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2: Du würdest am liebsten das ganze Jahr über Eis essen? Dann pass auf. Hier kommt ein tolles Rezept für selbstgemachtes Eis für dich. Die fruchtigen Benko Erdbeer-Popsicles. Popsicle ist das englische Wort für Eislutscher. Du brauchst also Eislutscherformen dafür. Da hinein kommt eine Mischung aus frischen Erdbeeren, Milch, Honig, etwas Zitronensaft und griechischem, also besonders cremigem Joghurt. Und eine Geheimzutat kommt noch dazu. Benko Erdbeere. Das ist so wie Benko Kakaopulver, nur eben für Erdbeermilch und macht unser Eis nochmal extra erdbeerig. Du verrührst die Zutaten gemeinsam mit einem Erwachsenen mit dem Mixer, füllst sie in die Förmchen, Stiel drauf und ab in den Tiefkühlschrank. Nach circa 4 Stunden ist dein Eis fertig. Das Rezept mit den genauen Mengenangaben gibt's auf www.meinkinderradio.at zum Nachlesen. Schick uns doch ein Foto von deinen Benko Erdbeer-Popsicles und lass es dir schmecken.

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Es ist 2:59 Uhr.

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Es ist 4:59 Uhr.

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11: Heute habe ich ein ganz tolles Frühstücksrezept für dich. Die Benko Vanille Pancakes mit Beeren. Stell dir eine kleine, dicke Palatschinke vor, nur viel flauschiger. Das ist ein Pancake. Für den Teig brauchst du Mehl, Eier, Butter, Milch, etwas Zucker, Backpulver und eine Geheimzutat. Benko Vanille. Das ist so wie Benko Kakaopulver, nur eben mit Vanillegeschmack und macht deine Pancakes so richtig lecker vanillig. Du verrührst alles mit dem Schneebesen, lässt den Teig kurz rasten und dann wird's heiß. Gib gemeinsam mit deinem Erwachsenen etwas Öl in eine Pfanne und für jeden Pancake einen kleinen Klecks Teig dazu. Auf beiden Seiten goldgelb backen und fertig. Jetzt kommt der schönste Teil. Staple deine Pancakes zu einem lustigen Turm. Verziere sie mit Ahornsirup und Beeren, Erdbeeren, Heidelbeeren oder Himbeeren, ganz wie du magst. Das Rezept mit den genauen Mengenangaben gibt's auf www.meinkinderradio.at zum Nachlesen. Schick uns doch ein Foto von deinen Benko Vanille Pancakes und lass es dir schmecken.
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4: Hallo, hier ist der David und jetzt kommen wieder die Nachrichten von dieser Stunde. In der Stadt Salzburg haben sich am Samstag hunderte Dackel und ihre Besitzerinnen und Besitzer zur ersten Salzburger Dackelparade getroffen. Die Sausage Dogs sind gemeinsam vom Nonntal bis zum Schloss Hellbrunn gezogen. Die Veranstalter sind von der großen Teilnehmerzahl überrascht. Hans Hörl vom Salzburger Dackeltreff hat eigentlich mit 30 Hunden gerechnet. Geworden sind es dann einige hundert. Die Dackel sind von überall hergekommen, teilweise aus Oberösterreich, aus Wien, sogar aus der deutschen Stadt München. Diese Parade zeigt, wie beliebt die kurzbeinigen Hunde sind und wie gerne ihre Besitzerinnen und Besitzer zusammenkommen, um ihre flauschigen Freunde zu zeigen. Ab sofort dürfen E-Mopeds nicht mehr auf Radwegen fahren. Seit 1. Oktober gilt diese neue Regelung in Österreich. E-Mopeds sind elektrische Tretroller, die immer schneller und beliebter werden, besonders in Städten. Aber genau das war ein Problem. Sie waren zu schnell für Radwege und haben Radfahrerinnen, Radfahrer und Fußgängerinnen und Fußgänger gefährdet. Jetzt müssen E-Mopeds auf der Straße fahren, genau wie Autos. Das ist besonders wichtig für dich und andere Kinder, die mit dem Fahrrad oder Tretroller unterwegs sind. Wer mit einem E-Moped fahren möchte, braucht außerdem einen Führerschein und einen Helm, genauso wie beim Motorrad. Auf dem Saturnmond mit dem Namen Enceladus herrscht eisige Kälte und kaum Sauerstoff. Und trotzdem könnte dort Leben existieren. Forscherinnen und Forscher der Ludwig-Maximilians-Universität München in unserem Nachbarland Deutschland haben im Labor die Bedingungen auf dem Meeresboden des Mondes nachgebildet und eine überraschende Entdeckung gemacht. Bestimmte Mikroorganismen könnten dort überleben. Unter der eisigen Kruste des Mondes verbirgt sich ein Ozean, dessen Wasser so ätzend ist wie Rohrreiniger. Die Studie beweist also nicht, dass es Leben auf Enceladus gibt, aber sie zeigt, dass wesentliche geochemische Merkmale dort eine der ältesten Stoffwechselformen des Lebens ermöglichen könnten. Die Europäische Weltraumorganisation plant für das Jahr 2042 eine Mission, um Proben aus den Wasserfontänen des Mondes zu nehmen.
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7: Minna, 8 Jahre aus Villach in Kärnten, hat uns eine Mail an sparefroh@meinkinderradio.at mit einer echt spannenden Frage geschickt. Sie hat schon öfter gehört, dass Frauen weniger verdienen als Männer. Stimmt das, Josie?
8: Ja, das stimmt. Also zumindest, wenn man alle Männer und alle Frauen hernimmt, dann verdient die Frau im Durchschnitt weniger als der Mann.
7: Echt? Das ist ja voll unfair. Warum ist das so?
8: Da gibt es mehrere Gründe. Zum einen arbeiten Frauen öfter in Berufen, die generell schlechter bezahlt sind und nicht so große Karrieremöglichkeiten haben. Natürlich bedeutet das aber nicht, dass diese Jobs schlechter oder weniger wichtig sind. Aber auch in ähnlichen Berufen verdienen Frauen nicht immer gleich viel wie Männer.
7: Boah, wie gemein! Weißt du, was mir jetzt auch wieder einfällt? Als ich klein war, hat meine Mama auch weniger gearbeitet. Da hat sie bestimmt nicht so viel verdient, oder?
8: Ja, denn sie hat wahrscheinlich nicht Vollzeit gearbeitet. Frauen arbeiten nämlich viel öfter Teilzeit, also zum Beispiel nur den halben Tag. Meist, weil sie ein Kind bekommen haben. Und um Familie und Job unter einen Hut zu bringen, arbeiten sie deshalb weniger Stunden als zuvor.
7: Klingt logisch, aber ich finde es immer noch unfair, dass Frauen und Männer nicht gleich viel verdienen.
8: Ja, das ist es auch, Konrad. Und deshalb setzen sich auch viele Menschen dafür ein, dass Frauen endlich die gleichen Chancen und das gleiche Gehalt bekommen wie Männer. Denn bedenken muss man vor allem auch, was man über die Jahre verdient, wirkt sich auf die monatliche Pension im Alter aus. Je mehr, desto besser.
7: Danke fürs Erklären, Josie. Hoffentlich kann da ordentlich was verändert werden.
8: Wenn du auch eine Frage an uns hast, dann schick uns doch eine Sprachnachricht über Radinos Smartphone-App. Sag aber bitte unbedingt deinen Namen und deinen Wohnort dazu.
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2: 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Hallihallo, ein neuer Tag ist erwacht und für uns alle heißt es natürlich auch aufstehen. Manchen fällt es leichter, andere tun sich da ein bisschen schwerer, aber mit der richtigen Musik geht alles leicht und aufstehen sowieso. Und die richtige Musik dafür, die gibt's bei uns auf mein Kinderradio. Garantiert. Schönen guten Morgen.

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2: Die was, Radina?
3: Na, die App. Mama, weißt du nicht, was eine App ist? Fürs Handy?
2: Ach so, na klar. Ich hab dich nur nicht ganz verstanden. Stimmt, mein Schatz, natürlich gibt's auch die App fürs Handy.
3: Also eigentlich kann man uns immer und überall hören, oder?
2: Naja, also in der Schule zum Beispiel nicht gerade.
3: Schade. Dabei erzählen die in der Schule auch nur Geschichten. Nur nicht so spannende wie unsere.
2: Na, die Lehrer sehen das aber ganz sicher anders, mein Schatz. Solltest du nicht eigentlich wieder ein Lied starten?
3: Ja, eins für die Lehrer und Lehrerinnen. Und bitte nicht immer so streng sein, hm?

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Guten Morgen, ich bin's Radino. Was machst denn du heute so? Also ich habe ja viel vor. Ich will ganz Dino viel spielen, extra ganz Dino viel essen und für dich Dino besonders viel Musik machen. Und da habe ich natürlich keine Zeit zum Rumquatschen. Deshalb gibt's jetzt schon das nächste Lied.

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0: Hallo, das ist mein Kinderradio. Ich bin Radino und ich liebe Geschichten. Du auch?
1: Wenn ja, dann bist du hier bei uns goldrichtig. Hier gibt's jede Stunde Geschichten. Vom Pinocchio zum Beispiel.
0: Der ist lustig, der hat eine lange rote Nase.
1: Ja, aber nur wenn er lügt. Oder von der Biene Maya.
0: Das ist auch ganz schön spannend, was die so erlebt.
1: Oder auch von Lars, dem kleinen Eisbären und viel mehr. Jetzt kommt gleich wieder eine Geschichte.
0: Echt? Oh, die nur cool.
1: Kannst du mal in die Kuschelecke gehen. Gleich ist es soweit. Davor gibt's noch ein bisschen Musik.
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3: Entspannungsrätsel für Kinder Nummer 15. Eine kleine Pause tut einfach gut und hilft dir, neue Kraft zu sammeln. Such dir deshalb einen schönen Platz. Wenn du magst, hol dir eine Decke und ein Kissen, um es dir so richtig gemütlich zu machen. Dann schließ die Augen und horch einen Moment lang in dich hinein, ob du dich rundum wohlfühlst. Du bist ganz ruhig und entspannt und freust dich auf das Rätsel, das ich heute für dich ausgesucht habe. Stell dir vor, du bist meistens ganz weiß und siehst aus, als seist du wunderbar weich, wie ein richtig dicker Wattebausch. So ziehst du am strahlend blauen Himmel entlang. Dort oben ist dein Zuhause. Manchmal bewegst du dich ganz langsam. Doch wenn der Wind hoch oben aus seinen dicken Backen bläst, dann ziehst du auch schnell des Weges. Kinder beobachten dich oft von der Erde aus und bestaunen deine Formen. Denn du veränderst dein Aussehen ständig. An manchen Tagen schaust du aus wie ein riesiger Elefantenkopf. Dann wieder erinnert dein Aussehen an ein wuscheliges kleines Schaf oder an einen großen weißen Engelsflügel, der ganz entspannt am Himmel entlang zieht. Weißt du nun, wer du bist? Die Lösung erklingt gleich nach dem Gong. Wenn du sie jetzt noch nicht wissen willst, dann drücke Pause. Prima, du hast es erraten. Eine Wolke. Vielleicht magst du gleich deine Lieblingswolke auf ein Blatt Papier malen. Aber vorher atme einige Male tief ein und aus. Dann ball die Hände zu ganz festen Fäusten. Reck und streck dich kräftig, bis du dich wieder wach und ganz ausgeruht fühlst.

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1: Hallöle, hier ist der André und jetzt erkläre ich dir mal das Spiel Murmelgolf. Das ist ein Spiel, das kann man in der Sandkiste spielen. Und in der Sandkiste musst du dir zuerst mal eine Startlinie machen. Also du kannst so in den Sand hinein eine kleine Linie ziehen mit dem Finger oder mit dem Fuß. Und dann brauchen wir natürlich noch ein kleines Loch und zwar in circa 2 bis 3 Metern Entfernung. Da kannst du ganz einfach in die Sandkiste hineingraben. Du siehst schon, es sollte doch ein bisschen eine größere Sandkiste sein. Es macht Sinn, die Strecke dazwischen auch ein bisschen gerade zu machen. Wir sagen auch dazu, etwas eben zu machen. Jetzt geht's los. Die Spieler erhalten jeder 3 Murmeln und murmeln eine nach der anderen in Richtung Loch. Wo die Murmeln stehen bleiben, bleiben sie bitte zuerst mal auch liegen. Von dort aus geht's dann nämlich in der nächsten Runde weiter. Also du nimmst die Murmel dort, wo sie liegen geblieben ist und darfst von dieser Stelle aus weiter murmeln. Wer als erster alle Murmeln im Loch hat, gewinnt das Spiel auch. Ich wünsche dir ganz viel Spaß und wir hören uns schon im nächsten Kindertipp.
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10: Hallihallo, am Mikrofon begrüßt dich der David. Der schwerste Kürbis Österreichs wiegt 881 Kilogramm und der wurde von einem Niederösterreicher gezüchtet. Friedrich Melker aus dem Bezirk Tulln darf sich ab sofort Staatsmeister im Riesenkürbiszüchten nennen. Das ist eine beeindruckende Leistung, denn sein Kürbis ist um mehr als 150 Kilogramm schwerer als der zweitplatzierte Kürbis. 25 Kürbisse der Sorte Atlantic Giants haben an der offiziellen Wertung teilgenommen. Das Wetter hat vielen Züchterinnen und Züchtern heuer aber vor besondere Herausforderungen gestellt. Große Hitze, wenig Niederschlag und geringe Feuchtigkeit dürften die Bedingungen für die Giganten erschwert haben. Trotzdem haben die Züchter es geschafft, echte Riesenkürbisse zu züchten. Der österreichweite Sirenentest ist erfolgreich verlaufen. Du hast es vielleicht am Samstag mitbekommen. Zu Mittag haben ganz viele Handys gleichzeitig geklingelt und auch die Sirenen haben geheult. 8.343 von 8.399 Sirenen haben einwandfrei funktioniert. Das ist eine hervorragende Quote. Zwischen 12 und 12.45 Uhr sind in ganz Österreich die drei Zivilschutzsignale Warnung, Alarm und Entwarnung ausgestrahlt worden. Die besten Ergebnisse hat es in den Bundesländern Burgenland und Vorarlberg gegeben, wo alle Sirenen funktioniert haben. In Wien wurden auch die digitalen Plakate, der Gewister und der Warnkanal über DAB Plus Radio getestet. Der Test war auch hier erfolgreich. Das bedeutet, dass Österreich sehr gut vorbereitet ist, um die Bevölkerung im Notfall schnell zu warnen. In der chilenischen Atacama-Wüste ziehen sich violette, gelbe, weiße und rote Blüten über weite Teile der Wüste. Das ist wirklich unglaublich, denn die Atacama-Wüste gilt als trockenste, nicht-polare Wüste der Erde. Das Phänomen kann sich auf bis zu 15.000 Quadratkilometern zeigen. Das entspricht einer der intensivsten Blüten seit 1997. Mehr als 200 Pflanzenarten können während dieser Blütenpracht erscheinen, darunter rot und gelbe Blüten und Pflanzen mit Namen wie Löwenkralle. Auslöser sind ungewöhnlich starke Niederschläge im Zusammenhang mit dem Klimaphänomen El Niño. Die Samen und unterirdischen Pflanzenteile können lange Trockenperioden in einem Ruhezustand überstehen. Das waren die aktuellen Meldungen von dieser Stunde. Und jetzt gibt's noch Spannendes aus unserer Kinderredaktion für dich.
11: Hallo, ich bin die Charlotte. Zigaretten sind ungesund. Sie sind besonders schlecht für die Lunge. Wer viel raucht, kann deshalb sogar früher sterben. Aber Zigaretten sind auch schlecht für die Umwelt. In den Filtern sind viele Giftstoffe wie Nikotin, Arsen und Blei. Manche Menschen schmeißen die Zigarettenstummel einfach in die Natur. Besonders gefährlich ist das im Sommer, wenn die Zigaretten noch glühen. So kann ein Brand entstehen. In Österreich gibt es bald eine neue Regel dafür. Wer eine Zigarette auf einem Kinderspielplatz wegwirft, muss eine Geldstrafe von 500 Euro zahlen. Wenn man das öfters macht, bis zu 2000 Euro. In Wien darf man Zigaretten schon länger überhaupt nicht draußen auf den Boden werfen. Am besten, du fängst nie an zu rauchen. Das ist besser für deine Gesundheit und die Umwelt.
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12: André hier, hallöle. Heute gibt's einen spannenden Buchstaben. Den Buchstaben H, also H, wie Hotspot. Der Hotspot ist eine sehr hilfreiche Funktion, die es vor allem an öffentlichen Orten, wie zum Beispiel an Bahnhöfen, in Hotels oder aber auch bei Fastfood-Restaurants gibt. Die meisten Menschen sagen gratis WLAN dazu. Ein Hotspot ist nämlich ganz einfach erklärt ein offenes WLAN. Das heißt, jeder, der gerade in der Nähe ist, kann sich mit dem WLAN verbinden und damit im Internet surfen. Und im Gegensatz zu deinem WLAN zu Hause ist der Hotspot auch nicht mit einem Passwort geschützt. Der Vorteil daran ist, dass sich jeder, der gerade in der Nähe ist, ganz einfach mit seinem Handy oder mit seinem Tablet mit dem Hotspot verbinden und gratis im Internet surfen kann. Der Nachteil aber ist, dass Hotspots nicht ganz so sicher sind wie dein WLAN zu Hause, weil sie eben nicht mit einem Passwort geschützt sind. So kann man halt nicht genau wissen, welche Personen sich mit dem Hotspot verbinden. Du musst deshalb aber jetzt keine Angst haben, wenn du dich mit einem Hotspot verbindest. Du solltest nur keine Passwörter oder andere persönliche Daten eingeben, wenn du mit einem Hotspot verbunden bist. Dann steht dem Spaß mit dem gratis WLAN, also dem Hotspot, nichts mehr im Wege.
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17: Guten Morgen.
18: Hallihallo. Guten Morgen und herzlich willkommen zu einer neuen Stunde Aufwachen mit Radino. Wir haben uns wieder einiges einfallen lassen, um dich in den Tag zu begleiten. Also schnell noch aufs Klo und dann rein ins Gewand und ab zum Frühstück. Hier kommt schon das erste Lied.

0: fantastisches Lied war das wieder hier bei mir auf mein Kinderradio. Mama, ist es schon soweit? Darf ich ihn schon rufen?
1: Na klar, mein kleiner Dino, er wartet sicher schon auf dich.
0: Juhu, hallöle, André.
2: Hallöle. Ja, ich bin schon super gut gelaunt, weil ab 4 am Nachmittag steigt hier bei uns auf Radino mein Kinderradio wieder eine riesengroße Party. Und zwar in Radinos Minidisco. Wie viele Kinder natürlich auch schon wissen, ja, die Wartezeit ist schon recht lange, wenn man mit dabei sein möchte bei den Kindertelefonaten.
0: Ja, da warten ja Millionen, hundert der Zitronenkinder.
2: Ja, sind nicht ganz so viele, aber schon so, dass man einige Monate warten muss. Deshalb kann man natürlich auch Sprachnachrichten schicken, und zwar über Radinos gratis Handy-App. Und für heute Nachmittag habe ich schon voll viele bekommen. Wollen wir uns jetzt vielleicht schon mal ein paar gemeinsam anhören, Radino?
0: Ja, das machen wir. Achtung, Achtung, jetzt kommt wieder eine dinotastische Sprachnachricht.
3: Hallo, André, ich heiße Moritz, ich bin 7 Jahre alt und ich wohne in Wildungen. Und ich liebe mein Kinderradio.
4: Hallo, ich bin Anna aus Wangen. Ich möchte gerne meine Freunde grüßen, Stephanie und Alice. Mein Lieblings-Eis ist Erdbeer und Vanille. Tschüss.

0: Hallo.
1: Na, Dino, putze erstmal fertig deine Zähne und dann kannst du wieder mit den Kindern reden, okay? Hast du zu Hause eigentlich auch gerade deine Zahnbürste in der Hand? Dann würde ich sagen, wir starten wieder einen Zahnputz-Song und du putzt gemeinsam mit Radino, okay? Auf die Bürste, fertig.
0: Los!

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0: habe gerade eine E-Mail bekommen. Wir haben wieder ein Geburtstagskind.
1: Yeah! Schreib auch du, Radino, wenn du Geburtstag hast, eine Mail. radino@meinkinderradio.at.
0: Ich wünsche allen Geburtstagskindern einen Dino-starken Tag. Und das nächste Lied ist jetzt nur für euch.
2: Für alle Menschen, die in diesem Jahr Geburtstag haben, singen wir jetzt unser Geburtstagslied.

Na, da ist wieder ganz schön was los hier bei uns auf mein Kinderradio. Radino trommelt gerade wieder die ganze Familie zusammen, er stellt schon die Sessel auf und legt die Pölster zurecht, weil gleich gibt's hier wieder eine Geschichte zu hören. Und das ist für ihn eigentlich immer so einer der schönsten Momente der Stunde. Also wenn du zu Hause auch gern kleine Abenteuer hörst, nach zwei Liedern ist es soweit, dann gibt's hier wieder eine kurze Geschichte für dich.

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0: sicher gefällt.
1: Radino übernachtet bei Oma und Opa. Es ist wieder soweit. Mama und Papa haben sich fein angezogen. Papa trägt seinen schwarzen Anzug. Der Stoff glänzt ein bisschen und fühlt sich ganz glatt an. Mama hat ihr neues rotes Samtkleid aus dem Kasten geholt und sich die wunderschöne Kette mit den weißen, kugelrunden Perlen um den Hals gelegt. Radino und seine Geschwister wissen, was das bedeutet. Ihnen steht ein spannender Abend bevor. Sie dürfen bei Oma und Opa übernachten. Ganz aufgeregt packen sie ihre Pyjamas, die Zahnbürsten, die Zahnpasta, ihre Lieblingskuscheltiere und ein spannendes Gute-Nacht-Geschichten-Buch in eine große Tasche. Schon nach wenigen Minuten sind sie fertig. Oma und Opa wohnen nicht weit weg. Mit dem Auto sind es nur 10 Minuten, die einem aber wie eine Ewigkeit vorkommen, wenn man es eilig hat. Bei Oma und Opa ist es immer aufregend und gemütlich zugleich. Man darf so lange aufbleiben, wie man möchte, spielt gemeinsam lustige Spiele, bekommt meistens vom Opa, aber auch manchmal von der Oma spannende Geschichten vorgelesen und man darf Fernsehen und dabei Kekse und ganz warme Kuchen essen. Da gibt es alles, was Freude macht. Als Oma die Wohnungstüre öffnet, weht Radino schon der dinotastische Geruch von Omas frisch gebackenem Apfelstrudel entgegen. Opa hat schon die Betten für die jungen Gäste hergerichtet. Er hat das Wohnzimmer in ein riesiges Schlaflager verwandelt. Auf dem Sofa und einer großen Luftmatratze liegen dinotastisch gemütliche Decken und Pölster. Mama und Papa verabschieden sich und schon kann es losgehen. Als erstes natürlich der herrlich duftende Apfelstrudel. Große Stücke verteilt Oma auf mehrere Teller und bestreut sie mit einer dicken Schicht Staubzucker. Omas Apfelstrudel ist definitiv Radinos Lieblingsspeise. Dazu gibt es warmen Kakao mit Schlagobers. Danach ist Radino so satt, dass er sich gar nicht mehr bewegen kann. In seinem Bauch blubbert der Kakao. Das hört sich lustig an. Und schon kommt Opa mit der großen Spieleschachtel zum Tisch. 50 Spiele gibt es darin. Doch Radino und seine Geschwister wollen immer nur Mensch, ärgere dich nicht spielen. Das macht mit Opa besonders viel Spaß. Er macht dabei einerseits viele lustige Scherze und kann sich andererseits auch so richtig ärgern, wenn er nicht gewinnt. Das wird nie langweilig und man merkt meist gar nicht, dass es schon recht spät geworden ist. Zeit fürs Badezimmer. Radino darf in die Badewanne. Darauf freut er sich sehr, denn seine Oma gibt jedes Mal so viel Schaumbad ins Wasser, dass er sich bis über die beiden Ohren darin verstecken kann und zu einem kleinen Schaummonster wird. Wenn er dann niesen muss, fliegt der Schaum in Mini-Wölkchen in die Luft und es sieht aus, als würde es schneien. Oh, ist das schön. Nachdem er ausgiebig geplanscht hat, heißt es Pyjama anziehen und Zähne putzen. Im Wohnzimmer hat Opa schon das Gute-Nacht-Buch zur Hand genommen und wartet im Schein der gemütlichen Stehlampe darauf, allen eine Gute-Nacht-Geschichte vorzulesen. Er möchte, dass alle, auch die Oma, gut zuhören, wenn er vorliest. Schon bald aber müssen Radino und seine Geschwister lachen. Ja, warum? Ganz einfach. Opa ist immer schon sehr müde, wenn es abends ans Vorlesen geht. Es dauert dann oft nicht lange und sein Kopf wird schwerer und schwerer. Meistens schläft er schon während der ersten Seite ein und schnarcht dabei so laut, dass die Stehlampe wackelt. Oma deckt ihn dann immer mit einer kuscheligen Wolldecke zu und lässt ihn schlafen. Dann gibt sie allen einen Kuss auf die Stirn, dreht die Stehlampe ab und legt das Gute-Nacht-Buch, das Opa inzwischen aus den Händen gerutscht ist, neben Radino auf das kleine Beistelltischchen. All das geschieht jedes Mal so. Auch Radino weiß jetzt, was zu tun ist. Augen schließen und tief und fest schlafen. Das gelingt ihm hier besonders gut. Und er freut sich schon aufs nächste Mal. Gute Nacht, Oma. Gute Nacht, Opa. Gute Nacht, große Schwester. Gute Nacht, kleine Schwester. Gute Nacht, kleiner Bruder. Gute Nacht, Radino.
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0: weißt du, was ich so gern mal wieder machen würde? So ein richtig dinotastisches Abenteuer erleben. Das machen wir zwar ja eh ganz oft, aber man kann ja gar nie genug Ideen haben. Und deswegen kommen jetzt auch ein paar Tipps für dich. Viele von den Tipps haben mir übrigens die Kinder aus ganz Österreich geschickt. Dankeschön. Also Ohrenspitzen, vielleicht ist ja auch was dabei, was dir Spaß machen könnte.
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2: Hallo, hallo, da ist die Ines. Die Kraft des Wassers, seine Bedeutung für unser Leben und wie es die Landschaft und Menschen beeinflusst. All das kannst du vom 15. bis 25. Oktober im Bundesland Steiermark erleben. In der Stadt Bad Radkersburg und der angrenzenden Stadt Gornja Radgona im Land Slowenien findet ein einzigartiges Lichtkunstfestival statt. Bei freiem Eintritt werden dir ab 6 Uhr am Abend Kunst, Natur und Wissenschaft ganz neu gezeigt. Alle Infos kannst du online nachlesen auf www.waterandlight.at. Wie die großen Maler mit Pinsel, Leinwand und bunten Acrylfarben malen, das kannst du im Atelier Meisel im 14. Wiener Gemeindebezirk. In der offenen Malwerkstatt zeigt dir jemand, wie das geht und du bekommst viele künstlerische Tipps. Am 17. und 18. Oktober jeweils von 12 Uhr mittags bis 6 am Abend. Die Teilnahme ist kostenlos. Was macht der Kasperl im Herbst am liebsten? Genau, Kürbisse schnitzen. Gemeinsam mit seinem Freund Maxl erlebt er so manches Abenteuer rund um einen gestohlenen Kürbis. Sei beim Theaterstück in der Westfield Shopping City Süd im Bundesland Niederösterreich mit dabei am 21. Oktober. Um 2:30 Uhr am Nachmittag startet die Bastelstation für alle Kleineren und um 4 Uhr geht's los mit Kasperls neuem Abenteuer. Ja, und wenn auch du eine richtig tolle Veranstaltung für uns kennst, dann schreib sie doch einfach online ins Formular auf meinkinderradio.at.
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5: Hallöle André, ich bin der Konsti, 7 Jahre alt aus Wien und jetzt möchte ich euch meinen Witz erzählen. Wie heißen die beiden Geschwister vom Werwolf? Wie Wolf und was Wolf?
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kurz vor 8 und ich bin noch so müde. Aber jetzt mache ich einmal Pause. Gleich kommt nämlich das Kopfkino. Ich hoffe, du hast auch noch ein bisschen Zeit zum Mithören. Aber zuerst gibt's noch die Nachrichten. Jawohl.

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5: Am Mikrofon ist der David. Hallo. Schmetterlinge sind echte Meister der Täuschung. Die Muster auf den Flügeln vieler Schmetterlinge erschweren das korrekte Einschätzen ihrer Bewegungen. Forscherinnen und Forscher haben das jetzt in Experimenten bewiesen. Sie haben die natürlichen Flügelmuster digital am Computer entfernt und haben sie dann durch einfarbige Flächen ersetzt. Das Ergebnis war eindeutig. Gemusterte Flügel haben eine deutlich stärkere Bewegungsverwirrung erzeugt als einfärbige. Der Schwalbenschwanz, eine Schmetterlingsart, die auch in Österreich heimisch ist, ist besonders beeindruckend. Sein Muster und die spezielle Flügelform wirken als doppelter Schutz. Sie verlangsamen den Schmetterling in der Wahrnehmung des Angreifers und lenken Attacken weg von seinen lebenswichtigen Körperstellen. Ein richtig kluger Trick der Natur. In Südamerika leben die lautesten Vögel der Welt. Mit ihren Rufen können sie sogar Kettensägen übertönen. Der Nacktkehl-Glockenvogel und der Rotfußserriemer erreichen bei Messungen in Brasilien mehr als 120 Dezibel. Das ist lauter als eine laufende Kettensäge oder ein Presslufthammer. Der Nacktkehl-Glockenvogel stößt metallische Schreie aus. Der Ruf des Rotfußserriemer wird als lautes Jaulen beschrieben. Forscherinnen und Forscher der University of Massachusetts haben die Lautstärke von 123 Vogelarten untersucht. Bei 113 dieser Arten ist der Schallpegel, also die Lautstärke, zum ersten Mal überhaupt erfasst worden. Die Unterschiede sind riesig. Ein Kolibri zum Beispiel, der kommt nur auf 64 Dezibel, ungefähr die Lautstärke eines normalen Gesprächs. Am 10. Oktober findet jedes Jahr der Welthundetag statt. Ein Tag, um unsere vierbeinigen Freunde zu feiern. Hunde helfen den Menschen in vielen Bereichen, zum Beispiel als Blindenhund, Wachhund, Rettungshund oder einfach als Gesellschafter und geliebtes Haustier. Hunde können Drogen aufspüren, Menschen in Notlagen retten und geben ihren Besitzerinnen und Besitzern jeden Tag viel Liebe. Viele Menschen nutzen diesen Tag, um ihre Hunde besonders zu verwöhnen, sei es mit einer langen Streicheleinheit, einem neuen Spielzeug oder einer leckeren Mahlzeit. Der Welthundetag erinnert uns daran, wie wichtig Hunde für viele Menschen sind und wie sehr sie Teil unserer Familie werden können.
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7: Endlich wieder Werkstattluft schnuppern. Deswegen freue ich mich, dich wieder vor dem Radio begrüßen zu dürfen. Schön, dass du zuhörst. Der Duft von frisch gesägtem Holz ist einfach dinotastisch, oder? Und den werden wir auch gleich wieder riechen, wenn wir unser nächstes Projekt bauen. David ist wieder hier neben mir. Und heute bauen wir unser eigenes Insektenhotel. Dazu braucht man nicht viel. Und die Insekten fühlen sich dinowohl. Nur ein bisschen Holz. Daraus wird das eigentliche Haus gebaut. Und dann noch sowas wie die Hauseinrichtung. Dafür brauchen wir einen Tontopf, Heu, Bambus und Schilf. Und natürlich einen passenden Platz im Garten, wo das Insektenhotel dann hängen soll.
8: Stimmt, hallo auch von mir natürlich. Ich hätte gesagt, wir fangen gleich mal an.
7: So, hier haben wir auch schon die Bauanleitung. Kannst du mir helfen, damit wir alles richtig machen?
8: Na klar, gerne doch. Was steht denn da im ersten Schritt?
7: Die Grundmauern fürs Hotel müssen zuerst verbunden werden.
8: Ja, dann hätte ich gesagt, wir machen das mal. Zum Glück haben wir sie schon beim Holzzuschnitt im Baumarkt zuschneiden lassen. Das erspart uns schon einiges an Arbeit.
7: Und einiges an Holzstaub.
8: Ja klar, und auch Holzstaub. Aber wie heißt's so schön? Wo gehobelt wird, fallen Späne.
7: Und wir haben ja auch keine Angst davor, unsere Hände schmutzig zu machen. Weil deswegen sind wir ja hier. Und mal ehrlich, es ist schon irgendwie ein schönes Gefühl, wenn man das fertig gebaut hat und das dann in den Händen hält.
8: Das stimmt. Und so ist auch jedes Stück ein Unikat, also etwas ganz Einzigartiges. So, jetzt aber weiter in der Bauanleitung. Wo waren wir nochmal? Zuerst die beiden Dachelemente miteinander verschrauben und dann die beiden Hauselemente.
7: Aber die sind ja unterschiedlich groß.
8: Ja, das stimmt. Das ist aber auch absichtlich so, weil das Dach ein bisschen über die Hausmauern drüber schauen soll. So wie bei einem echten Haus eben. Um die einzelnen Elemente zu verbinden, bohren wir mit dem 3 mm Holzbohrer 3 Löcher vor.
7: Wieso denn das?
8: Ja, weil es sonst passieren kann, dass unser Werkstück springt. Und das schaut erstens nicht schön aus. Und wenn es blöd hergeht, dann hält es nicht mal gut zusammen.
7: Das wollen wir auf keinen Fall.
8: Nein, das will wirklich niemand. Aber jetzt, wo die Löcher gebohrt sind, verbinden wir zuerst die beiden Dachelemente mit den Schrauben. Und danach machen wir das Gleiche mit den beiden Hausseiten. Und wenn das dann geschafft ist, ja, dann wird das Dach mit den Hausseiten noch miteinander verbunden. Ebenfalls mit Schrauben. Da heißt es aber vorher auch wieder genau messen und anzeichnen.
7: Schritt 4, Rückwand schließen.
8: Ach ja. Ja, dazu drehen wir die Rückseite nach oben. Hier liegen die Haus- und die Dachecke bündig zueinander. Jetzt legen wir die Rückwand auf und zwingen alles mit den Schraubzwingen am Tisch fest, damit nichts mehr verrutschen kann, wenn wir gleich die Nägel reinhämmern.
7: Oh ja, kann ich das machen?
8: Mit der Nagelhilfe kannst du es gerne versuchen. Da ist die Gefahr dann nicht so groß, dass man sich mit dem Hammer auf die Finger haut. Und das kann ganz schön wehtun. An dieser Stelle ist vielleicht ein kurzer Gefahrenhinweis gar nicht schlecht. An alle, die gerne etwas nachbauen möchten, es macht nur Spaß, wenn sich niemand verletzt oder wehtut. Also bitte immer gemeinsam mit einem Erwachsenen an so einem Bauprojekt arbeiten.
7: Und genau deswegen bist ja auch du da, David.
8: Ja, deswegen. Und weil das gemeinsame Bauen einfach mehr Spaß macht, als wenn man das ganz alleine macht.
7: Und damit doch irgendwann Insekten in unser Hotel einziehen können, machen wir jetzt wieder weiter. In der Anleitung steht noch, dass wir jetzt die Löcher zum Aufhängen bohren müssen.
8: Ja, dann machen wir das doch gleich. Dazu brauchen wir den 10 mm Bohrer. Dieses Loch kommt ca. 2 cm unter die Dachspitze. Und wenn wir schon dabei sind, dann bohren wir auch gleich das Loch in den Tontopf rein, in den dann das Heu für die Spinnen, Marienkäfer und Ohrwürmer reinkommt. Dafür reicht dann auch der 6 mm Bohrer. Ja, und ist das geschafft, können wir auch schon den Tontopf im Haus befestigen. Dazu stecken wir die Schraube mit einer Unterlegscheibe von hinten durch das Loch und befestigen den Topf in der Innenseite mit einer Mutter. Da reicht's aber, wenn wir die Mutter mit der Hand festziehen. So, und jetzt habe ich wieder eine Aufgabe für dich.
7: Ich weiß schon, den Topf mit Heu befüllen. So, das sollte reichen. Aber wo wohnen die Insekten, die nichts mit dem Heu anfangen können?
8: Ja, die wohnen in den Bambusrohren und dem Schilf. Dafür schneiden wir beides in ca. 12 cm lange Stücke. Damit wird der restliche Platz im Insektenhotel neben dem Heutontopf aufgefüllt.
7: Schaut ja schon gut aus. Aber da fällt mir ein, wenn wir das Hotel aufstellen, fliegt ja alles wieder raus.
8: Ja, richtig. Und damit das nicht passiert, schneiden wir noch ein Drahtgeflecht zurecht, das das Ganze dann drinnen hält. Mit einem Seitenschneider schneiden wir ein 13x13 Felder großes Stück aus der Drahtmatte heraus. Das ist eher wieder eine Aufgabe für einen Erwachsenen. Erstens braucht man ein bisschen Kraft, um das Drahtgitter durchzuschneiden und außerdem können die Drahtspitzen ganz schön pieksen.
7: Deswegen hast ja auch du die Handschuhe an, ich verstehe.
8: Genau, aber jetzt, wo wir unser Drahtgitter haben, heften wir es jetzt noch auf die Vorderseite. Das machen wir mit einem Hefter, ganz klar, und den dazu passenden Klammern. Und fertig ist das Insektenhotel.
7: Jetzt müssen wir es nur noch draußen aufhängen und dann können schon die ersten Insekten einziehen.
8: Die Insekten werden sich sicher über ihr neues Zuhause freuen. Und für alle Macher gibt's die Anleitung wieder auf der Mein Kinderradio Webseite. Ich kann nur sagen, ich freue mich schon aufs nächste Mal.
7: Genauso wie ich. Bis dann.
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0: Mary Pope Osborne. Das magische Baumhaus. Im Land der ersten Siedler.
1: Komm schon,
0: flüsterte Anne. Sie stand im Türrahmen zu Philipps Zimmer.
1: Lass uns in den Wald gehen. Aber es ist Donnerstag,
0: wandte Philipp ein. Wir fahren doch nachher zu Oma.
1: Ich weiß,
0: antwortete Anne.
1: Aber ich habe so ein Gefühl, als ob das Baumhaus wieder da ist. Ich glaube, Morgan hat uns schon einen neuen Reim geschickt.
0: Philipp nickte. Anne hatte mit ihrem Gefühl meistens recht.
1: Okay, aber dann müssen wir uns beeilen.
0: Er warf sein Notizbuch und einen Stift in den Rucksack und folgte Anne nach unten.
1: Wir sind bald zurück,
0: rief er.
2: Sehr bald, bitte,
0: sagte sein Vater.
3: Nicht vergessen, heute ist Donnerstag,
0: erinnerte seine Mutter ihn.
3: Um 9 wollen wir zu Oma fahren.
1: Ich weiß,
0: sagte Philipp.
3: In 10 Minuten sind wir wieder da,
0: versprach Anne. Sie liefen aus dem Haus, über den Hof, die Straße entlang und in den Wald von Pepper Hill. Philipp und Anne rannten durch das Licht- und Schattenmuster der Bäume und blieben schließlich unter der höchsten Eiche des Waldes stehen.
1: Oh, hurra!
0: Rief Anne.
1: Du hattest recht.
0: Philipp lächelte erfreut. Hoch oben im Baum war das magische Baumhaus. Philipp ergriff die Strickleiter und kletterte nach oben. Anne kam dicht hinter ihm. Im Baumhaus fiel Sonnenlicht durch die Fenster.
1: Gut,
0: sagte Anne.
1: Unsere Geschenke von den letzten Reisen sind noch da.
0: Sie deutete auf die Papierrolle aus dem Shakespeare-Theater und den Zweig von den Gorillas.
1: Die Beweise, dass wir die Magie des Theaters und den Zauber der Tiere gefunden haben,
0: sagte Philipp.
1: Sieh doch dort!
0: Anne deutete auf ein Buch, das in einer dunklen Ecke lag. Ein Stück Papier steckte zwischen den Seiten. Philipp zog das Papier heraus.
1: Es ist von Morgan,
0: sagte er und las vor.
1: Liebe Anne, lieber Philipp, viel Glück bei eurer dritten Reise auf der Suche nach dem besonderen Zauber. Dieser Vers wird euch leiten. Wenn ihr den ganz besonderen Zauber sucht, nicht über harte Arbeit flucht, werden drei Welten sich verbinden und Fremde sich als Freunde finden. Ich danke euch, Morgan. Und wer soll sich jetzt wie finden?
0: Fragte Philipp verwirrt. Anne hielt das Buch hoch. Das Gemälde auf dem Umschlag zeigte einen Korb voller Mais auf einem hölzernen Tisch. Darüber stand ein unvergessliches Fest.
1: Wir finden etwas bei diesem Fest,
0: antwortete sie voller Überzeugung und deutete auf das Buch.
1: Ich wünschte, wir wären dort,
0: sagte sie.
1: Warte doch erst mal,
0: rief Philipp.
1: Was denn für ein Fest? Und wo? Und wann?
0: Aber da kam schon Wind auf. Das Baumhaus drehte sich. Es drehte sich schneller und schneller. Dann war auf einmal alles wieder still. Totenstill. Als Philipp die Augen wieder aufmachte, strömte helles, goldenes Sonnenlicht durch die Fenster ins Baumhaus. Die Luft war frisch und kühl. Anne trug ein langes Kleid, eine weiße Haube und eine Schürze. Philipp hatte eine Jacke mit Spitzenkragen an, eine kurze Hose, lange Kniestrümpfe, Lederschuhe und einen Hut. Sein Rucksack hatte sich in eine Ledertasche verwandelt.
3: Dein Hut gefällt mir. Der sieht lustig aus.
1: Deine Haube auch.
0: Philipp grinste.
1: Du siehst aus wie einer der ersten Siedler, stellte Anne fest. Wie einer der Pilgerväter. Du auch. Oh Mann, ich wette, wir sind hier in der Zeit der Pilgerväter.
0: Die Geschwister rannten zum Fenster. Das Baumhaus war an einer hohen Eiche an einem Waldrand gelandet. Rote und gelbe Blätter raschelten im kühlen Wind. Am Ende des Waldes lag ein kleines Dorf und hinter dem Dorf lag das Meer.
1: Es sieht aus wie ein Dorf, in dem die Pilgerväter gelebt haben, stellte Philipp fest. Wir haben das in der Schule durchgenommen.
0: Er schlug das Buch auf, fand das Bild eines Dorfes am Meeresstrand und las laut vor.
1: Im Jahre 1620 segelten 102 Passagiere auf einem Schiff namens Mayflower von England nach Amerika. Viele der Menschen an Bord waren auf der Suche nach einem Ort, an dem sie Gott so dienen konnten, wie sie es für richtig hielten, und nicht so, wie der englische König es ihnen vorschrieb. Andere wollten in einem neuen Land ein neues Leben beginnen. Heute nennt man diese ersten europäischen Siedler, die damals auf der Mayflower nach Amerika segelten, Pilgerväter.
3: Genau,
1: rief Anne. Davon hat unsere Lehrerin uns erzählt. Philipp las weiter. Eigentlich wollten die Pilgerväter sich dort niederlassen, wo heute New York liegt. Doch ein heftiger Sturm blies ihr Schiff weiter nach Norden. Sie landeten in einer Bucht, die im heutigen Massachusetts liegt. Schon 6 Jahre vorher hatte Kapitän John Smith diese Küste erforscht und die Bucht Plymouth genannt.
3: Plymouth?
1: Dort hat man doch zum allerersten Mal in Amerika zum Dank für die erste Ernte ein Erntedankfest gefeiert.
3: Oh Mann, dieses Fest war in dem Buch also gemeint.
1: Hey, unsere Klasse hat ein Theaterstück über das erste Erntedankfest aufgeführt. Darin kam Priscilla vor und Squanto und Gouverneur Bradford und Miles Standish.
3: Meine Klasse hat auch ein Theaterstück eingeübt. Ich habe einen Truthahn gespielt. Und du?
1: Fragte Philipp.
3: Ich war Priscilla, antwortete Anne.
1: Los, komm, hier können wir die echte Priscilla kennenlernen. Sie kletterte die Leiter hinab.
3: Hey, warte mal, was sollen wir den Pilgervätern denn sagen?
1: Fragte Philipp.
3: Na ja, wir sagen einfach Hallo, meinte Anne.
1: Bist du verrückt? Philipp steckte das Nachschlagebuch in seine Tasche.
3: Die werden gar nicht begreifen, wer wir sind. Wir brauchen einen Plan.
1: Er schlang sich die Ledertasche um die Schultern und kletterte Anne hinterher.
3: Hör zu, wir brauchen,
1: begann Philipp,
3: einen Plan, ich weiß,
1: beendete Anne seinen Satz.
3: Aber zuerst müssen wir doch mal näher an das Dorf herankommen, damit wir sie beobachten können.
1: Na gut, Philipp gab nach.
3: Aber wir passen auf, dass uns keiner sieht. Wir müssen ganz besonders vorsichtig und leise sein.
1: Sie versuchten, leise durch den Wald zu schleichen. Aber sie waren leider überhaupt nicht leise. Das Herbstlaub raschelte und knisterte unter ihren Lederschuhen.
3: Psst,
1: machte Philipp.
3: Ich kann nichts dafür,
1: sagte Anne.
3: Bei dir ist es genauso laut.
1: Dann müssen wir stehen bleiben, entschied Philipp.
3: Lass uns hinter diesem Baum dort gehen und die Pilgervätter von da aus beobachten.
1: Raschelnd gingen sie bis zu einem Baum am Rand des Waldes. Etwas weiter entfernt standen einige kleine Blockhäuser mit steilen Dächern. Philipp zog das Buch aus der Tasche und suchte etwas über das Dorf. Dann rückte er seine Brillengläser zurecht und las.
3: Die ersten Siedler brachten Hühner, Gänse, Ziegen und Schafe aus England mit. Außerdem pflanzten sie mitgebrachte Samen und fingen wilde Tiere in Fallen. Doch ohne die Hilfe eines Wampanoag-Indianers namens Squanto hätten sie niemals überlebt. Squanto zeigte ihnen, wie man Mais anbaut.
4: »Na du?«
1: flüsterte Anne. Philipp schaute von seinem Buch hoch. Anne redete mit einem mageren, hellbraunen Hund, der an einem Baum in ihrer Nähe schnüffelte.
3: »Er darf uns nicht sehen«,
1: flüsterte Philipp.
4: »Wieso?«
1: fragte Anne. Der Hund entdeckte sie und fing an zu bellen.
3: »Deswegen«, sagte Philipp.
1: Der magere Hund bellte immer weiter. 2 Männer kamen zwischen den Häusern hervor. Und dann tauchten immer mehr auf. Sie schauten alle dorthin, wo der Hund bellte.
3: »Oh nein«,
1: flüsterte Philipp.
3: »Wir haben doch noch gar keinen Plan.«
1: Schnell steckte er das Buch ein und lief davon. Da zog sich auf einmal etwas fest um seinen Knöchel. Schrie Philipp. Und dann wurde er in die Höhe gezogen.
3: »Philipp«,
1: rief Anne. Der magere Hund bellte und sprang fröhlich herum. Philipp baumelte kopfüber fast 1 Meter über der Erde mit einem Seil um seinen Knöchel. Seine Brille und sein Hut waren zu Boden gefallen. Philipp spürte, wie ihm das Blut in den Kopf schoss.
3: »Ich bin wohl in eine Falle getreten«,
1: sagte er mit gepresster Stimme.
3: »Warte, ich mach dich los«,
1: rief Anne. Sie versuchte, das Seil zu erreichen, aber es war zu weit oben. Über dem wilden Bellen des Hundes hörte Philipp jetzt menschliche Stimmen. Verschwommen sah er, dass sich einige Leute um ihn und Anne versammelt hatten.
3: »Du liebe Güte«,
1: rief eine Frau.
2: »Wir haben einen Jungen gefangen«,
1: stellte ein Mann überrascht fest. Der Hund leckte Philipp über das Gesicht.
3: »Hilfe«,
1: rief Philipp erschrocken. Ein stämmiger Mann scheuchte den Hund weg und hielt Philipp fest, während ein zweiter das Seil mit einem Messer durchschnitt. Dann ließen sie Philipp vorsichtig zu Boden. Philipp saß im Laub. Ihm war schwindelig. Er löste das Seil von seinem Bein und rieb sich den Knöchel.
0: Anne reichte ihrem Bruder seine Brille, den Hut und die Tasche. Er nahm alles und stand auf. Mit der Brille sah er deutlicher. Ungefähr 50 Siedler, Männer, Frauen und Kinder, starrten sie an. Einige Kinder lachten. Die Mädchen trugen die gleichen Kleider wie die erwachsenen Frauen. Und die Jungen waren genauso angezogen wie die Männer. Doch ein Mann sah völlig anders aus als alle anderen. Seine Haut war dunkel und über seiner Schulter hing ein Hirschfell. Sein schwarzes Haar war zu einem Zopf geflochten und eine Feder steckte darin.
1: »Ob das Squanto ist?« überlegte Philipp. »Der Wampanoag-Indianer, der den Pilgervätern geholfen hat?«
0: Zwei der Pilgerväter traten nach vorne. Einer lächelte, der andere runzelte die Stirn.
5: »Seid gegrüßt«, sagte der freundlich aussehende Mann. »Wer seid ihr?«
4: »Ich heiße Anne, und das hier ist mein Bruder Philipp. Wir kommen in Frieden.«
5: »Willkommen in der Plymouth-Kolonie«,
0: begrüßte sie der Mann.
5: »Ich bin Gouverneur Bradford, und das hier ist Kapitän Standish.«
0: Kapitän Standish sah die Geschwister misstrauisch an. Er trug ein langes Gewehr über der Schulter.
4: »Hey, Irre«,
0: rief Anne.
1: »Irre«,
0: wiederholte Kapitän Standish.
4: »Irre«,
0: flüsterten die anderen, als ob sie nicht verstehen würden, was das bedeuten sollte.
4: »Ich habe schon so viel von euch gehört«,
0: sagte Anne und schaute sich um.
4: »Ist Priscilla auch hier?«
1: »Psst«,
0: machte Philipp.
4: »Ich bin Priscilla«,
0: sagte eine junge Frau. Sie war vielleicht 17 oder 18 Jahre alt. Sie sah müde aus und ihre Augen waren traurig.
4: »Hallo«,
0: sagte Anne schüchtern.
4: »Ich war sie.«
1: »Anne«,
0: flüsterte Philipp warnend.
4: »Du warst ich?«
0: wiederholte Priscilla verständnislos.
4: »Hören Sie am besten gar nicht auf meine Schwester. Sie hat einen Vogel.« »Einen Vogel?«
0: fragte Priscilla.
1: »Einen Vogel«,
0: wiederholten die anderen flüsternd.
4: »Oh Mann«,
0: sagte Philipp und lachte nervös.
4: »Oh Mann«,
0: wiederholte Priscilla verwirrt. Anne kicherte.
4: »Nicht so wichtig«,
0: sagte Philipp schnell.
4: »Das sagen wir so bei uns zu Hause.«
1: »Und wo seid ihr zu Hause?«
0: fragte Kapitän Standish. Er klang längst nicht so freundlich wie Gouverneur Bradford und Priscilla.
4: »Wir wohnen in einem Dorf, oben im Norden. Unsere Eltern haben uns geschickt, damit...«
0: Zum Glück fiel ihm ein, was er eben in dem Buch gelesen hatte.
4: »Damit wir hier lernen, wie man Mais anbaut.«
1: »Aber wie und wann ist eure Familie nach Amerika gekommen?«
0: fragte der Kapitän. Philipp bekam einen Schreck, aber da er einmal angefangen hatte, eine Geschichte zu erfinden, konnte er sich jetzt nicht mehr herauswinden. Ihm fiel noch etwas ein, was er in dem Nachschlagebuch von morgen gelesen hatte.
4: »Wir sind mit Kapitän John Smith nach Amerika gesegelt«, behauptete er, »als er die Küste hier erforscht hat. Anne und ich waren damals noch Babys.«
5: »Ach, tatsächlich?«
0: fragte Gouverneur Bradford.
4: »Ja, tatsächlich«,
0: bestätigte Philipp und nickte.
1: »Ich glaube, Squanto hat Kapitän Smith kennengelernt, als er damals in Plymouth war«,
0: sagte Kapitän Standish.
1: »Vielleicht erinnert er sich ja an euch.«
0: Alle drehten sich zu dem Mann mit dem Zopf um.
4: »Oh nein«,
0: dachte Philipp erschrocken, denn er wusste ja, dass Squanto sich gar nicht an sie erinnern konnte.
1: »Diese Kinder sagen, dass sie mit Kapitän John Smith gesegelt sind«,
0: sagte Kapitän Standish.
1: »Erinnert ihr euch denn an zwei kleine Babys namens Philipp und Anne?«
0: Squanto trat näher und sah Philipp und Anne in die Augen. Philipp hielt den Atem an. Sein Herz klopfte wie wild. Squanto wandte sich an den Gouverneur.
1: »Ja«,
0: sagte er ruhig.
1: »Ich erinnere mich.«
0: Anne grinste.
4: »Seid gegrüßt, Squanto«,
0: sagte sie.
1: »Sei gegrüßt, Anne«,
0: erwiderte Squanto und lächelte die Geschwister an. Philipp war so überrascht, dass es ihm die Sprache verschlug.
4: »Warum hat Squanto behauptet, dass er sich an uns erinnert?«,
0: überlegte er.
4: »Ob er uns mit zwei anderen Kindern verwechselt?«
0: Kapitän Standish sah ebenfalls überrascht aus, aber Gouverneur Bradford lächelte herzlich.
5: »Es ist ein Wunder«,
0: sagte er.
5: »Wir heißen alle kleinen Menschen bei uns willkommen, die man zu uns schickt. Kinder sind ein Geschenk Gottes, ganz egal, von wo sie kommen.«
4: »Was für eine nette Einstellung«,
0: dachte Philipp. In diesem Augenblick kam ein Junge angelaufen.
4: »Häuptling Massasoit kommt mit 90 Männern«,
0: rief er. Der Junge deutete auf eine lange Reihe von Indianern, die auf dem Pfad in der Nähe des Maisfeldes entlang gingen. Häuptling Massasoit ging voraus. Er hatte sich das Gesicht rot bemalt und trug einen Pelzumhang, der mit weißen Perlen bestickt war. Gouverneur Bradford, Kapitän Standish und Squanto gingen den Besuchern entgegen.
3: »Gott, steh uns bei«,
0: flüsterten die Siedlerfrauen. Alle Pilgerväter machten sorgenvolle Gesichter.
3: »Fürchtet ihr euch vor den Indianern?«,
0: fragte Anne.
3: »Oh nein«, antwortete Priscilla. »Wir haben Häuptling Massasoit und seine Männer zu unserem Erntefest eingeladen. Aber wir hatten nicht so viele erwartet. Wir haben gar nicht genug Essen vorbereitet.«
0: Gouverneur Bradford und Squanto sprachen mit dem Häuptling. Dann führte Squanto einige der Männer in den Wald und der Gouverneur kam zu den Siedlern zurück.
5: »Die Männer der Wampanoag gehen in den Wald, um mehr Wild zu jagen«, erklärte er. »Aber wir müssen auch noch mehr Essen auf den Tisch bringen. Priscilla, weist ihr bitte den jungen Leuten ihre Aufgaben zu?«
0: Die Erwachsenen gingen zurück ins Dorf und die Kinder versammelten sich um Priscilla. Sie bat einige von ihnen, Wasser zu holen und den Tisch zu decken. Andere bat sie, Gemüse zu ernten oder kleine Tiere zu jagen. Schließlich waren nur noch Philipp, Anne und ein kleines Mädchen übrig. Das Mädchen hatte einen großen Korb dabei.
3: »Philipp, möchtest du vielleicht mit den anderen jungen Vögel jagen gehen?«, fragte Priscilla.
0: Sie zeigte zu einer Gruppe Jungen, die gerade mit dem Hund im Wald verschwanden. Philipp starrte sie entsetzt an.
3: »Was für Vögel?«,
0: fragte er.
6: »Wasservögel natürlich«,
0: sagte das kleine Mädchen.
6: »Weißt du das nicht?«
3: »Philipp kann nicht jagen«, erklärte Anne.
6: »Er kann nicht jagen?«,
0: fragte das kleine Mädchen überrascht.
6: »Und was esst ihr dann?«
3: »Wir,
0: Philipp wusste nicht weiter.
3: »Wir fangen Fische«,
0: antwortete Anne.
3: »Ach ja«,
0: dachte Philipp.
3: »Sehr gut«,
0: sagte Priscilla.
3: »Dann bitte ich euch, so viele Aale und Muscheln zu bringen, wie ihr könnt. Wir haben fast 150 Mäuler zu füttern.«
0: Priscilla gab Anne den Korb des kleinen Mädchens.
3: »Wir sehen uns dann später«,
0: sagte Priscilla und winkte den Geschwistern noch einmal zu.
3: »Mary und ich müssen beim Kochen helfen.«
0: machte Philipp. Doch ehe er eine Frage stellen konnte, hatten Priscilla und das kleine Mädchen sich umgedreht und waren auf dem Weg zurück ins Dorf. Philipp sah Anne beschwörend an.
1: »Wir können unmöglich hierbleiben.«
3: »Was?«
0: fragte sie.
3: »Wir können unmöglich nach Hause gehen. Die Pilgerväter brauchen unsere Hilfe.«
1: »Aber wir wissen doch gar nicht, was wir tun sollen. Und irgendwann kommt Squanto ganz bestimmt darauf, dass er uns eigentlich gar nicht kennt.«
3: »Mach dir nicht so viele Gedanken«,
0: beruhigte Anne ihren Bruder.
3: »Zu Hause helfen wir Mama und Papa doch auch jedes Jahr beim Vorbereiten des Erntedankfestes. Dann können wir auch den Pilgervätern helfen. Komm, ich glaube, wir müssen uns ein bisschen beeilen.«
0: Mit dem riesigen Korb in der Hand rannte sie hinunter zur Meeresbucht. Seufzend lief Philipp ihr hinterher. An dem felsigen Strand blieben sie stehen und schauten sich um. Kleine Wellen rollten ans Ufer. Die salzige Luft war frisch und sauber. Dicht über dem Wasser segelten Möwen.
3: »Wo es hier wohl Aale und Muscheln gibt?«,
0: fragte Anne.
3: »Ich schau einfach mal im Buch nach«,
0: meinte Philipp. Er zog das Nachschlagebuch hervor und suchte im Stichwortverzeichnis nach Aal. Dann schlug er die entsprechende Seite auf und las vor.
1: »Squanto zeigte den Pilgervätern, wie man Aale fängt. Man schiebt die Aale mit den bloßen Füßen auf den nassen Sand und ergreift sie dann mit den Händen.«
3: »Klingt, als würde es Spaß machen«,
0: fand Anne. Sie stellte den Korb ab und zog Schuhe und Strümpfe aus. Dann hielt sie ihren langen Rock mit einer Hand hoch und ging über die Felsen ans Wasser. Philipp steckte das Buch zurück in seine Tasche, zog auch Schuhe und Strümpfe aus und kam zu Anne hinüber. Sie gruben ihre Füße in den Sand.
3: »Ich kann nichts fühlen«,
0: sagte er.
3: »Vielleicht müssen wir ins Wasser«,
0: schlug Anne vor. Gemeinsam warteten sie hinein.
3: »Bruh«,
0: machte Anne.
3: »Es ist eiskalt.«
0: »Finde ich auch«, sagte Philipp und schüttelte sich. Er schob seine Zehen durch den schlammigen Sand und konnte Kieselsteine und Muscheln spüren. Dann war da auf einmal etwas Weiches.
3: »Hey, ich glaube, ich habe einen gefunden.«
0: Anne kam zu ihm rüber.
3: »Wo?«
1: »Geh zur Seite. Hier.«
0: Philipp drückte den Sand fester mit den Füßen. Das weiche Ding bewegte sich. Philipp grub ein bisschen tiefer, da glitt ein Aal durch das Wasser. Philipp bückte sich und ergriff ihn mit beiden Händen. Schrie er. Der Aal war lang und dünn wie eine Schlange und er fühlte sich schleimig und eklig an. Er wand und schlängelte sich. Philipp versuchte, ihn festzuhalten, und Anne lachte. Der Aal wand sich aus Philipps Griff und fiel auf Anne.
6: Igitt!
0: Schrie sie erschrocken und wich ihm aus. Dabei stolperte sie gegen Philipp. Schreiend fielen beide ins eisige Wasser. Sie rappelten sich wieder hoch und planschten zurück ans Ufer. Anne musste immer noch lachen.
6: Der arme Aal! Wir haben ihm bestimmt einen riesigen Schrecken eingejagt.
2: Und was ist mit mir? Fragte Philipp.
6: Vergiss die Aale, sagte Anne mit klappernden Zähnen. Was ist mit Muscheln?
0: Philipp war ebenso nass und durchgefroren wie Anne, aber er holte das Buch hervor und schlug unter Muscheln nach. Dann blätterte er zu der richtigen Seite und las vor.
1: Squanto zeigte den Pilgervätern, wie sie nach Quahog-Muscheln graben mussten. Diese hartschaligen Muscheln können bis zu 60 Jahre alt werden. Die älteste Quahog-Muschel, die man gefunden hat, war 100 Jahre alt.
6: Nein, das geht nicht,
0: unterbrach Anne ihren Bruder.
1: Was?
0: Fragte Philipp.
6: Die können wir nicht sammeln. Mm-mm. Diese Muscheln können so alt werden. Da können wir sie doch nicht einfach töten.
0: Philipp seufzte und setzte sich auf einen Felsen. Anne ließ sich neben ihn fallen. Ihre Kleider waren klatschnass, ihre Füße voller Schlamm und ihr Korb war immer noch leer.
6: Was haben die Siedlerkinder sonst noch gemacht, um zu helfen?
0: Philipp schlug wieder sein Buch auf und las dann vor.
1: Die Kinder der Siedler arbeiteten sehr hart. Sie bauten Zäune und hüteten Tiere. Sie pflanzten, ernteten und mahlten Mais. Sie pflückten Erbsen, Bohnen und Kürbisse. Sie bewachten die Felder und gingen zum Jagen und Fischen. Sie holten Wasser und sammelten Nüsse. Sie kochten und putzten. Sie taten alles, was ihnen aufgetragen wurde, und beschwerten sich nie, dass sie zu müde seien.
0: Oh Mann, seufzte Philipp. Ich werde ja schon müde, wenn ich das nur vorlese. Er klappte das Buch zu.
1: Wir sind keine besonders guten Siedlerkinder.
6: Stimmt, du hast recht. Vielleicht könnten wir ja bei etwas anderem helfen. Zum Beispiel auf den Truthahn aufpassen und sagen, wenn er fertig ist,
0: meinte Anne.
6: So helfe ich Mama zu Hause auch jedes Jahr an Erntedank.
1: Anne! Erntedankfeste in Pepper Hill sind etwas völlig anderes als Erntedank hier bei den Pilgervätern.
6: Anne! Philipp!
0: Rief auf einmal jemand. Philipp steckte rasch sein Buch ein und sah sich um. Priscilla stand oben auf einem Felsen und winkte ihnen zu. Sie hatte einen Kürbis unter dem Arm und trug einen Korb mit Steckrüben und rotem Mais.
6: Ich hab euch gesucht!
0: Rief sie.
6: Seid gegrüßt, Priscilla!
0: Sagte Anne.
6: Seid gegrüßt!
0: Erwiderte Priscilla und kam heran.
6: »Habt ihr euren Korb mit Aalen und Muscheln gefüllt?«
1: »Leider nicht«,
0: sagte Philipp bedauernd.
6: »Die Aale wollten nicht gefangen werden. Und Muscheln werden so alt, da fanden wir es einfach nicht richtig, sie zu töten.«
0: Priscilla lachte und ihre traurigen Augen funkelten.
6: »Ihr seid seltsame Kinder«,
0: stellte sie fest.
6: »Aber ihr seht beide durchgefroren und nass aus. Möchtet ihr mit mir nach Hause kommen und euch am Feuer aufwärmen?
1: Oh ja,
6: ja,
0: sagten Philipp und Anne gleichzeitig. Sie wuschen sich die Füße und zogen sich wieder Strümpfe und Schuhe an. Philipp hängte sich seine Tasche um und Anne hob den leeren Korb auf.
6: Vielleicht möchtest du ein paar meiner Maiskolben und Rüben in deinen Korb haben?
0: Fragte Priscilla.
6: Oh ja, danke,
0: sagte Anne und legte einige Maiskolben und Rüben in ihren Korb.
6: Und möchtest du vielleicht meinen Kürbis tragen?
0: Fragte Priscilla Philipp.
1: Klar,
0: antwortete er.
6: Klar?
0: Fragte Priscilla nach.
1: Ich meine selbstverständlich, verbesserte sich Philipp.
0: Er war erleichtert. Jetzt mussten sie doch nicht mit leeren Händen zurückkommen. Philipp schlang die Arme um den schweren Kürbis und Anne trug ihren Korb. So gingen sie mit Priscilla zurück ins Dorf. Die Pilgerväter und die Wampanoag-Indianer standen auf der breiten, unbefestigten Straße beieinander. Die Frauen backten Brot in dem großen Dorfbackofen. Einige Jungen bauten Tische, indem sie Bretter über Fässer legten. Das kleine Mädchen Mary trug einen Eimer voll Wasser. Squanto saß mit Häuptling Massasoit, Kapitän Standish und Gouverneur Bradford zusammen. Sie rauchten Pfeife.
1: Hoffentlich fragt Mary jetzt nicht nach den Aalen und Muscheln, dachte Philipp.
6: Hoffentlich fragt Squanto mich nicht nach Kapitän Smith. Und hoffentlich fragen der Gouverneur und Kapitän Standish mich nicht nach zu Hause.
0: Philip verbarg sein Gesicht hinter seinen dicken Kürbis. Priscilla öffnete die Tür eines kleinen Hauses und führte Anne und Philip in einen dunklen, verrauchten Raum. Ein wenig Licht fiel durch das einzige Fenster und ein Holzfeuer brannte.
6: »Setzt euch an den Herd, damit eure Kleider trocknen«, sagte Priscilla. »An den Herd? Wo ist der denn?«
0: Priscilla lachte und schüttelte ungläubig den Kopf.
6: »Dort, wo das Feuer brennt.«
0: Die Feuerstelle war so groß, dass Philip sich hätte hineinstellen können. Die Geschwister rückten so nah wie möglich an das prasselnde Feuer. Über den Flammen hingen etliche Töpfe, und daneben briet ein Truthahn an einem eisernen Spieß.
7: »Der Truthahn«,
0: flüsterte Anne.
7: »Cool«,
0: flüsterte Philip zurück.
7: »Das ist der allererste Erntedank-Truthahn«, dachte er.
6: »Würdet ihr bitte den Maispudding umrühren, während ihr euch hier trocknet?«
0: bat Priscilla. Sie deutete auf einen der Töpfe.
6: »Selbstverständlich«, sagte Philip.
0: Priscilla nahm einen Holzlöffel aus einem Wasserkrug in der Nähe des Herdes und gab ihn Philip. Er steckte ihn in den dicken Brei und rührte.
6: »Ich muss noch ein paar Nüsse sammeln«, erklärte Priscilla. »Während ich weg bin, könntet ihr die Wurzeln in die Asche legen und die Kräuter in den Fischeintopf geben.«
3: »Selbstverständlich«,
0: erwiderte Anne. Als Priscilla gegangen war, sah Anne Philip ratlos an.
6: »Was sind denn Wurzeln? Und welche Kräuter?«
0: fragte sie. »Sieh doch im Buch nach«, schlug Philip vor. Anne holte das Buch aus Philips Tasche, schlug unter dem Wort Wurzeln nach und las dann vor.
6: »Die Pilgerväter nannten manches Gemüse, das unter der Erde wächst, Wurzeln. Dazu gehörten zum Beispiel Karotten und Steckrüben.«
0: »Aha«, sagte Philip. Er legte einige der Karotten und Steckrüben in die heiße Asche. Dann schlug Anne unter Kräuter nach und las vor.
6: »Die Pilgerväter bezeichneten Blattgemüse, das über der Erde wächst, als Kräuter. Sie machten aus diesen Kräutern Salat. Getrocknete Kräuter verwendeten sie zum Würzen von Suppen und Eintöpfen.«
0: Philip entdeckte ein paar getrocknete Pflanzen, die von der Decke hingen.
7: »Das dort sind bestimmt Kräuter«, sagte er.
0: Anne zupfte ein Blatt ab und roch daran.
6: »Hm, das duftet aber gut«,
0: fand sie und beugte sich über einen der Töpfe.
6: »Das hier muss der Fischeintopf sein. Er riecht jedenfalls nach Meer.«
0: Sie zerkrümelte das Blatt in den Topf und nahm sich auch einen Holzlöffel aus dem Wasserkrug. Anne und Philip rührten beide in ihren Töpfen.
6: »Ach, gut gemacht«,
0: lobte Priscilla, als sie zurückkam. Philip lächelte. Vom Feuer war ihm warm. Er schwitzte. Rauch brannte ihm in den Augen, aber das machte ihm nichts aus. Endlich hatte er das Gefühl, sich nützlich zu machen. Priscilla legte einige Walnüsse in die Nähe des Feuers.
6: »Squanto hat uns gezeigt, welche Nüsse man essen kann«, erklärte sie. »Squanto hat euch eine Menge gezeigt«,
0: stellte Anne fest.
6: »Hm, er hat uns das Leben gerettet«,
0: sagte Priscilla einfach.
6: »Im letzten Winter haben wir gefroren und gehungert, und die Hälfte unserer Leute ist gestorben.«
0: Anne sah sie erschrocken an.
6: »Wieso?«
0: fragte sie.
6: »Krankheiten«,
0: antwortete Priscilla.
6: »Meine Mutter, mein Vater und mein Bruder starben an einem Fieber.«
0: In ihren Augen standen Tränen. Niemand sprach. Nur das Prasseln des Feuers war zu hören. Anne legte den Arm um Priscilla.
6: »Das tut uns sehr leid«,
0: sagte sie leise.
7: »Ja, sehr.
6: Ich danke euch«,
0: sagte Priscilla mit einem traurigen Lächeln.
6: »Es war ein furchtbarer Winter. Aber wir haben die Hoffnung nie aufgegeben. Und nun, Gott sei gelobt, hatten wir eine gute Ernte und leben in Frieden mit unseren Nachbarn.«
0: Im Feuerschein sah Priscilla wunderschön aus. Philip dachte,
7: sie ist nicht nur freundlich, sondern auch ungeheuer mutig.
6: »Kommt mit«,
0: sagte Priscilla, trocknete sich die Tränen und stand auf.
6: »Hier wird gleich etwas ganz Besonderes stattfinden. Möchtet ihr vielleicht zusehen?« »Klar, ich meine selbstverständlich«,
0: sagte Anne. Die Geschwister sprangen auf und begleiteten Priscilla nach draußen. Priscilla führte Philip und Anne ein Stückchen aus dem Dorf hinaus auf ein großes, freies Feld. Die Pilgerväter und die Wampanoag-Indianer hatten sich dort schon versammelt. Philip hörte das Schlagen einer Trommel, aber er konnte noch nicht sehen, was vor sich ging.
6: Sputet euch, oder wir verpassen es,
0: drängte Priscilla.
6: Sputen?
0: Fragte Anne.
6: Kapitän Standish wird die Männer und Jungen anführen,
0: erklärte Priscilla.
6: Sie machen Musketenübungen.
2: Muskelübungen?
0: Dachte Philipp erschrocken.
2: Ob sie wohl erwarten, dass ich dabei mitmache?
0: Während er hinter Priscilla herlief, übte Philipp schon mal ein bisschen. Er streckte die Arme aus und ließ sie kreisen. Priscilla drehte sich überrascht um.
6: Was tust du da, Philipp?
0: Fragte sie.
6: Ich mache Muskelübungen,
0: sagte er. Priscilla stutzte zuerst, dann fing sie laut an zu lachen. Sie lachte und lachte und konnte gar nicht mehr aufhören. Philipp lachte mit. Plötzlich ertönte ein lauter Knall. Philipp zuckte zusammen. Rauchwölkchen stiegen in den Himmel. Als sie näher kamen, sah Philipp, dass die Männer und Jungen der Siedler stolz ihre langen Gewehre hochhielten.
6: »Was ist da passiert?«
0: fragte Anne.
6: »Die Männer und Jungen haben ihre Musketen abgefeuert«,
0: erklärte Priscilla.
6: »Zu besonderen Gelegenheiten prahlen sie gerne ein bisschen mit ihren Waffen.«
2: »Ach so«, dachte Philipp. »Jetzt verstehe ich das. Diese langen Gewehre heißen Musketen. Davon hat Priscilla also gesprochen, nicht von Muskeln. Musketenübungen heißt, dass sie ihre Gewehre abfeuern. Sie machen gar keine Muskelübungen.«
0: Philipp wurde rot.
2: »Priscilla muss denken, ich sei ein Idiot«,
0: dachte er. Aber Priscilla lächelte Philipp voller Zuneigung an.
6: »Ich danke dir, dass du mich zum Lachen gebracht hast, Philipp. So herzlich habe ich schon sehr, sehr lange nicht mehr gelacht.«
0: Philipp zuckte verlegen mit den Schultern. Er hatte ja gar nicht vorgehabt, sie zum Lachen zu bringen.
6: »Jetzt wird es Zeit, dass wir unser Festmahl auftischen«,
0: sagte Priscilla.
6: »Ich muss beim Brotbacken helfen.«
2: »Und was können wir tun?«
0: fragte Philipp, bat Priscilla.
6: »Nehmt den Truthahn vom Spieß, legt ihn auf eine Platte und bringt ihn zur Festtafel.« »Wie schön, dass wir mit dem Truthahn helfen dürfen«,
0: sagte Anne begeistert.
6: »Das mache ich zu Hause auch immer.«
2: »Gut«,
0: sagte Priscilla.
6: »Möge mein Haus heute ebenso euer Haus sein.«
0: Auch Philipp war jetzt ziemlich aufgeregt. Er und Anne sollten den allerersten Erntedank-Truthahn beim allerersten Erntedankfest in Amerika servieren dürfen. Begeistert rannten sie zurück zu Priscillas Hütte. Anne nahm die hölzerne Platte in die Hand.
6: »Und wie bekommen wir den Truthahn jetzt da drauf?«
0: fragte sie. Sie gingen zum Feuer und betrachteten den Truthahn, der über dem Feuer an dem eisernen Spieß briet.
2: »Das ist der Spieß«, stellte Philipp fest.
0: Der Spieß hing über einem eisernen Gestell. Er hatte einen Griff. Philipp rückte seine Brille zurecht.
2: »Ich werde den Spieß anheben«, »und dann schieben wir den Truthahn auf die Platte.«
6: »Sei vorsichtig«,
0: mahnte Anne. Philipp griff zu und legte seine Finger um den Griff des eisernen Spießes.
2: »Aua!«
0: schrie er. Der Griff war glühend heiß. Er riss seine Hand zurück und stieß dabei den Spieß von seinem Gestell. Der Truthahn fiel ins Feuer und das Fett des Bratens zischte und puffte. Auf einmal stand der ganze Truthahn in Flammen. Das Feuer loderte auf.
6: »Oh nein! Nein!«
0: schrien die Geschwister entsetzt. Sie sprangen vom Herd zurück. Philipp schnappte sich den Wassereimer auf dem Fußboden und schüttete ihn ins Feuer. Es zischte und eine riesige Rauchwolke stieg nach oben. Als der Rauch sich verzogen hatte, war das Feuer erloschen. Der Truthahn war völlig schwarz. Philipp verbarg sein Gesicht in den Händen.
6: »Das kann doch nicht wahr sein!«
0: stöhnte er.
6: »Ich habe gerade den allerersten Erntedank-Truthahn der Pilgerväter verkohlen lassen.«
2: »Beruhige dich«,
0: sagte Anne.
6: »Ich gehe und hole Priscilla.«
2: »Nein, bitte erzähl's nicht Priscilla!«
6: »Aber wir müssen es ihr sagen«,
0: beharrte Anne und lief aus dem Haus. Philipp hob den Kopf und starrte auf den verkohlten Truthahn.
2: »Oh Mann«,
0: flüsterte er unglücklich. Die Siedler hatten so hart für ihr Essen gearbeitet. Sie hatten einen entsetzlichen Winter überstanden, ganz besonders Priscilla. Und jetzt hatte er ihnen ihr erstes Erntedankfest verdorben. Die Tür ging auf und Anne zog Priscilla zur Feuerstelle.
6: »Seht nur«,
0: sagte sie,
6: »der Truthahn ist uns ins Feuer gerutscht und verbrannt.
2: Es war meine Schuld«,
0: gestand Philipp. Priscilla starrte einfach nur auf den verbrannten Truthahn und auf die nasse, völlig verdreckte Feuerstelle. Dann richtete sie ihren Blick auf Philipp. Er musste wegschauen, so sehr schämte er sich.
6: »Oh, Philipp«,
0: sagte Priscilla leise,
6: »du siehst so traurig aus.
8: Er nickte.
6: »Ich hab alles verdorben«,
8: murmelte er.
6: »Nein, das hast du nicht«,
8: widersprach Priscilla und streckte ihm ihre Hand hin.
6: »Kommt mal mit.«
8: Priscilla führte Philipp und Anne hinaus in den hellen Herbsttag.
6: »Siehst du?«
8: fragte sie Philipp. Philipp sah Männer und Frauen zu den Tischen gehen. Sie alle trugen hölzerne Platten voller Essen.
6: »In den anderen Häusern wurde auch gekocht«,
8: erklärte Priscilla. Philipp sah gebratene Enten, Truthähne und Wild. Es gab Fisch, Hummer, Aale, Muscheln und Austern. Andere brachten Kürbisse, Bohnen, Mais, getrocknete Pflaumen, Beeren und geröstete Nüsse, dampfende Töpfe voller Suppe, Pudding und große Brotlaibe.
6: »Wir hatten in diesem Herbst eine wirklich gute Ernte«, erzählte Priscilla. »Wir haben sehr viel Gemüse gelagert, wir haben viel Fisch gepökelt und Fleisch geräuchert. Und heute haben unsere Nachbarn, die Wampanoag-Indianer, noch zusätzlich 5 Rehe für unser Fest mitgebracht.«
8: Philipp war sehr erleichtert, als er das viele Essen sah. Priscilla beugte sich zu ihm hinab.
6: »Siehst du, du hast uns wirklich nichts verdorben, Philipp«,
8: sagte sie.
6: »Im Gegenteil. Du und Anne, ihr habt mir heute sehr geholfen. Ihr habt mich zum Lachen gebracht und ihr habt euch bei allem, was ihr getan habt, von eurem guten Herzen leiten lassen.«
8: Philipp war überrascht. Er hatte den Eindruck gehabt, dass er überhaupt keine Hilfe gewesen war.
6: »Kommt mit«, sagte Priscilla. »Wir setzen uns. Seid ihr hungrig?«
8: Philipp nickte. Die Geschwister gingen mit Priscilla mit. Im goldenen Licht der Herbstsonne setzten sich Philipp und Anne gemeinsam mit den Pilgervätern und den Wampanoag-Indianern an die lange Tafel. Priscilla gab Philipp und Anne hölzerne Teller und weiße Stoffservietten. Ehe sie anfingen zu essen, erhob sich Gouverneur Bradford und hielt eine kurze Rede.
9: »Als wir mit der Mayflower hier ankamen, wussten wir nicht, wie man in diesem Land überleben kann. Aber Squanto kam und half uns. Und heute wollen wir ihm dafür danken. Wir danken auch für den Frieden, der uns mit seinem Volk verbindet, und für alle anderen Segnungen.«
8: Gouverneur Bradford sah Anne und Philipp an.
9: »Willkommen zu unserem Fest. In diesem Augenblick sind 3 Welten, eure Welt, unsere Welt und die Welt der Wampanoag, nicht mehr 3 verschiedene Welten, sondern eine gemeinsame. Das ist der Zauber der Gemeinschaft.«
6: »In der Tat«,
8: rief Anne. Sie klatschte begeistert in die Hände und nickte ihrem Bruder zu.
6: »Wir haben es geschafft«,
8: flüsterte sie.
7: »Was geschafft?«, dachte Philipp.
8: Gouverneur Bradford band sich eine Serviette um.
9: »Nun, lasset uns feiern und essen, bis unsere Bäuche wohlgefüllt sind.«
8: Alle fingen an zu essen und Anne beugte sich zu Philipp hinüber.
6: »Wir haben den besonderen Zauber gefunden, den Zauber der Gemeinschaft. Erinnerst du dich an den Reim?«
8: Sie wiederholte Morgens Worte.
6: »Wenn ihr den ganz besonderen Zauber sucht, nicht über harte Arbeit flucht, werden 3 Welten sich verbinden und Fremde sich als Freunde finden.«
7: »Stimmt ja.«
8: Das hatte Philipp völlig vergessen.
6: »Jetzt können wir nach Hause gehen«,
8: sagte Anne.
7: »Auf gar keinen Fall. Zuerst müssen wir essen.«
8: Philipp und Anne stürzten sich auf ihre Teller und sie aßen und aßen und aßen.
7: »Essen schmeckt besonders gut, wenn man an einem wunderschönen Tag im Freien isst, gemeinsam mit vielen netten Menschen«, dachte er, während er kaute.
8: Langsam ging das Fest zu Ende. Die Gäste tupften ihre Teller mit dem letzten Rest Brot sauber. Dann wischten sie sich mit den Servietten das Gesicht und die Hände ab. Philipp und Anne standen auf.
6: »Wir müssen jetzt wieder nach Hause«,
8: sagte Anne zu Priscilla.
6: »Das verstehe ich«,
8: sagte Priscilla.
6: »Ihr müsst jetzt wieder zurück in eure eigene Gemeinschaft.«
8: Anne küsste Priscilla auf die Wange.
6: »Vielen Dank für alles.«
8: Philipp hätte Priscilla auch gerne geküsst, aber er war zu schüchtern.
6: »Danke, Priscilla«,
8: flüsterte er.
6: »Ich danke dir, Philipp«,
8: erwiderte sie. Dann beugte sie sich nach vorne und küsste ihn auf die Wange. Philipp wurde rot.
6: »Entschuldigt, Sir«,
8: sagte Anne zu Gouverneur Bradford.
6: »Aber wir müssen jetzt wieder gehen.«
10: »Schon?«
8: rief die kleine Mary.
10: »Aber wir haben euch doch noch gar nicht gezeigt, wie man Mais anbaut.«
8: Squanto stand auf. »Kommt«, sagte er, »ich werde euch in den Wald begleiten und es euch unterwegs erklären.«
6: »Oh, das müsst ihr wirklich nicht tun«,
8: wehrte Philipp schnell ab. Er hatte Angst, dass Squanto doch noch merken würde, dass er sie ja eigentlich gar nicht kannte. Aber Squanto lächelte nur und wartete auf sie.
6: »Auf Wiedersehen, alle miteinander«,
8: rief Anne und winkte. Philipp winkte auch. Und alle Siedler und Wampanoag-Indianer

0: Kunden sich Notizen zu machen. Jetzt schrieb er, wie man Mais sät. Doppelpunkt. Knospe der Eichenblätter ist gleich Mäuseohr. Hm? Dann sah er Squanto an und nickte ihm zu. Grabt kleine Löcher und legt zwei verwesende Fische in jedes Loch, fuhr Squanto fort.
1: Verwesende Fische?
0: Wiederholte Anne und verzog das Gesicht. Ja, verwesender Fisch ist eine gute Nahrung für die Erde. Auf den Fisch legt ihr 4 Maiskörner, dann deckt ihr sie mit Erde zu. Philipp schrieb auf.
1: 2 verwesende Fische, 4 Maiskörner mit Erde zu decken.
2: Ich hab's, sagte er.
0: Ich schenke euch diese Maiskörner. Die könnt ihr mit nach Hause nehmen, sagte Squanto und hielt ihnen einen kleinen Beutel hin.
1: Vielen Dank, sagte Anne und nahm den Beutel. Ja, vielen Dank. Und auf Wiedersehen.
0: Er wollte so schnell wie möglich weg, ehe Squanto sie irgendetwas fragen konnte.
1: Wartet, bat Anne. Ich habe noch eine Frage, Squanto. Warum habt ihr gesagt, ihr würdet euch an uns erinnern?
0: Squantos dunkle Augen funkelten. Ich habe nicht gesagt, dass ich mich an euch erinnere, sagte er. Ich habe nur gesagt, ich erinnere mich.
1: Und woran erinnert ihr euch?
0: Ich erinnere mich, wie es war, aus einer anderen Welt zu kommen. Vor langer Zeit lebte ich mit meinem Volk an dieser Küste. Eines Tages kamen weiße Männer in großen Schiffen. Sie nahmen mich als Sklaven mit nach Europa. In diesem neuen Land war ich ein Fremder. Ich war anders als alle anderen dort und deshalb hatte ich Angst. Heute Morgen habe ich in euren Augen die gleiche Angst gesehen. Deswegen habe ich versucht, euch zu helfen.
1: Anne lächelte. Wir danken euch dafür.
0: Künftig müsst ihr immer freundlich sein zu jenen, die sich ausgestoßen fühlen und Angst haben, sagte Squanto. Vergesst nicht, wie ihr euch heute gefühlt habt.
1: Selbstverständlich nicht, sagte Philipp.
0: Und ehe er sein Notizbuch zuklappte, schrieb er noch,
1: sei freundlich zu jenen, die sich ausgestoßen fühlen und Angst haben.
0: Squanto verbeugte sich. Seid gegrüßt, Philipp und Anne, sagte er.
1: Seid gegrüßt, Squanto,
0: erwiderten die Geschwister. Squanto ging zurück zum Dorf. Die Sonne ging schon unter. Der ganze Wald leuchtete in einem feurigen Licht.
1: Das war ein schöner Tag, murmelte Anne. Ja, das war es, bestätigte Philipp.
0: Anne seufzte.
1: Wollen wir nach Hause gehen?
2: Selbstverständlich.
0: Sie rannten durch den Wald. Ihre Füße raschelten durch das trockene Laub. Sie kletterten an der Strickleiter nach oben ins Baumhaus. In der Ferne hörten sie, dass die Pilgerväter ein Lied sangen. Die Wampanoag schlugen ihre Trommeln dazu. Anne hob das Pennsylvania-Buch auf und deutete auf das Bild von Pepper Hill.
1: Ich wünschte, wir wären zu Hause, sagte sie.
2: Auf Wiedersehen, Priscilla, rief Philipp.
1: Auf Wiedersehen, Squanto. Auf Wiedersehen, alle miteinander.
0: Wind kam auf. Der Wind wurde stärker. Das Baumhaus fing an, sich zu drehen. Es drehte sich schneller und immer schneller. Dann war alles wieder still. Totenstill. Philipp machte die Augen wieder auf und seufzte. Anne und er hatten wieder ihre eigenen Kleider an, der Hut war verschwunden und die Ledertasche hatte sich wieder in seinen Rucksack verwandelt. Die Sonne schien durch die Fenster. Wie immer war die Zeit stehen geblieben, während sie in die Vergangenheit gereist waren.
1: »Wieder zu Hause«,
0: seufzte Anne. Sie hielt den Beutel mit Maiskörnern hoch.
1: »Der Beweis für morgen, dass wir wirklich einen besonderen Zauber gefunden haben.«
2: »Den Zauber der Gemeinschaft«, bestätigte Philipp.
0: Anne legte das Beutelchen neben die Schriftrolle von Shakespeare und den Zweig von den Gorillas.
1: »Lass uns gehen«,
0: sagte sie. Als sie durch den Wald zurückgingen, wehte ein warmer Wind und die Blätter raschelten. Philipp war glücklich, er freute sich auf den Besuch bei seiner Großmutter. Und er freute sich darauf, seine Onkel, Tanten, Cousinen und Cousins zu sehen.
1: »Die Kinder der Pilgerväter hatten wirklich ein ziemlich hartes Leben«,
0: stellte Anne fest.
2: »Das ist wahr. Sie mussten genauso viel arbeiten wie die Erwachsenen, vielleicht sogar mehr.
1: Und am schlimmsten ist es, dass so viele ihrer Familienmitglieder und Freunde gestorben sind.«
2: »Stimmt.«
0: Beide schwiegen.

0: Wenn Sie so dankbar waren, überlegte Anne, dann müssen wir doch erst recht dankbar sein.
1: Selbstverständlich, pflichtete Philipp seiner Schwester bei. Zutiefst dankbar sogar. Und das waren sie auch.
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4: Hallo, hallo, da ist die Ines. Lesen lässt Abenteuer im Kopf entstehen. Tauche ab dem 15. Oktober in die faszinierende Welt der Bücher und Geschichten ein, wenn die Arbeiterkammer Linz im Bundesland Oberösterreich zu den Kinder- und Jugendbuchtagen einlädt. Bei freiem Eintritt lesen Autoren und Autorinnen vor und eine große Buchausstellung wartet auch auf dich. Das genaue Programm gibt's online auf wissensturm.linz.at. Die Kraft des Wassers, seine Bedeutung für unser Leben und wie es die Landschaft und Menschen beeinflusst. All das kannst du vom 15. bis 25. Oktober im Bundesland Steiermark erleben. In der Stadt Bad Radkersburg und der angrenzenden Stadt Gornja Radgona im Land Slowenien findet ein einzigartiges Lichtkunstfestival statt. Bei freiem Eintritt werden dir ab 6 Uhr am Abend Kunst, Natur und Wissenschaft ganz neu gezeigt. Alle Infos am besten online nachlesen auf www.waterandlight.at. Was fürs Köpfchen und fürs gemeinsame Spielen, das ist Schach. Die besten Strategien für dieses Brettspiel kannst du in der Bücherei Alsergrund in der Bundeshauptstadt Wien erlernen. Einmal im Monat erklärt Schachtrainer Jonas die Grundlagen, Regeln und Taktik im Schachspielen. Wenn du mindestens 6 Jahre alt bist, dann komm doch am 15. Oktober um 4 Uhr nachmittags zum gemeinsamen Schachspielen vorbei. Alle Infos findest du online auf büchereien.wien.gv.at. Und wenn auch du weißt, wo eine richtig coole dinotastische Veranstaltung stattfindet, dann füll gerne das Formular dafür aus, online auf www.meinkinderradio.at.
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11: Aus dem Nachrichtenstudio begrüßt dich der David. Servus. Kleine Kinder sind echte Bewegungsprofis. Vorschulkinder gehen durchschnittlich etwa 18.000 Schritte am Tag. Viel mehr, als viele Erwachsene denken. Eine internationale Studie mit mehr als 3.500 Kindern in 44 Ländern hat das jetzt herausgefunden. Die Forscherinnen und Forscher haben die Kinder mehrere Tage lang beobachtet und die Schritte gezählt. Dreijährige erreichen im Schnitt etwa 17.500 Schritte. Vierjährige knapp 19.000. Körperliche Aktivität in der frühen Kindheit ist für das Wachstum und eine gesunde Entwicklung ganz wichtig. Also perfekt, dass Kinder in diesem Alter so viel unterwegs sind. Es gibt zwar große Unterschiede zwischen einzelnen Kindern, aber das ist ganz normal. Der schwerste Kürbis Österreichs wiegt 881 Kilogramm und der wurde von einem Niederösterreicher gezüchtet. Friedrich Melker aus dem Bezirk Tulln darf sich ab sofort Staatsmeister im Riesenkürbiszüchten nennen. Das ist eine beeindruckende Leistung, denn sein Kürbis ist um mehr als 150 Kilogramm schwerer als der zweitplatzierte Kürbis. 25 Kürbisse der Sorte Atlantic Giants haben an der offiziellen Wertung teilgenommen. Das Wetter hat den Züchterinnen und Züchtern heuer aber vor besondere Herausforderungen gestellt. Große Hitze, wenig Niederschlag und geringe Feuchtigkeit dürften die Bedingungen für die Giganten erschwert haben. Trotzdem haben die Züchter es geschafft, echte Riesenkürbisse zu züchten. In der Stadt Salzburg haben sich am Samstag hunderte Dackel und ihre Besitzerinnen und Besitzer zur ersten Salzburger Dackelparade getroffen. Die Sausage Dogs sind gemeinsam vom Nonntal bis zum Schloss Hellbrunn gezogen. Die Veranstalter sind von der großen Teilnehmerzahl überrascht. Hans Hörl vom Salzburger Dackeltreff hat eigentlich mit 30 Hunden gerechnet. Geworden sind es dann einige hundert. Die Dackel sind von überall hergekommen, teilweise aus Oberösterreich, aus Wien, sogar aus der deutschen Stadt München. Diese Parade zeigt, wie beliebt die kurzbeinigen Hunde sind und wie gerne ihre Besitzerinnen und Besitzer zusammenkommen, um ihre flauschigen Freunde zu zeigen.
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2: Schönen Vormittag! Ich darf dich aus meinem Kinderzimmer begrüßen. Meine Geschwister sind in der Schule oder im Kindergarten. Meine Mama ist mit der restlichen Familie einkaufen. Und ich mach mir jetzt mal einen dino-starken Vormittag.
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4: Hallo und willkommen in einer neuen Stunde. Zu Hause bei Radino heißt jetzt hier bei uns. Und das heißt, dass es sich Radino jetzt hier daheim gemütlich macht. Wir hören viele Lieder aus der geheimen Liederkiste und um halb gibt's dann wieder eine kurze Geschichte. Und natürlich gibt's auch wieder einige Tipps für dich. Ich hoffe, dir geht's gut und ich wünsche dir viel Spaß.

Mein Kinderradio und dein Kinderradio. Hier bin ich der Chef. Na gut, du bist mein Co-Chef. Und spielen wir jetzt das nächste Lied im Kinderradio? Na gut, dann los.

0: So, jetzt gibt's mal ein Lied nur für Oma und Opa. Und danach geht's gleich wieder weiter mit richtig guter Kindermusik.
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0: Charlie Brown, der hat nur immer Unsinn im Sinn.
1: Mama?
2: Ja, Radino?
1: Wir brauchen unbedingt Cola.
2: Wieso brauchen wir bitte unbedingt Cola?
1: Na, weil Cola ja das Klo sauber macht. Und wenn was überbleibt, dann macht das nichts. Das trinkt dann nämlich ich.
2: Cola macht das Klo sauber? Was soll das heißen?
1: Na, das hat die Oma gesagt. Ich habe gefragt, ob sie Cola kauft. Sie hat gesagt, wenn sie Cola kauft, dann nur, um das Klo sauber zu machen. Sie putzt damit die Schüssel. Echt. Aber ihr Klo muss ganz schön dino-dreckig sein. Bei ihr bleibt nie Cola über, sagt sie. Gell, Mama, unser Klo ist nicht so dreckig, oder?
2: Du probierst das auch wirklich mit allen Tricks, Radino. Aber das mit dem Putzen, das klingt eigentlich gar nicht so uninteressant. Mal sehen, vielleicht probieren wir das mit dem Kloputz-Cola wirklich mal aus. Ja, und wenn du beim Putzen hilfst, dann kriegst du vielleicht auch ein Glas an...
1: Kloputzen? Bäh!
2: Tja, hätte sich das auch wieder erledigt.
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0: nur Dino coole Kindermusik. Du hörst mein Kinderradio und ich bin Radino. Mama?
1: Ja, Radino?
0: Was hast denn eigentlich du so gehört, als du ein Kind warst?
1: Natürlich auch Kindermusik. Aber ich hatte damals Kassetten. Die habe ich dann rauf und runter gehört. Ein Kinderradio, das hat es damals ja noch nicht gegeben.
0: Was? Kein Kinderradio? Dann hast du ja immer die gleichen Lieder gehört.
1: Ja, das stimmt. Und viele Kassetten habe ich von meinen Eltern ja auch nicht bekommen. Die waren ja teuer.
0: Bin ich froh, dass es jetzt mein Kinderradio gibt.
1: Ja, da hast du wohl recht. Für mich wäre das damals wirklich ein Traum gewesen. Den ganzen Tag über Kinderlieder hören, dazwischen Geschichten, Spieltipps und so. Ja, schon toll. Ja, und für dich ist es sogar nicht irgendein Radio, sondern dein Kinderradio.
0: Ja, und es macht so viel Spaß, Radio zu machen.
1: Na, dann mach mal weiter, mein Schatz. Was meinst du? Die Kinder daheim freuen sich bestimmt schon auf das nächste Lied.
0: Ja, du da vorm Radio, das Lied hier ist extra für dich.

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0: sicher gefällt.
1: Radino und die Polsterschlacht. Heute ist ein ganz besonderer Abend. Radinos Freund Benny darf heute bei Radino übernachten. Das wird ein Spaß. Es läutet an der Tür. Hurra, Benny ist da. Die Freunde haben sich viel vorgenommen. Zuallererst laufen sie zu Mama in die Küche und essen die Pizza, die schon die ganze Zeit so herrlich duftet. Dann bauen sie im Wohnzimmer eine riesige Kugelbahn auf. Sie sind wahre Meister im Kugelbahnaufbauen. Und dann möchten sie noch Schokoladeneis essen. Die Zeit vergeht immer so schnell, wenn Benny da ist. Radino hat eine Idee. Um Zeit zu sparen, möchte er das Bett für seinen Gast besonders schnell herrichten und Benny hilft ihm dabei. In Radinos Zimmer gibt es eine zusätzliche Matratze für Gäste, die legen sie vor Radinos Bett. Schnell ist ein Leintuch darüber gespannt. Die zusätzliche Decke haben sie auch schon in Mamas Schrank gefunden. Jetzt noch schnell einen Polster. Radino weiß, dass sich Gästepolster in der großen Truhe im Vorzimmer befinden. Er öffnet die Truhe und versucht, einen Polster herauszuziehen. Doch das geht gar nicht so leicht, weil noch so viele andere Sachen darin sind. Mit einem Ruck gelingt es ihm schließlich, doch der Polster fliegt durch die Luft und landet auf Bennys Kopf. Benny fängt ihn, muss lachen und wirft ihn zurück. Radino nimmt noch mehr Polster aus der Truhe und wirft sie laut lachend seinem Freund entgegen. Die Polsterschlacht ist in vollem Gange. Benny wird von einem Polster am Bauch getroffen, Radino am Rücken. Der nächste segelt an Benny vorbei und landet in Radinos Bett. Benny schnappt ihn sich sogleich und schleudert ihn zurück. Als die beiden einen Moment verschnaufen, sehen sie, dass sich in der Zimmermitte ein riesiger Polsterhaufen gebildet hat. Sie schauen sich an und wissen beide, was jetzt zu tun ist. Kreischend stürzen sie sich auf den Haufen und landen in einer riesigen Federnwolke. Huch! Ein Polster ist aufgeplatzt und tausende kleine Federn füllen den Raum. Sie schweben durch die Luft und landen sanft am Bett, am Boden, am Kasten, am Schreibtisch, einfach überall. Wie schön das ist. Es sieht aus, als ob es im Zimmer schneit. Die Buben wussten bis jetzt gar nicht, dass ein Polster aus so vielen Federn besteht. Ihre Augen leuchten vor Freude. Sie blasen die Federn hoch in die Luft, graben ihre Hände in die weiße Pracht und können nicht aufhören zu lachen. Am liebsten würde Radino als Ganzes in dieser dinotastisch-kuschelig-wolkenweichen Füllung versinken. Da kommt Mama ins Zimmer. Oje, oje. Sie hat definitiv nicht so viel Freude mit den Federn wie die Kinder. Was tun? Die Federn müssen wieder in den Polster zurück, sagt sie. Aber wie? Mama möchte keine Spielverderberin sein, also beschließt sie, einen Wettbewerb auszurufen. Jeder muss, so schnell wie er kann, möglichst viele Federn einsammeln. Wer den größeren Haufen hat, hat gewonnen. Auf los geht's los! Es ist gar nicht so leicht. Die Federn fliegen bei jeder Bewegung davon. Hatschim! Niest Radino immer wieder, weil die Federn so sehr in der Nase kitzeln, und fängt schon wieder an zu lachen. Benny stimmt immer öfter in das Nieskonzert ein und muss mitlachen. Und auch Mama muss kräftig niesen und so ist die Luft schon wieder erfüllt von unzähligen kleinen Federn. Da denkt Radino, die Federn wollen vielleicht nicht mehr in die Polsterhülle zurück. Sie wollen frei und fröhlich herumfliegen. Doch so voller Federn kann sein Zimmer auch nicht bleiben. Er hat eine Idee. Er holt einige Blätter Bastelpapier und viel Klebstoff. Auf das Papier streicht er eine dünne Schicht Kleber und lässt es durch eine Federnwolke gleiten. Sieh da, die Federn kleben am Papier. Schon ist es ganz voll und das sieht wunderschön aus. Benny macht es ihm nach. Aus dem Federnpapier schneiden sie Engelsflügel, einen Mond, Sterne und kleine Vögel aus. Also lauter Dinge, die fliegen können oder am Himmel stehen. Aus diesen Federnfiguren basteln sie schneeweiße Mobiles, die sich sanft drehen. Schön ist der neue Federschmuck. Mama gefällt sehr, was die Buben da tun. Und so beschließt sie, die Polsterhülle in den nächsten Tagen einfach neu befüllen zu lassen. Trotzdem müssen sie die restlichen Federn noch mit dem Staubsauger aus dem Zimmer entfernen. Selbst das ist nicht so einfach. Die kleinen Federn haben sich überall im Zimmer versteckt. Danach sind die Buben richtig müde. Sie schlüpfen ganz schnell unter ihre Bettdecken. Über ihnen hat Mama die Federnmobiles an der Lampe aufgehängt. Als Radino und Benny die Augen schließen, träumen sie von weichen Federwolken, flauschigen Vögelchen, federleichten Sternen und einem Mond im Federpelz, der sie sanft und dinotastisch kuschelig einhüllt. Tschim! Niest Radino noch einmal in seiner Traumwelt voller weißer Federn.
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0: Mama, ich bin ganz schön Dino brav, oder?
1: Brav? Du? Was genau meinst du, Radino?
0: Na, ich esse immer alles auf, wenn's mir schmeckt. Und ich räum was weg. Manchmal. Und überhaupt bin ich der Dino-bravste Dino hier weit und breit.
1: Naja, also da gibt's ja auch nicht wirklich Konkurrenz. Warum meinst du eigentlich, dass du so brav bist? Was willst du denn?
0: Ich will wieder was erleben und einen Dino-coolen Ausflug machen.
1: Aber das machen wir ja auch, wenn du ein ganz normaler Dino bist. Hm? Schau, da kommen schon ein paar Tipps. Da können wir uns ja mal wieder was aussuchen, oder?
0: Juhu!
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3: Hallo, hallo, da ist die Ines. Was macht der Kasperl im Herbst am liebsten? Genau, Kürbisse schnitzen. Gemeinsam mit seinem Freund Maxl erlebt er so manches Abenteuer rund um einen gestohlenen Kürbis. Sei beim Theaterstück in der Westfield Shopping City Süd im Bundesland Niederösterreich am 21. Oktober mit dabei. Um 2:30 Uhr nachmittags startet die Bastelstation für alle Kleineren und um 4 Uhr geht's los mit Kasperls neuem Abenteuer. Gemeinsam mit deiner Familie wandern gehen. Das kannst du am Nationalfeiertag am 26. Oktober im Bundesland Kärnten. Treffpunkt der geführten Familienwanderung ist der Ortsteil Neusach beim Weißensee um 10:30 Uhr am Vormittag. Gemeinsam mit einem Nationalpark-Ranger wanderst du zur Alm hinterm Brunn und erfährst nebenbei viele spannende Dinge über die Tier- und Pflanzenwelt in diesem Gebiet. Die Teilnahme ist kostenlos. Die Bibliothek der Arbeiterkammer im Bundesland Steiermark gibt es bereits seit 100 Jahren. Zu diesem runden Jubiläum kannst du am 24. Oktober bei einem großen Fest in der Landeshauptstadt Graz dabei sein. Ein großer Bücherflohmarkt erwartet dich, du kannst dich schminken lassen, ein Buchcover gestalten oder auch ausprobieren, was du alles aus Papier basteln kannst. Schau mit deiner Familie ab 9 Uhr vormittags in der Arbeiterkammer Graz vorbei. Melde dich aber vorher online dazu an auf stmk.arbeiterkammer.at. Ja, und wenn auch du eine richtig coole Veranstaltung weißt, dann füll einfach das Formular dafür aus. Das findest du auf www.meinkinderradio.at.
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0: Stopp, stopp, stopp, stopp, stopp. Jetzt müssen wir aber wieder mal ein Lied für die Erwachsenen spielen.
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0: Los geht's.

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0: Das ist der Vormittag auf mein Kinderradio. Eine gute Zeit, finde ich. Man hat noch so viel Zeit für so viele tolle Erlebnisse und langweilig ist einem auch noch nicht, weil der Tag ja noch ganz jung ist.
1: Mama, mir ist langweilig.
0: Außer man heißt Radino. Dann kann einem sogar schon ganz in der Früh langweilig sein. Naja, komm Radino, tu deine Arbeit und spiel das nächste Lied, okay?
1: Na

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4: Hallo, hier ist der David und jetzt kommen wieder die Nachrichten von dieser Stunde. Auf dem Saturnmond mit dem Namen Enceladus herrscht eisige Kälte und kaum Sauerstoff. Und trotzdem könnte dort Leben existieren. Forscherinnen und Forscher der Ludwig-Maximilians-Universität München in unserem Nachbarland Deutschland haben im Labor die Bedingungen auf dem Meeresboden des Mondes nachgebildet und eine überraschende Entdeckung gemacht. Bestimmte Mikroorganismen könnten dort überleben. Unter der eisigen Kruste des Mondes verbirgt sich ein Ozean, dessen Wasser so ätzend ist wie Rohrreiniger. Die Studie beweist also nicht, dass es Leben auf Enceladus gibt, aber sie zeigt, dass wesentliche geochemische Merkmale dort eine der ältesten Stoffwechselformen des Lebens ermöglichen könnten. Die Europäische Weltraumorganisation plant für das Jahr 2042 eine Mission, um Proben aus den Wasserfontänen des Mondes zu nehmen. Der österreichweite Sirenentest ist erfolgreich verlaufen. Du hast es vielleicht am Samstag mitbekommen. Zu Mittag haben ganz viele Handys gleichzeitig geklingelt und auch die Sirenen haben geheult. 8.343 von 8.399 Sirenen haben einwandfrei funktioniert. Das ist eine hervorragende Quote. Zwischen 12 und 12.45 Uhr sind in ganz Österreich die drei Zivilschutzsignale Warnung, Alarm und Entwarnung ausgestrahlt worden. Die besten Ergebnisse hat es in den Bundesländern Burgenland und Vorarlberg gegeben, wo alle Sirenen funktioniert haben. In Wien wurden auch die digitalen Plakate, der Gewister und der Warnkanal über DAB+ Radio getestet. Der Test war auch hier erfolgreich. Das bedeutet, dass Österreich sehr gut vorbereitet ist, um die Bevölkerung im Notfall schnell zu warnen. Am 10. Oktober findet jedes Jahr der Welthundetag statt. Ein Tag, um unsere vierbeinigen Freunde zu feiern. Hunde helfen den Menschen in vielen Bereichen, zum Beispiel als Blindenhund, Wachhund, Rettungshund oder einfach als Gesellschafter und geliebtes Haustier. Hunde können Drogen aufspüren, Menschen in Notlagen retten und geben ihren Besitzerinnen und Besitzern jeden Tag viel Liebe. Viele Menschen nutzen diesen Tag, um ihre Hunde besonders zu verwöhnen, sei es mit einer langen Streicheleinheit, einem neuen Spielzeug oder einer leckeren Mahlzeit. Der Welthundetag erinnert uns daran, wie wichtig Hunde für viele Menschen sind und wie sehr sie Teil unserer Familie werden können.
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7: Hallo, ich bin die Anna und heute besprechen wir, was eine Kids Watch alles kann. Vielleicht bekommst du bald dein erstes eigenes Gerät zum Telefonieren, aber muss es gleich ein Handy sein? Viele Kinder starten mit einer Kids Watch. Das ist eine schlaue Armbanduhr, mit der du auch telefonieren kannst. Das sind dann nur die Nummern von Mama, Papa, Oma oder deinen besten Freundinnen oder Freunden eingespeichert. Also von Menschen, die du vielleicht mal anrufen willst, wenn du allein zum Spielen draußen bist. Deine Eltern können inzwischen zu Hause auf ihrem Handy sehen, dass du gut und sicher an deinem Lieblingsplatz angekommen bist. Fremde Personen können dich nicht erreichen. Es gibt auch keine Apps und kein Internet. Die Uhr hat einfach weniger Funktionen als ein Handy. Und damit gibt es weniger Dinge, die schiefgehen können. Und wenn doch einmal eine unbekannte Nummer auftaucht, dann ruf nicht zurück. Zeig sie lieber einem Erwachsenen, damit ihr gemeinsam herausfinden könnt, was dahinter steckt. Eine Kidswatch ist also wie ein kleiner, sicherer Start ins Handyleben. Die Uhr kann anrufen, wenn's wirklich wichtig ist, die Gefahren bleiben draußen. Perfekt für den Anfang.
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2: 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Das ist der Vormittag bei uns auf mein Kinderradio. Schön, dass du uns besuchst. Zu Hause bei Radino. Wir haben wieder eine Menge für dich vorbereitet. Viel Spaß!

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1: I'm fine.
2: I'm fine.
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4: Oh, sehr gut. Ist doch nicht schwierig. Englisch kannst auch

0: 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Uns hörst du in ganz Österreich, auf DAB+, weltweit im Internet und auf der Wiener Radiofrequenz 103,2.
1: Ich sag ja immer, Alexa, spiel Radino Kinderradio.
0: Das geht natürlich auch. Und schon hörst du Kinderlieder, Geschichten, Nachrichten und jede Menge dinotastischer Tipps.
1: Und zwischendurch gibt's ja auch mal Lieder für die Erwachsenen.
0: Stimmt. Zum Beispiel gleich jetzt gibt's die Auszeit für Oma und Opa.
1: Wir nennen das deshalb so, weil es halt einfach ein tolles altes Lied ist.
0: Wobei alt natürlich immer im Auge des Betrachters liegt.
1: Für mich sind die alle alt. Also, kann ich das Lied jetzt schon starten, Mama?
0: Ja, ja, kann losgehen, du Frechdachs.
1: Dann los! So, jetzt gibt's mal ein Lied nur für Oma und Opa. Und danach geht's gleich wieder weiter mit richtig guter Kindermusik.
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0: Oh ja, was für ein dinotastisches Lied bei meinem Kinderradio. Heute Nachmittag in der Minidisco, da gibt's ja wieder jede Menge Sprachnachrichten. Und da bin ich schon wieder voll gespannt. Hast du mir eigentlich auch schon eine geschickt über meine Handy-App? André, ich freue mich schon voll auf dich heute am Nachmittag.
1: Hallöle, Radino, und natürlich auch an deine Mama ein Hallöle.
2: André, heute am Nachmittag wird es ja wieder tolle Spiele bei dir geben in der Minidisco.
1: Natürlich, das Reimwörterspiel, Auswahlspiel und Gegenteilspiel.
0: Und das versteckte Spiel.
1: Psst, das darfst du ja noch nicht verraten.
0: Ja.
2: Das müssen die Kinder ja selber nennen, Radino. Aber du brauchst ja noch Sprachnachrichten für heute Nachmittag, oder?
1: Ja, bei den Anmeldungen für die Telefonate schaut es ja sehr gut aus. Da ist die Wartezeit sehr, sehr lange. Das muss man an dieser Stelle auch dazu sagen. Aber Sprachnachrichten, die gehen auch recht kurzfristig, und zwar über Radinos gratis Handy-App.
0: Und können wir nicht jetzt schon ein paar Sprachnachrichten vom Nachmittag hören, André?
1: Ja, müssen wir deine Mama fragen, ob wir überhaupt noch Zeit dafür haben.
2: Ja klar, das geht sich schon noch aus. Hören wir uns noch ein paar an.
0: Achtung, Achtung, jetzt kommt wieder eine dinotastische Sprachnachricht.
3: Hallo Radino, ich bin 8 Jahre alt und ich wohne in Dürngrut. Jetzt grüße ich alle meine Freunde. Die Vanessa, die andere Vanessa, die Valentina, die andere Valentina, die Caroline, die andere Caroline, die Carolina, die Miriam, die Laura, die Victoria, die Emily, die Hanna und meine ganze Familie.
4: Hallo, ich bin die Anna. Ich werde am 3. Juni mit meiner Zwillingsschwester 5. Ich gehe noch in den Kindergarten. Ich wohne im 8. und im 9. Bezirk, weil meine Eltern sind getrennt. Ich spreche auch Spanisch und liebe mein Kinderradio. Das ist meine Muttersprache und ich liebe es so und hoffe, dass ihr mich alle hört, und an alle einen lieben Gruß und auch an dich, André. Tschüss, und an dich natürlich auch, Kinderradio.
5: Hallo André, ich wohne in Rufeir und ich bin der Jakob.
6: Und ich bin die Nora.
5: Und wir wohnen und wir

0: ins Radino und das ist meine Mama.
1: Ganz genau. Schönen Vormittag, ihr Lieben. Also wir hoffen natürlich, es geht dir gut, so wie uns. Aber wenn du dich auch wirklich traurig fühlst oder müde, vielleicht bist du auch krank oder sonst irgendwie nicht so gut drauf, dann bist du hier bei uns bei Mein Kinderradio total richtig. Hier gibt's nämlich gute Laune-Musik, bis deine Füße ganz von alleine mittanzen. Versprochen. Und wenn du dann einmal lächelst, dann schaut die Welt wieder ganz anders aus.
0: Jetzt gibt's ein paar tolle Lieder für dich, damit's dir genau

0: eure Füße sonst noch können, zeigt mir nächstes Mal.
1: Hallo, ich bin's, Radino.
2: Radino, wir hören dich. Apropos, gleich heißt es wieder, hör mir zu hier auf mein Kinderradio. Weißt du, was das heißt?
1: Geschichte, Geschichte, Geschichte.
2: Genau. Jetzt noch zwei Lieder, dann gibt's wieder eine spannende Geschichte.

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3: 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Wollt ihr sie auf ihren spannenden Abenteuern begleiten? Ja? Dann macht es euch gemütlich und hört gut zu, denn es gibt wieder viel zu erzählen.
4: Doch.

0: Tobis gefährliche Streiche. Eigentlich ist Tobi Turbo ein aufgeweckter, temperamentvoller Rennwagen, aber heute findet er einfach keine sinnvolle Beschäftigung. Lustlos schlendert er durch die Straßen der kleinen Stadt.
1: Mir ist ja so langweilig.
0: Als er auf einer Flussbrücke einen großen Stein findet, hat er eine Idee. Hinterhältig stößt er ihn ins Wasser und jagt damit einer kleinen friedlichen Entenfamilie einen Riesenschreck ein. Dann fährt er triumphierend weiter, aber schon nach kurzer Zeit bringt ihn die Langeweile erneut auf dumme Gedanken. Er entdeckt...
1: Eine Schlammpfütze!
0: Mit aufrollendem Motor springt er mitten in den Morast und der Schmutz spritzt nach allen Seiten. Juhu! Aber so richtig viel Spaß macht ihm das heute irgendwie auch nicht.
1: Das ist so öde. Mal schauen, wem ich heute einen Streich spielen kann.
0: Oh je, wenn das mal gut geht. Im Industriegebiet. Stefan Stapler ist fleißig am Arbeiten, während Robby Roboter nur faul an einem Geländer lehnt und gelangweilt zuschaut.
2: Puh, heute müssen ganz schön viele Kisten gestapelt werden, Robby, nicht?
3: Das sieht echt nach harter Arbeit aus.
2: Was ein Glück, dass wir zu zweit sind.
3: Ja, du hast Glück, dass ich da bin zum Ranklotzen, hä?
0: Robby will gerade richtig ranklotzen. Da bekommen die beiden Besuch von Tobi, der auf der Suche nach Spielgefährten ist.
1: Hallo Leute, habt ihr Lust, was zu unternehmen?
2: Sorry, Tobi, wir haben zu tun. Wir haben hier eine ganze Menge Arbeit zu erledigen.
1: Arbeit? Das ist schade. Also, ich bin dann eben mal weg.
0: Als er an der Tankstelle auf Andi Abschleppwagen trifft, der gerade ein Mittagsschläfchen hält, hat er schon wieder Schabernack im Sinn.
1: Oh, da drüben ist ja der Andi. Er ist ja so herrlich schreckhaft.
0: Schleicht sich an.
1: Das wird ein Spaß.
0: Und?
4: Bei Opas rostigen Radkappen. Vor Schreck wäre ich beinahe aus dem Lack gehüpft.
0: Als sich Andi von dem Schreck erholt hat, ist Tobi schon wieder auf und davon.
1: Das war ja mal ein Riesenspaß. Hier riecht es nach frisch gebackenen Baguettes. Haha, vielleicht sollte ich mit Benny Schabernack treiben.
0: Benny stapelt vor seiner Bäckerei gerade frische Baguettes auf einen Verkaufstisch.
5: Rappidipidu, rappidipida, welch ein schöner Tag, tralalalala.
0: Als Tobi herbeidüst, mit Vollgas durch eine riesige Wasserpfütze fährt und alles nass spritzt.
5: Hey, was machst du, gemeiner Gauner, da? Wenn ich dich erwische, sind deine Rücklichter dran.
0: Die Brote sind völlig durchgeweicht.
5: Diese Raudi. Jetzt muss ich neue Baguettes backen und mein schöner Tag ist ruiniert.
0: Eine Weile später. An der Tankstelle unterhalten sich Andi Abschleppwagen und Rolli, der rosafarbene Roller, über Tobis freche Streiche.
4: Ja, worauf du auch wetten kannst. Ich hätte mich vor lauter Schreck beinahe nass gemacht. Er ist schon ein richtiger Lausbub, dieser Tobi.
6: Ich finde, er ist ja so kindisch. Ich verstehe nicht, warum er immer wieder seine Späße mit uns treiben muss.
4: Kindisch? Das ist nichts im Vergleich zu Opa, zu seinen Glanzzeiten. Du hast ja überhaupt keine Ahnung. Er war so kindisch, er kippte Waschmittel in seinen Tank und machte Seifenblasen mit seinem Auspuff, wenn er durch die Stadt fuhr.
6: Ach du und dein alter Großvater.
0: Da kommt Kasimir Krähe des Weges.
7: Trabidabidabidu. Hallo.
4: Hey, na was ist denn heute mit Kasimir Krähe los?
7: Ich will ja nicht so rumjammern. Aber es scheint, als hätte jemand Sirup in meinen Briefkasten gekippt, weshalb meine Zeitung ganz klebrig war.
4: Oh Mann, wirklich? Das ist ja übel.
6: Ach, es ist nicht schwer zu erraten, wer hinter so etwas Kindischem steckt. Wahrscheinlich ist es Tobi, der denkt, er sei komisch.
7: Haha, aber wenn man darüber nachdenkt, ist es doch ganz komisch.
6: Na, ich geh Tobi suchen. Jemand muss es ihm stecken, bevor er sich komplett zum Trottel macht. Wiedersehen.
4: Okay, bis dann.
0: Tom-Traktor hat gerade seine Arbeit auf dem Acker beendet.
8: Puh. So, das war's. Fertig mit Pflügen.
0: Als Tobi um die Ecke biegt.
1: Ah, ein frisch gepflügtes Feld. Ich schlittere rein und lass den Schlamm spritzen.
0: Wie wild geworden fährt er kreuz und quer über die Ackerreihen.
8: Was in aller Welt hast du vor? Hör jetzt sofort auf damit. Du ruinierst mein ganzes Feld.
0: Aber Tobi macht unbeirrt weiter.
1: Haha,
0: Und als Rolli am Feldrand vorbeifährt, spritzt er ihm eine volle Ladung Sand in die Augen.
6: Ah, meine Augen! Hilfe, ich kann nichts sehen!
0: Rolli verliert die Orientierung, kommt von der Straße ab und... kracht an einen Baum. An der Notfalldienstzentrale unterhalten sich Paul Polizei, Fiona Feuerwehr und Alessa Alarm über Pauls Fahrweise.
9: Aber es kommt ganz drauf an, wie du fährst. Deine Reifen nutzen sich halb so schnell ab, wenn du einfach verantwortungsvoll fährst.
10: Wenn es Zeit für Action ist, kann ich doch nicht an meine Reifen denken.
9: Du rutschst immer rein wie ein Verrückter, auch wenn du es nicht gerade eilig hast. Es ist kein Wunder, dass du die Reifen öfter wechseln musst als ich.
10: Nee, echt jetzt? Wie ein Wahnsinniger? Ich etwa?
11: Mensch, Paulchen, ich muss Fiona echt zustimmen. Du schlitterst wahrscheinlich die ganze Zeit, ohne es zu merken. Notfalldienstzentrale? Ja, verstehe. Okay, over and out. Aufgepasst, es kam zu einem Unfall in der Nähe von Tom Traktors Feld. Rolli ist mit einem Baum kollidiert.
10: Das klingt ja wirklich furchtbar. Ich hoffe, sie ist nicht allzu schwer verletzt.
11: Ihr müsst euch beeilen. Denn nun ist es
12: Zeit für Action!
0: Und schon sind Paul und Fiona mit Blaulicht und Sirene unterwegs zum Unglücksort. Währenddessen zu Hause bei Kasimir.
7: Trabidabidu, trabidabidi, trabidabidabidu.
0: Etwas verärgert macht er sich an die Arbeit, um seinen verkleckerten Briefkasten zu reinigen. Er nimmt die klebrige Zeitung heraus.
7: Haha, also dieser Tobi ist ein echter Witzbold. Mal sehen, ob ich diesen Sirup runterbekomme.
0: Steckt seinen eingegipsten Flügel in die Öffnung und... klebt fest. Derweilen kommen Paul und Fiona an der Unfallstelle an und finden Rolli total verbeult am Straßenrand liegen.
10: Hallo Leute, wie läuft's denn so?
6: Nicht gerade toll. Ich bin völlig zerschmettert.
9: Aber was ist passiert?
8: Ich glaube, das erzählt dir besser unser kleiner Tobi hier.
1: Ich? Also, hab keine Ahnung.
6: Aber ich, Tobi hatte gerade Toms Feld kaputtgeschlittert, als ich vorbeikam. Plötzlich war ich voll mit Staub und kam dann von der Straße ab.
10: Tom Traktors Feld mit deinen Reifen ruiniert? Warum?
1: Also ich meine...
6: Ja, er hat heute eine Menge Unfug getrieben. Leute erschreckt, Sirup in Briefkästen gekippt und sowas.
10: Verstehe. Dann ist es also kein Wunder, dass es mit einem Unfall endete.
1: Entschuldigung, mir war nur etwas langweilig. Ich hatte wirklich nicht vor, irgendwelchen Schaden anzurichten. Kann ich vielleicht etwas tun, um das wieder gut zu machen?
9: Ja, du kannst Los und Andi holen. Wir brauchen Hilfe dabei, Rolli in die Werkstatt zu transportieren.
1: Andi? Okay. Ich werde mich beeilen. Ich bin so schnell wie der Blitz.
10: Na, aber dann fahr bloß nicht so schnell.
1: Na, nur keine Sorge.
0: Tobi macht sich auf ins Industriegebiet, wo Stefan und Robby gerade die letzten Kisten stapeln, um anschließend Feierabend zu machen.
3: Gott sei Dank sind wir endlich fertig, was? Wurde aber auch langsam Zeit, oder?
2: Puh, ja. Und nun will ich etwas Spaß haben.
3: Und zieh mal einer an, da kommt ja auch schon Tobi. Hallo, Tobi.
1: Hi, hallo ihr beiden.
2: Jetzt sind wir endlich fertig. Wir könnten was Spaßiges tun.
1: Nein, sorry. Ich habe gerade jede Menge zu tun. Wirklich zu tun. Sehr, sehr viel zu tun. Bis dann.
3: Sehr viel zu tun? Ich hätte nie gedacht, dass so ein Flitzer überhaupt irgendwas zu tun haben könnte.
0: An der Tankstelle trifft Tobi Turbo auf Andi Abschleppwagen und einen ziemlich zornigen Benny Becker.
13: Oh, da bist du ja, du Strolch. Ich bin so sauer. Ich bin fast am Überhitzen.
4: Überhitzen? Das klingt aber nicht gut. Dir macht wohl dein Kühler Ärger. Soll ich mal einen Blick drauf werfen? Opa leckte Kühlwasser wie ein Sieb, als er älter wurde.
13: Was? Von was redest du? Das Problem liegt nicht bei mir. Es ist der Ralunke, der meine Baguettes ruiniert hat.
4: Meine köstlichen Baguettes.
1: Tut mir leid, Benny, aber Rolli ist in einen Baum gerast und muss dringend in die Werkstatt. Könntest du kommen und sie ziehen, Andy?
13: Das ist eindeutig ein Trick. Du darfst dem Halunken kein einziges seiner Worte glauben.
4: Aber natürlich helfe ich dir, Tobi. Auf einen Abschleppwagen ist immer Verlass, hat Opa zu seiner Zeit auch immer gesagt.
13: Na dann, wie ihr wollt.
1: Großartig! Na dann mal los und gib richtig Gas. Ich helfe dir später, neue leckere Baguettes zu backen, Benny. Bis dann!
13: Bist du verrückt? Ich rasiere mir eher meinen Schnurrbart ab, als dass ich solche gemeinen Halunken in meine Bäckerei lasse.
0: Derweilen wird Andy schon sehnsüchtig von Paul und Fiona an der Unfallstelle erwartet, denn Rolli möchte so schnell wie möglich in die Werkstatt.
10: Hallo Andy Abschleppwagen, gut, dass du gekommen bist.
9: Denkst du, du könntest Rolli in die Werkstatt schleppen und sie reparieren?
4: Absolut kein Problem. Überlass es einfach mir.
6: Nun beeil dich, Andy. Ich mag mich in der Stadt nicht so sehen lassen.
4: Wenn ich nicht vorsichtig bin, bekommst du noch mehr Beulen. Und das willst du sicher nicht, hm?
6: Nein, ich sehe schon schlimm genug aus, aber ich meine, geht's nicht ein bisschen schneller?
10: Wir machen das schon. Fiona und ich folgen euch und stellen sicher, dass alles glatt läuft.
9: Und auf geht's!
0: Andy hängt Rolli vorsichtig an seinen Abschlepphaken, dann fahren sie los. Nach wenigen Minuten kommen die vier bei Kasimir vorbei, der noch immer mit dem Flügel in seinem Briefkasten festgeklebt ist.
7: Hilfe! Hallo, könnt ihr mir helfen?
10: Oh je, was ist denn hier los?
7: Ich steck fest. Ich wollte nur nach Tobis Sirupstreich sauber machen und jetzt stecke ich mit meinem Gips im Briefkasten fest.
0: Tobi kann sich ein schadenfrohes Lachen nicht verkneifen.
10: Das ist überhaupt nicht lustig, Tobi. Deine Scherze sind für die Opfer nicht ganz so lustig wie für dich. Denk mal drüber nach.
1: Also Ich wollte doch nur ein bisschen Spaß machen.
7: Haha, mach dir keinen Kopf. Aber ich könnte etwas Hilfe brauchen, um freizukommen.
9: Ich mach das schon. Wasserstrahl, los geht's.
0: Fiona rollt ihren Feuerwehrschlauch aus und spritzt Wasser auf Kasimirs klebrigen Briefkasten. Dabei wird der Pitch nass. Der Sirup wird weggewaschen und Kasimirs Flügel ist wieder frei.
9: Bitteschön.
7: Danke dir und danke, dass du gleichzeitig meinen Briefkasten gereinigt hast.
9: Wirklich gern geschehen. Aber nun müssen wir mit Rolli weiter in die Werkstatt.
7: Oh, es scheint, als hättest du mehr Pech gehabt als ich.
6: Ja, können wir endlich weiter?
10: Alles klar, weiter geht's. Also, mach's gut, Kasimir Krähe. Wiedersehen.
7: Okay, danke nochmal. Wiedersehen.
0: Etwas später in der Werkstatt. Die Reparaturarbeiten sind fast abgeschlossen. Tobi bessert noch Rollis rosafarbenen Lack aus und Paul ist begeistert.
10: Bald bist du wieder wie neu, Rolli. Dank der Hilfe von Fiona Feuerwehr und Tobi.
6: Ja, ich verzeih dir nochmal, Tobi, wenn du versprichst, so etwas nie wieder zu tun.
1: Natürlich nicht. Ich bin schließlich kein dummer Handkarren.
0: Ja. Oh. Kaum gesagt, stößt er tollpatschig mit seinem Kofferraum an einen Werkzeugwagen.
4: Ups, wie war das mit dem kleinen Handkarren?
0: Nach einer Weile treffen Paul und Fiona wieder an der Notfalldienstzentrale ein. Alessa erkundigt sich bei den beiden.
14: Hi, wie ist es gelaufen?
10: Alles ging gut. Andy hat uns mit Rolli geholfen. Sie hatte nur ein paar Beulen und einen platten Reifen.
14: Da hat sie aber Glück gehabt. Aber was ist denn passiert?
9: Tobi ist wie verrückt über das Feld gerast und hat Rolli mit Matsch vollgespritzt, wodurch sie von der Straße abgekommen ist. Scheinbar hat er heute einige Streiche gespielt. Aber schließlich hat er wohl seine Lektion gelernt.
14: Klingt gut. Wenn nur andere doch auch aus ihrem leichtsinnigen Verhalten lernen würden.
10: Was meinst du damit?
14: Genau wie du deine Reifen abnutzt.
0: Paul hat schon wieder zwei dicke, schwarze Bremsspuren im Hof hinterlassen.
14: Nun, es ist schön, dass alles wieder in Ordnung ist. Und wir müssen Paul wie üblich nagelneue Reifen aufziehen.
0: Währenddessen versucht Tobi, seine Schandtaten wieder gut zu machen. Er hilft Tom Traktor bei der Feldarbeit, zieht mit größter Anstrengung den Pflug über den Acker.
15: Ist auch alles okay bei dir? Ist der etwa zu schwer für dich?
1: Das und schwer? Es ist doch gar nichts für einen richtigen Kerl wie mich.
0: Und bleibt stecken.
15: Warte, ich komm rüber und helf dir.
0: Die Helden der Stadt haben wieder Großes geleistet. Andi hat Rolli repariert, Fiona konnte Kasimir befreien und Tobi hat nach all dem Schlamassel hoffentlich gelernt, dass Streiche zwar lustig sein sollen, aber anderen keinen Schaden zufügen dürfen. Was wird wohl der nächste Tag bringen? Welches Abenteuer gilt es gemeinsam zu meistern? Seid gespannt!
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1: Hallöle.
0: Hallöle, André.
2: Jeden Tag um 4 in der Minidisco telefoniert André mit Kindern aus ganz Österreich.
1: Also wir tun Tanzen sehr lang. Üben.
3: Es kann aber vorkommen, dass du dein Gespräch im Radio verpasst hast.
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8: Hallihallo, am Mikrofon begrüßt dich der David.
9: Ab sofort dürfen E-Mopeds nicht mehr auf Radwegen fahren. Seit 1. Oktober gilt diese neue Regelung in Österreich. E-Mopeds sind elektrische Tretroller, die immer schneller und beliebter werden, besonders in Städten. Aber genau das war ein Problem. Sie waren zu schnell für Radwege und haben Radfahrerinnen, Radfahrer und Fußgängerinnen und Fußgänger gefährdet. Jetzt müssen E-Mopeds auf der Straße fahren, genau wie Autos. Das ist besonders wichtig für dich und andere Kinder, die mit dem Fahrrad oder Tretroller unterwegs sind. Wer mit einem E-Moped fahren möchte, braucht außerdem einen Führerschein und einen Helm, genauso wie beim Motorrad. In Südamerika leben die lautesten Vögel der Welt. Mit ihren Rufen können sie sogar Kettensägen übertönen. Der Nacktkehl-Glockenvogel und der Rotfuß-Serrima erreichen bei Messungen in Brasilien mehr als 120 Dezibel. Das ist lauter als eine laufende Kettensäge oder ein Presslufthammer. Der Nacktkehl-Glockenvogel stößt metallische Schreie aus. Der Ruf des Rotfuß-Serrima wird als lautes Jaulen beschrieben. Forscherinnen und Forscher der University of Massachusetts haben die Lautstärke von 123 Vogelarten untersucht. Bei 113 dieser Arten ist der Schallpegel, also die Lautstärke, zum ersten Mal überhaupt erfasst worden. Die Unterschiede sind riesig. Ein Kolibri zum Beispiel, der kommt nur auf 64 Dezibel, ungefähr die Lautstärke eines normalen Gesprächs. In der chilenischen Atacama-Wüste ziehen sich violette, gelbe, weiße und rote Blüten über weite Teile der Wüste. Das ist wirklich unglaublich, denn die Atacama-Wüste gilt als trockenste, nicht-polare Wüste der Erde. Das Phänomen kann sich auf bis zu 15.000 Quadratkilometern zeigen. Das entspricht einer der intensivsten Blüten seit 1997. Mehr als 200 Pflanzenarten können während dieser Blütenpracht erscheinen, darunter rote und gelbe Blüten und Pflanzen mit Namen wie Löwenkralle. Auslöser sind ungewöhnlich starke Niederschläge im Zusammenhang mit dem Klimaphänomen El Niño. Die Samen und unterirdischen Pflanzenteile können lange Trockenperioden in einem Ruhezustand überstehen.
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6: Hallo, hier ist die Anna. Gehst du auch so gerne auf den Spielplatz? Dann sind meine heutigen Tipps genau richtig für dich. Auf dem Spielplatz, da willst du einfach nur spielen. Ja, drum heißt der ja auch so. Trotzdem ist es wichtig, dass du auf ein paar Dinge achtest, damit du beim Klettern und Rutschen immer sicher landest zum Beispiel. Helmi und ich machen jetzt mit dir den großen Spielplatz-Check. Helmi, was ist die wichtigste Regel am Klettergerüst?
10: Helm ab! Leg deinen Helm und deinen Schal vor dem Klettern zur Seite, damit du nirgends hängen bleibst. Das kann nämlich böse ausgehen.
6: Jetzt kommt mein Tipp für die Schaukel. Halte einen großen Sicherheitsabstand, wenn du an der Schaukel vorbeiläufst, damit dich nicht versehentlich jemand beim Schaukeln am Kopf treffen kann. Bei der Sandkiste schaust du am besten genau hin, bevor du dich hineinsetzt, ob da wohl keine Scherben rumliegen. Falls doch, sag das bitte gleich einem Erwachsenen. Weiter geht's mit der Rutsche.
10: Rutsch immer alleine. Warte oben, bis das Kind vor dir unten aufgestanden und weggegangen ist. Dann ist die Bahn frei für dich.
6: Richtig. Und wenn du drinnen in einer Halle in einer Spielewelt bist, zieh am besten Stoppersocken an. ABS-Socken, sagen auch manche dazu. Die haben so Gumminoppen auf der Sohle und geben dir beim Laufen auf dem glatten Boden guten Halt. Puh, das waren jetzt ganz schön viele Tipps, gell? Keine Sorge, wenn dein Kopf das einmal gut gespeichert hat, dann geht das ganz automatisch. Spielen und aufpassen gleichzeitig. Stimmt's, Helmi?
10: Ja, genau, denn sicher ist sicher.
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3: Schönen Vormittag! Ich darf dich aus meinem Kinderzimmer begrüßen. Meine Geschwister sind in der Schule oder im Kindergarten. Meine Mama ist mit der restlichen Familie einkaufen. Und ich mach mir jetzt mal einen dino-starken Vormittag.
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3: Oh yeah! Schon Dino cool die Lieder auf mein Kinderradio.
11: Kein Wunder, die werden ja auch von dir ausgesucht.
3: So ist es. Und meine Freunde Walter und Oliver, die helfen mir da auch dabei und haben immer neue Ideen. Das macht so viel Spaß.
11: Ja, apropos Ideen. Hast du eigentlich schon eine Idee, was du zum Mittagessen möchtest?
12: Wir könnten ja mal Popcorn essen und als Nachspeise Eis.
11: Na wunderbar. Ich hoffe, da kommt noch ein bisschen was Gescheiteres hinten nach. In wenigen Minuten hier bei uns jedenfalls wieder Radinos Mittagessenswunsch ohne Popcorn.

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2: Na daher, was hätten wir denn heute gern zum Schnabulieren?
0: Was Kartoffeliges, bitte.
2: Was Kartoffeliges, Na, dann wird's einmal Zeit für ein Kartoffelgratter. Dazu brauchen wir Zwiebel, die wir klein schnippeln.
0: Das mache ich.
2: Ja, aber pass auf, dass du nicht wieder heulst wie ein Schlosshündchen, wie beim letzten Mal. Also die kleingeschnittenen Zwiebeln, die schwitzen wir dann in etwas Öl an. Dann kommen Kartoffelscheiben dazu. Die kannst du natürlich auch gern schneiden.
0: Dino Ehrensache.
2: Das Ganze würzt sich dann mit Muskatnuss, Salz und Pfeffer und ein bisschen Knoblauch und das köchelt dann so 10 Minuten vor sich hin. Dann kommt das Ganze in eine Auflaufform. Geriebener Käse und etwas Schlagrahm drüber und ab damit in den vorgeheizten Ofen. Bei 180 Grad überbackt das dann für ca. 30 Minuten und dann geht's rein in den hungrigen Dino-Krummelbauch.
0: Ja, aber ganz viel!
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Mit dem Holzpopo stimmt ja alles gar nicht. Ich habe ja gar keinen Holzpopo und am Klo, da sitze ich auch nicht. Aber ein Dino, das bin ich. Und zwar der allerdino-liebste Dino auf der ganzen Welt. Und auch der allereinzigste Dino auf der Welt, der für dich Musik macht. Ist das nicht Dino cool? Und jetzt habe ich wieder einen dino-tastischen Song für dich ausgesucht. Zum Singen, Hüpfen und Springen und Spaß haben. Für alle ohne Holzpopo.

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1: Ja, und Kinder, die hören ja nicht nur gern Musik, sondern natürlich auch Geschichten. Und gleich gibt's wieder eine spannende Geschichte hier bei uns. Erst noch zwei Lieder und dann heißt's wieder, hör mir zu.

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0: Alle lieben Dusty. Feuerwehrhauptmann Steele betrachtet in der Feuerwache von Pontypandy eines seiner alten Fotos und schwelgt in Erinnerungen.
1: Ach, was waren das für schöne Zeiten damals beim Regiment. Ich muss schon sagen, ich sehe in meiner Uniform ganz schön zackig aus. Ah, und Idris, unser Maskottchen, was für eine prächtige Ziege. Ach ja.
2: Hier sind die Einsatzpläne, Sir.
1: Dankeschön, Sam. Und was halten Sie von der Ziege?
2: Das war schon ein Prachtexemplar.
1: Sie war die schönste unserer Idris, der Stolz der walisischen Füsiliere, meinem Regiment. So viel steht fest. Solche Maskottchen gibt's heutzutage nicht mehr.
2: Ich sag Ihnen was. So ein Feuerwehrmaskottchen wird uns auch gut stehen.
1: Richtig. Mir ist da eben eine hervorragende Idee gekommen.
2: Oh.
1: Passen Sie auf, Sam.
2: Ja.
1: Wir suchen uns ein Maskottchen, auf das ganz Pontypandy stolz sein wird. Mit edlem, tapferen Wesen, das schönste Tier von ganz Wales.
0: Und sofort verteilen die Feuerwehrleute Flugblätter, damit jeder Einwohner erfährt, dass ein Maskottchen gesucht wird. Im Ort betrachten James und Sarah derweil skeptisch, wie Hund Dusty sich ständig kratzt.
3: Du, James, Dusty leidet unter Juckreiz.
4: Ja, und? Da ist er nicht der Einzige.
3: Jetzt hast du mich auch noch angesteckt.
0: Da steckt Normans Mutter Dillis den Kopf aus ihrem Laden.
5: Müsst ihr euch unbedingt hier kratzen? Die Kunden werden denken, ich hätte mich mit Flöhen inspiziert.
3: Entschuldigung, Dillis.
4: Was steht hier?
3: Was denn?
4: Auf der Feuerwache suchen sie ein Maskottchen.
5: Ein vierbeiniges. Macht dir also keine Hoffnungen.
4: Unser Dusty wäre perfekt für den Job.
3: Wiedersehen. Oh.
0: Bei der Bergwacht empfängt Tom gerade Mandys Vater, den Installateur Mike.
6: Morgen, Tom.
7: Morgen, Mike. Du hast dich aber beeilt.
6: Also, worum geht es?
7: Der Boiler macht so komische Geräusche.
6: Aha. Mhm. Klang das so ähnlich?
7: Nicht so ganz.
6: Das haben wir gleich. Ich ziehe eben ein paar Schrauben fest.
0: Wie ein Revolverheld schleudert Mike seinen Schraubenschlüssel herum. Doch dann rutscht er ihm aus der Hand und landet mitten auf Toms Fuß.
7: Ah! Aua!
6: Upsa, zwei linke Hände. Tut's weh, warte.
7: Komm lieber ein andermal vorbei, so dringend ist das nicht.
6: Was du heute kannst besorgen? Geh du brav deinen Hubschrauber polieren und lass mich hier werkeln.
7: Okay, ich bin vor der Tür, wenn du mich brauchst, ja?
6: Du bist gut, wofür wärst du wohl zu gebrauchen?
0: Na, das sagt der Richtige. Schon wieder fliegt der Schraubenschlüssel durch die Gegend. Na, sowas. James und Sarah sind zu Feuerwehrmann Sam gelaufen und bieten ihren Hund Dusty als Maskottchen an.
2: Ihr meint also, Dusty wäre das perfekte Maskottchen für die Wache, ja?
4: Ich denke schon.
3: Man müsste ihm ein bisschen was beibringen.
0: Als Dusty das hört, sieht er sich schon in einer wunderschönen Uniform als Held der Feuerwehr. Was für ein Traum.
3: Ihr habt keine Chance gegen mein preisgekröntes Schäfchen.
2: Norman, wenn du Feuerwehrhauptmann Steele dein Lämpchen präsentierst...
3: Macht er es sofort zum Feuerwehrmaskottchen. Ich fange es ein.
4: Halt das, die sind...
0: Nun, Norman sollte seinem Schaf Wooly lieber erstmal beibringen, nicht dauernd wegzulaufen. Und auch noch Blumen aus fremden Töpfen zu fressen. Nun kommt auch noch Feuerwehrhauptmann Steele dazu.
2: Ach du heiliger Florian, es frisst unsere Geranien ab.
1: Weg mit diesem stinkigen Schafsvollknäuel von meiner Feuerwache.
3: Es frisst nur, wenn es nervös ist. Es hat an den Wettbewerb gedacht.
2: Der wäre ein tolles Maskottchen.
1: Da fällt mir ein. Haben Sie Bellas Katze irgendwo gesehen? Sie meint, ihre Rosa wäre das perfekte Maskottchen und...
0: Oh je. Das meint Katze Rosa wohl auch. Sie hat sich in dem Blumentopf versteckt und zerkratzt nun mit Feuereifer die Hand des Hauptmanns.
1: Damit hat sie sich disqualifiziert.
2: Entschuldigung, Sir, wie war das?
1: Ich sagte, dass sie sich damit disqualifiziert hat. Jawohl.
2: Na, vielleicht klappt's ja doch mit dir, Dusty.
3: Klasse!
2: Sofern er gewaschen und gebürstet ist.
3: Du meinst, wir sollten Dusty...
4: Baden?
7: Ja.
0: Also dann her mit der Wanne.
4: Sieh mal, Onkel Sam, die alte Zinkbadewanne aus dem Schuppen.
3: Dann dreh mal auf. 1, 2, 3, los!
0: Mit dem Gartenschlauch lässt Sarah Wasser in die Wanne laufen. Dusty scheint von dieser Idee aber nicht allzu begeistert zu sein.
4: Das reicht. Ach komm, das ist doch nur Wasser.
0: Auf der Bergwacht macht Mike sich nun mit einem Lötkolben zu schaffen und besingt dabei seine Künste.
6: Michael, mein Sohn? Wenn's ums Löten geht, bist du absolute Spitze. Der heiße Tipp sozusagen. Ich bin der heiße, jawohl, heiße Tipp. Ich bin so heiß, das hält kein Mensch im Kopf nicht aus.
0: Und James und Sarah versuchen mit allen Mitteln, Dusty in die Wanne zu locken.
4: Braves Hundchen, ein Leckerli. Na komm schon, komm mit.
2: Na, ist der inzwischen wenigstens nass?
3: So gut wie Onkel Sam. Ist nur eine Frage der Zeit, da?
0: James ist in die Wanne geplumpst. Und was ist mit Dusty?
4: Oh.
3: James! Oh.
0: Der ist immer noch trocken und fängt sich zur Belohnung noch das Leckerli, das James bei seinem Sturz in die Wanne in die Luft geschleudert hat und macht sich damit aus dem Staub.
3: Wo willst du hin? Bleib da!
0: Norman ist mit seinem Skateboard unterwegs.
3: Ist es ein Vogel? Ein Kampfjet? Von wegen, es ist Norman Price!
0: Dusty läuft direkt auf Norman zu. Norman springt, um einen Zusammenstoß zu verhindern. Dusty landet mit einem Satz auf Normans Skateboard und Norman landet zwischen den Mülltonnen am Straßenrand. Installateur Mike ist noch immer bei der Arbeit. Jetzt legt er den brennenden Bunsenbrenner einfach neben sich. Und als er den Rauch wegwedeln will, fängt nun auch noch sein Staubtuch Feuer. So ein Schussel.
6: Ach du Schreck! Da habe ich was angestellt. Oh, die Lage ist ja mehr als brenzlig. Wie ist denn das gekommen?
0: Nichts Böses ahnend ruht sich Busfahrer Trevor Evans auf einer Parkbank aus.
1: So lasse ich mir das gefallen.
0: Als Dusty auf dem Skateboard am Park vorbeikommt, hängen bleibt und in hohem Bogen auf Trevors Bauch und von dort aus wieder auf den Boden geschleudert wird.
1: Es gibt nichts Schöneres als eine kleine Pause im Pontypentibar.
4: Trevor? Trevor, hat er dir was getan?
1: Wer denn? Was war das? Ein Fußball, hä?
4: Ehrlich gesagt, ein fliegender Hund.
1: Aha. Nur gut, dass der fliegende Hund auf meinem Bauch gelandet ist, bevor ich meine Butterbrote mit Corned Beef und Gürkchen verdrückt habe. Augenblick. Ein fliegender Hund?
0: Während Trevor sich noch wundert, biegen Sarah und James schon um die nächste Ecke, immer Dusty hinterher.
3: Er ist verschwunden!
4: Ach was? Ich habe ihn gerade noch um die Ecke biegen sehen.
0: Hey, Dusty hat sich in einer Mülltonne versteckt.
3: Hinterher.
0: In der Bergwacht breitet sich das Feuer nun immer weiter aus. Aber Tom, der fröhlich singend seinen Hubschrauber poliert, hat immer noch nichts bemerkt.
8: Billy hatte eben sich seine Nudeln aufgewärmt, von denen er besonders schwärmt. Rom steht in Flammen, Feuer!
0: Na endlich, Tom rennt los, um nach dem Rechten zu sehen.
6: Ich bin schon ganz benommen, ich krieg keine Luft mehr.
7: Ja, gibt's denn sowas? Da will ich mal lieber Sam holen.
0: Tom rennt zu seinem Funkgerät und ruft Hilfe.
7: Bergwacht an Feuerwehr. Mayday. Habt ihr verstanden?
2: Feuerwehr an Bergwacht. Sagt bloß, es brennt.
7: Und ob es brennt. Ein Mann in Gefahr. Ende.
9: Verstanden. Sind schon unterwegs. Ende.
0: Der Alarm geht los. Die Feuerwehrleute machen sich bereit, springen in das Feuerwehrauto, fahren Jupiter aus der Garage und dann geht es mit heulender Sirene auf zur Bergwacht. Und diesmal sind die Kinder ausnahmsweise völlig unschuldig daran. Wirklich erstaunlich. Tom schöpft Wasser und versucht, den Brand einzudämmen, als plötzlich Dusty bei ihm auftaucht. Die Feuerwehrleute kommen an James und Sarah vorbei, die immer noch auf Dustys Fersen sind.
3: Onkel Sam,
4: die können eigentlich nur unterwegs zur Bergwacht sein. Komm schon!
0: Endlich sind unsere tapferen Feuerwehrleute am Ziel.
2: Überlass alles Weitere uns, Tom.
7: Aber Mike ist noch da drin.
2: Ja, schon gut. Dafür sind wir da.
0: Mutig geht Feuerwehrmann Sam hinein, um Mike zu retten.
2: Ich hab dich, Mike.
0: zieht ihn sicher nach draußen.
1: Das Wasser direkt aufs Dach halten, Männer!
0: Penny schließt die Schläuche an und Sam und Elvis richten den Wasserstrahl direkt auf die Flammen.
10: Ich schätze, wir sind diesem Brand noch rechtzeitig zu Leibe gerückt.
1: Den Benzintank am besten einschalten! Gegen Funk!
0: Als Dusty um die Ecke linst, bekommt er den Löschschaum mitten ins Gesicht. Mike versucht es inzwischen mit einer Entschuldigung.
6: Tut mir leid, Tom. Also, als quasi Entschuldigung werde ich dir 50% vom Preis nachlassen, ja?
11: Oh, ich halt's nicht aus.
0: Endlich erreichen auch James und Sarah die Bergwacht, völlig außer Atem. In diesem Moment entdeckt Sam den angeseiften Dusty.
2: Oh, da hat jemand was vom Schaum abgekriegt.
3: Oh, da müssen wir ihn jetzt vielleicht gar nicht mehr baden.
0: Und tatsächlich, Dusty hat es zum Feuerwehrmaskottchen geschafft, mitsamt Uniform und allem, was dazugehört.
3: Dusty, guck mich an!
0: Und das ohne Bart. Fehlt nur noch ein Foto von ihm und Sam.
3: Kann nicht jemand was machen, damit er in meine Kamera guckt?
4: Dusty, da kommt ein Würstchen geflogen!
0: Dusty springt hoch und fängt das Würstchen direkt vor Sams Nase aus der Luft. Ein toller Schnappschuss.
3: Oh, Dusty!

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4: Am Mikrofon ist der David. Hallo. Schmetterlinge sind echte Meister der Täuschung. Die Muster auf den Flügeln vieler Schmetterlinge erschweren das korrekte Einschätzen ihrer Bewegungen. Forscherinnen und Forscher haben das jetzt in Experimenten bewiesen. Sie haben die natürlichen Flügelmuster digital am Computer entfernt und haben sie dann durch einfarbige Flächen ersetzt. Das Ergebnis war eindeutig. Gemusterte Flügel haben eine deutlich stärkere Bewegungsverwirrung erzeugt als einfärbige. Der Schwalbenschwanz, eine Schmetterlingsart, die auch in Österreich heimisch ist, ist besonders beeindruckend. Sein Muster und die spezielle Flügelform wirken als doppelter Schutz. Sie verlangsamen den Schmetterling in der Wahrnehmung des Angreifers und lenken Attacken weg von seinen lebenswichtigen Körperstellen. Ein richtig kluger Trick der Natur. Das waren die aktuellen Meldungen von dieser Stunde. Und jetzt gibt's noch Spannendes aus unserer Kinderredaktion für dich.
5: Hallo, ich bin der Maxi und ich interessiere mich für Astrophysik. Viele Kinder fragen sich, wie unsere Welt eigentlich entstanden ist. Alles begann mit dem Urknall. Davor war das ganze Universum ein kleiner, dichter Ball, kleiner als ein Sandkorn. Irgendwann ist dieser Ball explodiert und Raum und Zeit sind entstanden. Danach wurde das Universum immer größer. Nach und nach bildeten sich Sterne, Planeten und schließlich auch unsere Erde. Das Ganze ist vor 13,8 Milliarden Jahren passiert. Das ist so lange her, dass man es sich gar nicht vorstellen kann. Das Spannende, seitdem wächst das Universum immer weiter.
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8: Juhu, Spielzeit. Super, Dino, tolle Zeit, finde ich. Ich hoffe, du auch. Spieltipps, Geschichte und viele, viele Lieder. Das alles habe ich für dich. Mama?
9: Ja, mein Schatz?
8: Ich habe nichts vorbereitet für die Stunde.
9: Ja, aber warum denn?
8: Ich hab doch meinen Turm fertig bauen müssen.
9: Na, dann such doch schnell was zusammen. Ja, so kann's gehen, wenn man spielt und spielt und alles rundherum vergisst. Aber das macht nichts. Das erste Lied für diese Stunde habe ich schon vorbereitet. Und wie ich Radino kenne, zischt er jetzt durchs ganze Haus und kommt gleich mit einem riesigen Sack mit Liedern und Geschichten zurück. Also viel Spaß jetzt mit einer neuen Stunde Spielzeit.

0: 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Was du mit deiner Familie und deinen Freunden unternehmen kannst.
1: Hallo, hallo, da ist die Ines. Kreatives Basteln steht bald wieder am Programm. Der Bastelbienenclub in der Westfield Shopping City Süd im Bundesland Niederösterreich lädt Kinder ab 4 Jahren kostenlos zum Mitmachen ein. Das bunte Spiel- und Spaßprogramm beginnt um 2 Uhr nachmittags und geht bis 5 Uhr. Nächster Termin ist schon am 7. Oktober. Um Zorn und Wut geht es im Handpuppenspiel »Wut ist ein gutes Gefühl«. Kinder von 4 bis 8 Jahren sind eingeladen, bei Theater, Gespräch und Basteln zu verstehen, warum Wut und Zorn wichtig sind und wie du am besten damit umgehst. Am 12. Oktober um 4 Uhr am Nachmittag in der Gemeindebücherei Lang-Enzersdorf und am 14. Oktober in der Pfarrbibliothek Biesamberg. Die Teilnahme ist gratis, melde dich aber bitte vorher an. Lesen lässt Abenteuer im Kopf entstehen. Tauche ab dem 15. Oktober in die faszinierende Welt der Bücher und Geschichten ein, wenn die Arbeiterkammer Linz im Bundesland Oberösterreich zu den Kinder- und Jugendbuchtagen einlädt. Bei freiem Eintritt lesen Autoren und Autorinnen vor und eine große Buchausstellung erwartet dich auch. Das genaue Programm gibt's online auf wissensturm.linz.at. Und wenn auch du eine dinotastische Veranstaltung kennst, gib uns doch gerne Bescheid auf www.meinkinderradio.at.
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2: 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Radino, wo bist du?
3: Ja, ich komm schon. Ich hab gerade eine E-Mail bekommen. Wir haben wieder ein Geburtstagskind.
4: Yeah! Schreib auch du, Radino, wenn du Geburtstag hast, eine Mail. radino@meinkinderradio.at.
3: Ich wünsche allen Geburtstagskindern einen dino-starken Tag. Und das nächste Lied ist jetzt nur für euch.

0: Mama, wo ist denn die Kiste mit den Erwachsenenliedern?
1: Oh, gibt's wieder eine kleine Auszeit für uns?
0: Ja, aber nur, wenn ich die Kiste finde. Oh, da ist sie auch nicht und da ist sie auch nicht.
1: Na, du hast sie doch da drüben hingestellt. Da, gleich neben den Geschichten.
0: Stimmt, da ist sie.
1: Na wunderbar. Dann gibt's jetzt also wieder mal eine Auszeit für Mama und Papa.
2: So, jetzt gibt's mal ein Lied nur für Mama und Papa.
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das war ja ein dinotastisches Lied, aber klar, habe ich ja auch rausgesucht. Das ist dein Programm für deine ganze Familie hier auf mein Kinderradio. Ich habe gerade ein Spiel entdeckt, bei dem man ein bisschen schummeln darf. Es heißt, wer bin ich? Du brauchst dafür einen Zettel oder ein Post-it, also sowas, was man da aufkleben kann. Schreib den Namen von einem Tier oder deiner Lieblingszeichentrickfigur drauf oder meinen Namen und dann kleb ihn deinem Mitspieler auf die Stirn. Aber Vorsicht, er darf nicht sehen, was draufsteht. Jetzt muss er dir Fragen stellen, die du nur mit Ja oder mit Nein beantworten darfst. Zum Beispiel, habe ich ein Fell oder kann ich fliegen? Und wenn er dann draufkommt, dann bist du dran. Das macht so viel Spaß, dass man gar nicht mehr aufhören will.

Super Dino, cooler Song, oder? Und weißt du was? Jetzt wird's gleich noch besser. Gleich gibt's eine Geschichte. Eine kurze. Aber trotzdem, Dino, toll. Gleich geht's los.

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3: Luca und das Schulkind. Luca ist in seinem letzten Jahr. Es ist nicht das letzte Jahr, in dem er sich einen Erdbeerkuchen zum Geburtstag wünscht. Es ist auch nicht das letzte Jahr, in dem er jeden Freitag Fußballtraining hat. Und es ist nicht das letzte Jahr, in dem er noch bei Mama und Papa zu Hause wohnt. Das schon gar nicht. Nein, es ist sein letztes Kindergartenjahr. Nächstes Jahr um diese Zeit wird Luca schon in die Schule gehen. Schule. Bei diesem Wort hat sich Lukas Bauch immer ganz komisch angefühlt. Schule. Das war für Luca ein sehr großes Haus mit vielen Zimmern und noch viel mehr Kindern, die alle lernen mussten, bis ihnen die Köpfe rauchten. In der Schule würden strenge Lehrer vorne an der Tafel stehen und alles beobachten, was die Kinder taten. Und auch er würde eines Tages zur Schule gehen müssen, das wusste er damals schon. Heute weiß Luca, dass Schule gar keine so große Sache ist. Natürlich kann Schule anstrengend sein und natürlich sind die Lehrer in der Schule manchmal streng. Aber Schule kann auch sehr viel Spaß machen. Luca weiß das, obwohl er noch ein Kindergartenkind ist, denn Luca geht jede Woche einen Tag in die Schule. Und er ist nicht der Einzige, der das macht. Alle Kinder, die in seinem Kindergarten im letzten Jahr sind, gehen mit ihm zusammen einmal die Woche in dieselbe Schule. Dort arbeitet jedes Kindergartenkind zusammen mit einem Schulkind an gemeinsamen Aufgaben. Lukas Schulkind ist ein Mädchen und heißt Marie. Die anderen Jungs haben sich schnell große Jungs gesucht, als sie zum ersten Mal in die Schule kamen. Luca aber ist zu Marie an den Tisch gegangen, denn Marie sah nett aus. Und das ist sie auch. Sehr nett sogar und unheimlich schlau dazu. Neulich hat jedes Kindergartenkind mit seinem Schulkind zusammen einen Eimer mit Wasser bekommen. Dazu gab es verschiedene Gegenstände: einen kleinen Stein, einen Korken, einen Schwamm zum Tafelwischen und ein Stück Holz. Na, was meint ihr, was davon schwimmt? Hat die Lehrerin gefragt. Ihr habt alle einen Zettel. Darauf kreuzt ihr jetzt an, was von den Sachen eurer Meinung nach schwimmt und was untergeht. Dann machen wir das Experiment und am Ende schauen wir, wo ihr recht hattet und wo nicht. Luca hat gleich angefangen zu überlegen. Der Stein geht unter, der Korken schwimmt und das Holz schwimmt auch, hat er schnell gesagt. Das stimmt, meinte Marie, aber was ist mit dem Schwamm? Der ist ganz leicht, sicher schwimmt er auch. Wetten nicht? Wetten wollte Luca lieber nicht, aber skeptisch war er, als Marie das Bild angekreuzt hat, auf dem der Schwamm auf dem Eimerboden lag. Dann haben sie es ausprobiert. Luca hat den Stein in den Eimer geworfen. Er platschte ins Wasser und schon lag er auf dem Boden. Marie hat den Korken fallen lassen. Er ist untergetaucht, aber sofort wieder an die Oberfläche gekommen. Als nächstes kam das Holz an die Reihe. Das war fast zu groß für den Eimer und viel schwerer als der Korken und auch schwerer als der Stein. Und trotzdem ging es nicht unter. Das Holz sei aber nur schwerer als der Stein, weil es größer ist, hat die Lehrerin gesagt. Außerdem liege beim großen Holz eine größere Fläche auf dem Wasser auf. Das Holz werde also von viel mehr Wasser getragen als der Stein. Und dann hat sie noch was von einer Auftriebskraft des Wassers gesagt. So ganz verstanden haben das nur die Schulkinder, aber die sind ja auch schon geübt im Lernen. Zuletzt kam der Schwamm an die Reihe. Luca hat ihn vorsichtig aufs Wasser gesetzt. »Siehst du, er schwimmt«, hat Luca zu Marie gesagt. »Abwarten«. Und tatsächlich, nach und nach ist der Schwamm tiefer ins Wasser getaucht und am Ende lag er auf dem Eimerboden. »Woher hast du das gewusst?«, hat Luca erstaunt gefragt. »Na ja, der Schwamm saugt sich mit Wasser voll. Und ein nasser Schwamm ist viel schwerer als ein trockener. Darum geht er unter.« Die Lehrerin hat es hinterher genauso erklärt. »Und? Wer von euch hat sich schon gedacht, dass der Schwamm untergeht?«, hat sie dann gefragt. Marie hat die Hand gehoben und die von Luca nach oben gezogen. Außer ihnen haben sich nur noch 4 andere Kinder gemeldet. »Sehr gut!« Die Lehrerin hat ihnen zugenickt und gelächelt. Luca hofft, dass ihm Marie auch später hilft, wenn er richtig in der Schule ist. Aber er glaubt schon, so nett wie sie ist.
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0: nicht, my darling.
1: Und jetzt wieder ein Klassiker der Musikgeschichte.
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0: Eben ein Lied, das ich mit der Oma immer ganz laut mitsinge.

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1: Hallöle, hier ist der André. Heute habe ich einen coolen und super einfachen Basteltipp für dich. Irgendwer hat ja nämlich immer Geburtstag, oder? Und die Geschenke sollen dann ja auch schön eingepackt werden. Also, wenn du jetzt wissen möchtest, wie du dein eigenes Geschenkspapier herstellst, dann hör doch bitte gut zu. Dazu brauchst du Backpapier, Temperafarben, das sind Bastelfarben für Kinder, Keksausstecher und auch einen Teller. Auf dem Teller wird jetzt die Farbe verteilt, also die, die dir gefällt. Da kannst du jede Farbe verwenden, die du möchtest. Dann tauchst du die Ausstechform in die Temperafarbe und drückst sie danach ganz leicht auf das Papier. Du kannst auch verschiedene Formen verwenden und das Papier so voll bedrucken, wie es dir am besten gefällt. Anstelle der Ausstechform kannst du natürlich auch einen Korken oder auch eine Kartoffel verwenden. Du siehst, es gibt ganz viele verschiedene einfache Möglichkeiten und deinen Ideen sind natürlich auch keine Grenzen gesetzt. Ich wünsche dir natürlich viel Spaß beim Nachbasteln und wenn du Lust hast, kannst du uns davon ja dann auch ein Foto schicken. Einfach an radino@meinkinderradio.at.
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2: Der Kilian aus Tirol, der hat mich schon. Und die Emma aus Oberösterreich auch.

0: Kindergarten der allerletzte Schrei. 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
4: Aus dem Nachrichtenstudio begrüßt dich der David. Servus. Auf dem Saturnmond mit dem Namen Enceladus herrscht eisige Kälte und kaum Sauerstoff und trotzdem könnte dort Leben existieren. Forscherinnen und Forscher der Ludwig-Maximilians-Universität München in unserem Nachbarland Deutschland haben im Labor die Bedingungen auf dem Meeresboden des Mondes nachgebildet und eine überraschende Entdeckung gemacht. Bestimmte Mikroorganismen könnten dort überleben. Unter der eisigen Kruste des Mondes verbirgt sich ein Ozean, dessen Wasser so ätzend ist wie Rohrreiniger. Die Studie beweist also nicht, dass es Leben auf Enceladus gibt, aber sie zeigt, dass wesentliche geochemische Merkmale dort eine der ältesten Stoffwechselformen des Lebens ermöglichen könnten. Die Europäische Weltraumorganisation plant für das Jahr 2042 eine Mission, um Proben aus den Wasserfontänen des Mondes zu nehmen. Am 10. Oktober findet jedes Jahr der Welthundetag statt. Ein Tag, um unsere vierbeinigen Freunde zu feiern. Hunde helfen den Menschen in vielen Bereichen, zum Beispiel als Blindenhund, Wachhund, Rettungshund oder einfach als Gesellschafter und geliebtes Haustier. Hunde können Drogen aufspüren, Menschen in Notlagen retten und geben ihren Besitzerinnen und Besitzern jeden Tag viel Liebe. Viele Menschen nutzen diesen Tag, um ihre Hunde besonders zu verwöhnen, sei es mit einer langen Streicheleinheit, einem neuen Spielzeug oder einer leckeren Mahlzeit. Der Welthundetag erinnert uns daran, wie wichtig Hunde für viele Menschen sind und wie sehr sie Teil unserer Familie werden können. In der chilenischen Atacama-Wüste ziehen sich violette, gelbe, weiße und rote Blüten über weite Teile der Wüste. Das ist wirklich unglaublich, denn die Atacama-Wüste gilt als trockenste, nicht-polare Wüste der Erde. Das Phänomen kann sich auf bis zu 15.000 Quadratkilometern zeigen. Das entspricht einer der intensivsten Blüten seit 1997. Mehr als 200 Pflanzenarten können während dieser Blütenpracht erscheinen, darunter rot, und gelbe Blüten und Pflanzen mit Namen wie Löwenkralle. Auslöser sind ungewöhnlich starke Niederschläge im Zusammenhang mit dem Klimaphänomen El Niño. Die Samen und unterirdischen Pflanzenteile können lange Trockenperioden in einem Ruhezustand überstehen.
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5: Hallo, schön, dass du wieder bei Radinos Sprachschatz dabei bist. Heute machen wir etwas, das du bestimmt schon gut kannst. Aber wir machen es auf eine neue Art. Wir zählen. Und zwar nicht nur auf Deutsch, sondern auch auf Englisch, auf Türkisch und die letzte Sprache wird eine Überraschung. Das Zählen kannst du ja überall brauchen. Beim Spielen, beim Sport, beim Aufräumen oder wenn du schaust, wie viele Gummibärchen noch da sind. Fangen wir zuerst auf Englisch an und zählen wir bis 3. Auf Englisch klingt das so. 1, 2, 3. Sag's gern mit mir. 1, 2, 3. Super. Und weiter. 4, 5. Vielleicht kennst du diese Zahlen schon aus Liedern oder Videos. 4 heißt 4, 5 heißt 5. Das geht leicht, oder? One, two, three, four, five. Jetzt kommen wir zur türkischen Sprache. Da klingen die Zahlen wieder anders. 1 heißt Bir, 2 heißt Iki, 3 heißt Üç. Sag das mal. Bir, Iki, Üç. Das macht richtig Spaß, finde ich. Und wenn du weiterzählst, heißt 4 Dört und 5 Beş. Probier's nochmal. Dört, Beş. Und jetzt kommt etwas ganz Neues zum Schluss. Wir zählen auf Japanisch. Viele Kinder finden die japanischen Zahlen total spannend, weil sie so ganz anders klingen als alles, was wir kennen. 1 heißt Ichi, 2 heißt Ni, 3 heißt San. Sag mal laut. Ichi, Ni, San. 4 heißt Yon und 5 heißt Go. Das ist schön kurz und trotzdem gar nicht so leicht zu merken, oder? Ichi, Ni, San, Yon, Go. Jetzt lass uns alle Sprachen direkt hintereinander ausprobieren. Aber nur bis 3, damit es leicht bleibt. Bereit? Deutsch 1, 2, 3. Englisch 1, 2, 3. Türkisch Bir, Iki, Üç. Japanisch Ichi, Ni, San. Wow, das war richtig gut. Vielleicht kannst du ja heute noch jemanden überraschen und in einer anderen Sprache bis 3 zählen. Oder du denkst dir ein kleines Spiel aus. Immer wenn du einen Schritt machst, sagst du eine Zahl, aber jedes Mal in einer anderen Sprache. So lernst du ganz nebenbei weiter. Das war Radinos Sprachschatz. Tschüss, bye bye und auf Japanisch Sayonara.
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2: Hallo und willkommen in Radinos Spielzeit. Ja, Nachmittag heißt die Sendung bei uns auf mein Kinderradio Radinos Spielzeit, obwohl der eigentlich den ganzen Tag lang spielt. Aber in der kommenden Stunde gibt's bei uns auch einen Spieltipp, tolle Songs und Tipps und natürlich auch eine Geschichte. Viel Spaß!

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lasst euch einfach sagen, wer lesen kann, weiß mehr. Das Lesen hilft bei allem und ist auch gar nicht schwer.

0: Ich hab so Dino-Lust, was zu machen. Was Tolles. Mit dir. Jetzt kommen wieder neue Ideen von meinen Freunden aus der Redaktion. Vielleicht ist ja da was dabei.
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2: Hallo, hallo, hier ist die Ines. Lesen lässt Abenteuer im Kopf entstehen. Tauche ab dem 15. Oktober in die faszinierende Welt der Bücher und Geschichten ein, wenn die Arbeiterkammer Linz im Bundesland Oberösterreich zu den Kinder- und Jugendbuchtagen einlädt. Bei freiem Eintritt lesen Autorinnen und Autorinnen vor und eine große Buchausstellung erwartet dich. Das genaue Programm gibt's online auf wissensturm.linz.at. Die Kraft des Wassers, seine Bedeutung für unser Leben und wie es die Landschaft und Menschen beeinflusst. All das kannst du vom 15. bis 25. Oktober im Bundesland Steiermark erleben. In der Stadt Bad Radkersburg und der angrenzenden Stadt Gornja Radgona im Land Slowenien findet ein einzigartiges Lichtkunstfestival statt. Bei freiem Eintritt werden dir ab 6 Uhr am Abend Kunst, Natur und Wissenschaft ganz neu gezeigt. Alle Infos am besten online nachlesen auf www.waterandlight.at. Wie die großen Maler mit Pinsel, Leinwand und bunten Acrylfarben malen, das kannst du im Atelier Meisel im 14. Wiener Gemeindebezirk. In der offenen Malwerkstatt zeigt dir jemand, wie das geht. Und du bekommst viele künstlerische Tipps am 17. und 18. Oktober, jeweils von 12 Uhr mittags bis 6 Uhr am Abend. Die Teilnahme ist kostenlos. Und wenn auch du eine dinotastische Veranstaltung weißt, füll gerne dafür das Formular aus, online auf www.meinkinderradio.at.
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1: Mein Kinderradio spielt
0: dinotastische Lieder den ganzen Tag. Ja!
1: Richtig. Und jetzt gibt's wieder ein Lied für Mama und Papa.
0: Die Auszeit für Mama und Papa.

0: bin ich Dino müde.
1: Komm her, Radino. Leg dich ein bisschen her und mützel noch eine Runde hier bei mir.
2: Oh ja, Mama.
1: Weißt du, nach dem Essen ist Radino immer furchtbar müde. Sino-Bäuchlein ist voll und dann muss er erst einmal rasten, bevor es wieder weitergeht. Wir haben hier eine Kuschelecke eingerichtet mit ganz, ganz vielen Pölstern und da liegt er dann und dann kraule ich ihm auch noch seinen Dino-Rücken. Mag sich vielleicht jetzt auch noch ein bisschen ausrasten? Das wäre doch eine gute Idee. Und danach wird dann gespielt. Okay? Aber jetzt gibt's einmal ein paar tolle Lieder für dich.

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4: Hallo, hier ist euer Pixi. Und jetzt geht es um Tierrekorde. Größer, schneller, schlauer. Auf geht's zur Olympiade der Tiere.
5: Hey, Pixi, du bist ja schon richtig im Rekordfieber.
4: Jawohl, auf die Plätze, fertig, los.
5: Genau. Pixi und ich erzählen euch hier alles über die unglaublichen Rekorde der Tiere. Pixi, weißt du eigentlich, was die Kinder mit den Tieren gemeinsam haben?
4: Was denn?
5: Na, die meisten Kinder können springen wie Frösche, balancieren wie Störche, lachen wie Hyänen und sind stark wie Löwen.
6: Komm, Paul, wir machen heute die ultimative Kinderolympiade. Erste Disziplin, Tauziehen. Wer den anderen über die Linie zieht, hat gewonnen.
7: Super, Nils, ich bin dabei. Du hast jetzt schon verloren. Achtung, fertig, los geht's.
6: Ich bin sowieso stärker.
7: Ich
6: schaff dich. Pudding in den Arm. Du bist schon einen Schritt nach vorne gegangen.
7: Ich bin nur gestolpert. Da, du schwitzt ja schon. Du kannst doch einfach gleich aufgeben.
6: Gleich hab ich.
7: Ich bin der Stärkste.
6: Nichts da. Gleich habe ich dich über die Linie gezogen.
4: Oh nein, jetzt ist das Seil gerissen. Guck dir das mal an. Die beiden scheinen gleich stark zu sein. Dabei sah das Tau so dick und stabil aus. Sieh mal, die Enden sind ganz ausgefranst.
5: Ja, das wäre aber nicht passiert, wenn Nils und Paul einen dicken Spinnenfaden genommen hätten. Spinnfäden sind hauchdünn und dabei unglaublich reißfest. Die Seide der Spinnen ist sogar stabiler als ein ähnlich dicker Stahldraht und elastischer als Gummi. Ein Rekord. Aber nicht nur die Spinnen. Viele Tiere haben besondere Fähigkeiten. Geckos können zum Beispiel kopfüber an der Decke laufen. Und viele Vögel sind fantastische Segelflieger. Die Menschen nehmen diese besonderen Eigenschaften gerne als Vorbild für technische Entwicklungen. Dieses Abgucken von der Natur nennt man Bionik.
4: Wer würde denn gewinnen, wenn die Tiere bei einem Wettkampf gegen die Menschen antreten würden?
5: Mit Sicherheit die Tiere. Sie brechen alle menschlichen Rekorde. Sie laufen schneller, können höher springen und tauchen auch viel tiefer, als wir das jemals könnten. Außerdem überleben Tiere sogar die Hitze der Wüste und die Eiseskälte am Nord- oder Südpol. Einige Tierarten können sogar wochenlang ohne Futter und Wasser auskommen. Das würden wir Menschen nicht überleben. Und nicht zuletzt bauen sich die Tiere unglaubliche Nester, Burgen oder Netze. Die Tiere haben sich im Laufe von Millionen von Jahren ihrer Umgebung immer besser angepasst. Und dabei sind sie in einigen Disziplinen echte Meister geworden.
4: Oh, guck mal! Die Jungs sehen ja aus wie Känguru-Kinder. Paul und Nils stecken in alten Kartoffelsäcken.
7: Okay, wer zuerst am Gemüsebeet ist, hat gewonnen.
6: Die Strecke ist zu kurz. Komm, wir machen Sackhüpfen bis zur Obstwiese.
7: Okay, und wer unterwegs hinfällt, hat verloren. Los!
6: Hey, das war ein Fehlstart. Du bist schon losgehüpft, bevor du losgesagt hast. Na warte, ich hol dich sowieso ein.
7: Versuch's doch.
6: Das gibt's ja nicht. Bist du ein Känguru oder was? Du hüpfst ja total schnell.
7: Erster, gewonnen. Ich bin Weltmeister. Weltmeister am Sackhüpfen.
4: Da würde ein echtes Känguru aber Augen machen. Paul könnte bestimmt jedes Beuteltier abhängen. Er ist ja schnell wie der Wind.
5: Also ein echtes Känguru wäre mit Sicherheit schneller als die beiden. Denn Kängurus haben Hinterbeine, die wie Sprungfedern funktionieren. Mit einem einzigen Sprung schafft ein Riesenkänguru über 10 Meter. Stell dir mal einen 10 Meter Sprungturm im Schwimmbad vor. Dann weißt du, wie weit das ist. Der Schwanz dient dabei als Balancierstange. Auch der kleine Raketenfrosch springt ganz schön weit. Der 4 cm kleine Frosch schafft mühelos 4 Meter. Er ist kleiner als eine Streichholzschachtel und könnte mit einem Satz über eine Straße springen.
7: Traust du dich, über den Gartenteich zu springen? Ohne Anlauf?
6: Klar, ich würde mich sogar trauen, über einen Tiger zu springen.
7: Ja, natürlich. Vielleicht solltest du erstmal über euren Kater hüpfen.
6: Über Porgy? Aber der hält doch nicht still.
7: Stimmt. Dann lass uns lieber über das Blumenbeet springen. Aber Vorsicht, wenn wir in den Pflanzen landen, macht Mama uns einen Kopf kürzer.
8: Oje, oje, oje. Hoffentlich müssen die beiden keinen neuen Rekord im Weglaufen aufstellen.
5: Weißt du, wer ebenfalls alle menschlichen Rekorde sprengt? Viele Raubkatzen. Der Schneeleopard schafft zum Beispiel eine Sprungweite von 16 Metern. Das ist nicht ganz so weit wie zwei große Elefanten hintereinander. Auch der Puma springt nicht schlecht. Mit einem Satz kommt er 5 Meter hoch. Damit schafft er etwa die doppelte Höhe des menschlichen Rekords. Aber der absolute Weltmeister im Hüpfen ist immer noch der Floh. Er hüpft bis zu 50 Zentimeter weit. Damit springt der Winzling 200 Mal so weit, wie er lang ist. Ein Mensch müsste im Vergleich etwa 350 Meter weit springen. Das ist weiter, als der Pariser Eiffelturm samt Fernsehantenne hoch ist.
8: Puh, das ist aber ganz schön viel. Wer ist denn der Weltmeister im Schnelllaufen?
5: An Land läuft der Gepard am allerschnellsten. Wie ein Rennauto beschleunigt er in weniger als 5 Sekunden auf über 100 Kilometer pro Stunde. Dabei hat er einen Trick. Er läuft quasi auf Spikes. Da der Gepard seine Krallen nicht ganz einziehen kann, graben sich die Krallenspitzen beim Laufen wie Spikes in den Boden. Sportler haben manchmal Spikes unter ihren Turnschuhen, damit sie nicht wegrutschen.
8: Ha, das ist ja so, als hätte man kleine Nadeln unter den Füßen. Wie praktisch. Dann könnte man ja auch auf dem Eis laufen, ohne wegzurutschen.
5: Genau. Und der Gepard hat eben durch seine Krallen eine super Bodenhaftung und rutscht nicht weg. Allerdings hält er das hohe Tempo nicht lange durch. Der Jäger ist einfach ein sehr guter Sprinter. Die Fluchttiere, zum Beispiel Gabelböcke oder Wildesel, sind auch schnell. Besonders gut sind sie aber darin, lange zu laufen. Beide Tierarten haben große Lungen und Herzen und schlanke, lange Beine. Die Tiere können über 5 oder 6 Kilometer ein gleichbleibendes Tempo von 60 Kilometern in der Stunde durchhalten. Das ist so schnell wie ein Auto auf einer Landstraße.
7: Nils, stopp mal die Zeit, wie lange ich unter Wasser bleiben kann.
6: Meine Uhr ist nicht wasserdicht. Und wenn du hier weiter wie ein Seeelefant im Planschbecken rumspritzt, kann ich gar nichts messen. Okay, ich zähle einfach die Sekunden. 1, 2, 3, 4, 5.
8: Seeelefant im Planschbecken. Ich dachte immer, das heißt Elefant im Porzellanladen.
5: Seeelefanten sind fantastische Taucher. Allerdings nicht im Planschbecken, sondern im Meer. Sie können bis zu 1500 Meter tief tauchen.
8: Ich bin ein dicker Seeelefant mit einer dicken Rüsselnase und tauche wie ein U-Boot im Planschbecken, im Meer.
5: Ein Rekordtaucher ist auch der Pottwal. Er hält es bis zu 2 Stunden unter Wasser aus, ohne Luft zu holen. Und eine Tiefe von 2500 Metern macht ihm gar nichts aus. Sein Körper funktioniert in großer Wassertiefe ein wenig anders. Um Sauerstoff zu sparen, schlägt sein Herz dort langsamer. Und große Teile seiner Muskeln und seiner Haut werden gar nicht mehr mit Blut versorgt.
8: Was? 2500 Meter? So tief kann der Pottwal tauchen und so lang?
5: Ja, Tiere sind eben Experten. Selbst im Hochgebirge, wo es den Menschen wegen der dünnen Luft schwindlig wird, können Lamas und Alpakas noch problemlos herumklettern. Willst du noch mehr Rekorde hören? Geier können höher fliegen als alle anderen Vögel. Ein Gänsegeier ist sogar in 10.000 Metern Höhe unterwegs. Er kann so hoch fliegen wie ein Flugzeug. Und es gibt tatsächlich in 8.000 Meter Tiefe noch Fische im Meer. Und das, obwohl der Druck dort unten gewaltig ist. Kein Mensch würde diesen Druck ohne Tauchboot überleben.
6: 24, 25, 26.
7: Und wie lang?
6: Ich sag ja, Seeelefant. 26 Sekunden. Nicht schlecht für so eine Riesenrobbe wie dich.
8: Mir ist ganz fürchterlich übel, lausig kalt. Jetzt hätte ich gerne ein dickes Fell. Was machen die Tiere eigentlich im Winter? Tauchen die einfach ab und warten, bis es wieder schön warm ist?
5: Viele Tiere schützen sich mit einer dicken Fettschicht. Das wärmt. Der Grönlandwal frisst sich zum Beispiel ganze 70 Zentimeter Speck an. Und der Eisbär hat noch einen besonderen Trick gegen die Kälte. Unter seinem dicken weißen Fell ist die Haut pechschwarz. Die schwarze Haut speichert die Wärme der Sonne besser. Auch die Eisbärenbabys bekommen eine extra Portion Fett. Die Milch der Eisbären hat einen Fettgehalt von 50%. Kuhmilch hat dagegen nur 3,8%.
8: Dann sehen Eisbären ja in Wirklichkeit fast aus wie Pinguine. Schwarz-weiß. Prima, die können also im Partnerlook gehen.
5: Tja, leider können sich Pinguine und Eisbären nie treffen. Denn der Eisbär lebt in der Arktis am Nordpol und der Pinguin am anderen Ende der Welt in der Antarktis am Südpol. Aber Pinguine haben auch eine gute Methode, um ihren Nachwuchs gut über den Winter zu bringen. Sie schützen ihre Küken vor dem Erfrieren, indem sie die Kleinen auf ihren Füßen balancieren und ihre Jungen mit dem Bauch wärmen. Fische haben sogar noch einen besseren Trick gegen die Kälte. Sie haben eine Art Frostschutz im Blut.
8: Frostschutz? Du meinst wie beim Auto?
5: Ja, die Fische haben einen Stoff in sich, der verhindert, dass der Fisch erfriert. Das ist sehr praktisch. Und andere Tiere verschlafen den Winter ganz einfach. Siebenschläfer oder Murmeltiere etwa nehmen dann über Monate keine Nahrung zu sich. Während des Winterschlafs zehren sie von dem Fett, das sie sich zuvor angefressen haben.
6: Paul, sieh mal, wie weit ich meinen Bauch rausstrecken kann. Ich glaube, das ist der dickste Bauch der Welt.
7: Auf jeden Fall hast du gleich den nassesten Bauch der Welt.
6: Nein, nicht spritzen. Nimm sofort die Wasserpistole runter.
7: Hier, nimm den Becher.
6: Okay, gib her.
7: Die Wasserschlacht ist eröffnet.
6: Ich nehme das Wasser aus der Regentonne.
7: Dann nehme ich das Wasser aus dem Teich.
6: Und zack, hier.
7: Du entkommst mir nicht.
6: Ich mach dich nass.
8: Haha, eine Wasserschlacht. Das macht bestimmt Spaß. Sieh mal, die beiden sind schon pitschnass. Wie machen das eigentlich die Tiere in der Wüste? Wie finden die denn Wasser?
5: Kamele wittern zum Beispiel Wasser, auch wenn es noch eine ganze Tagesreise entfernt ist. Und wenn sie dann erst mal dort ankommen, trinken sie Unmengen auf einmal. Rund 200 Liter in einer Viertelstunde. Das ist mehr als eine Badewannenfüllung. Mit dieser Wassermenge kommt ein Kamel etwa 2 Wochen aus.
8: Ach so. Und in ihren Höckern bewahren sie dann das viele Wasser auf. Stimmt's? Die Kamele haben 2 riesige Reservetrinkflaschen auf dem Rücken.
5: Es stimmt, dass die Kamele in ihren Höckern eine Art Vorrat aufbewahren. Allerdings kein Wasser, sondern Fett. Als Reserve für schlechte Zeiten. Weißt du, wer auch auf Vorrat lebt? Die Schlange. Eine einzige Mahlzeit reicht bei manchen Schlangen mehrere Wochen oder sogar Monate. Falls die Beute etwas größer ist, zum Beispiel eine ganze Gazelle, hakt die Schlange einfach ihren Kiefer aus und wirkt das Beutetier in einem Stück in sich rein.
8: Wie? Eine Schlange frisst alles auf einmal? Das wäre ja so, als ob ich eine ganze Torte auf einmal vernaschen würde oder einen Riesentopf Spaghetti oder einen...
5: Genau. Und dann ist die Schlange erstmal lange Zeit mit der Verdauung beschäftigt. Wüstentiere haben sich den Bedingungen in ihrer Umgebung perfekt angepasst. Sie sind Hitzeexperten und können hohe Temperaturen und Wassermangel überstehen. Oryx-Antilopen zum Beispiel macht die pralle Sonne nicht viel aus. Und Elefanten haben ein tolles Gedächtnis. Sie merken sich die besten Wasserstellen, auch wenn sie viele Kilometer entfernt liegen.
6: Paul, guck mal, ich bin der stärkste Junge der Welt. Ich bin Weltmeister im Gewichtheben. Ich kann mein Fahrrad hochheben.
7: Pah, das ist ja baby einfach. Aber guck mal hier. Ich kann diesen Blumenkübel tragen.
6: Und ich kann unseren Hund hochheben. Siehst du, ich bin stärker als du. Lucky ist nämlich fast so schwer wie meine kleine Schwester.
7: Nee, guck mal, Lucky ist Weltmeister am Gewichtheben. Sieh mal, der hat einen riesigen Stock im Maul.
6: Stimmt, Lucky ist der Stärkste. Und vor allem hat er die stärksten Zähne. Damit kann er jedes Gewicht tragen.
8: Die Zähne von Lucky sind aber ganz schön spitz. Ich glaube, ich hätte mich nicht getraut, ihn hochzuheben. Mit diesen Zähnen könnte man bestimmt sogar eine Dose öffnen.
5: Lieber nicht, sonst bricht noch ein Zahn ab. Weißt du, wer auch ab und zu einen neuen Zahn braucht? Krokodile oder Haie verlieren sogar relativ häufig Zähne bei der Jagd. Das ist aber kein Problem, denn Haie haben sogar Tausende davon in ihrem Maul, in mehreren Reihen hintereinander. Wenn ein Zahn ausfällt, rückt ein anderer aus der dahinterliegenden Reihe nach vorn. Krokodile können bis zu 50 Mal im Leben neue Zähne bekommen. Und bei Eichhörnchen oder Bibern wachsen die Zähne ein Leben lang. Da macht es nichts, wenn die Zähne beim Nagen abnutzen.
8: Ich hoffe, dass Lucky nie die Zähne ausfallen. Sonst wäre er ja nicht mehr der beste Gewichtheberhund der Welt. Ich möchte mal wissen, ob Lucky noch in irgendeiner anderen Disziplin Weltmeister ist.
5: Mit Sicherheit. Hunde haben zum Beispiel eine besonders feine Nase. Deshalb können sie uns Menschen auch bei der Suche nach Verschütteten helfen. Sie riechen einen Vermissten. Oder auch Sprengstoff oder Drogen. Schweine haben auch einen feinen Riecher. Sie können mit ihrem Rüssel sogar Trüffel riechen. Das sind Pilze, die unter der Erde wachsen.
8: Was? Schweine suchen nach Trüffelpilzen? Dann sind sie ja Trüffelschweine.
5: Genau. Trüffelschweine haben aber einen Nachteil. Die Ringelschwänze lieben Trüffel und futtern diese Pilze am liebsten selber auf. Weißt du, wer auch besonders gut riechen kann? Der Aal. Und einige Nachtfalter können sogar die Lockstoffe von Nachtfalterweibchen aus einigen Kilometern Entfernung erschnüffeln und zu ihnen fliegen. Sie gehören zu den Weltmeistern im Riechen.
8: Ah, deshalb schwirren die Nachtfalter immer so hektisch herum. Sie sind auf dem Weg zu ihrem Weibchen. Dann muss der Elefant mit seiner extra langen Rüsselnase ja eine leckere Erdnuss von Afrika bis nach Deutschland riechen.
5: Naja, nicht ganz. Aber zumindest hat der Elefant die stärkste Nase der Welt. Mit seinem Rüssel kann er riechen, atmen, tasten, greifen, duschen, sich mit anderen Elefanten unterhalten und riesige Gewichte heben. Eine ganze Tonne, so viel wiegt ein Auto. Mit seinem Rüssel kann der Elefant dicke, schwere Baumstämme tragen, als wären es Streichhölzer. Dieses Multifunktionswerkzeug ist außerdem unglaublich beweglich. Etwa 40.000 Muskeln sorgen dafür, dass der Elefant seine Nase bedienen kann.
8: Und außerdem ist der Elefant riesig. Bestimmt das größte Tier der Welt.
5: Er ist zumindest höher als ein 3-Meter-Brett im Schwimmbad. Nämlich bis zu 4 Meter hoch. Aber eine Giraffe wird mit 5,80 Metern noch höher. Sie ist das höchste Landsäugetier und ungefähr so hoch wie ein kleiner Baukran. Ihre Zunge ist ganze 55 Zentimeter lang, also ungefähr so lang wie ein Kinderarm. Und das ist auch gut so, denn so erreicht sie bequem die leckeren Blätter in den obersten Baumwipfeln. Aber weißt du, wer das größte Tier aller Zeiten ist? Größer noch als ein Dinosaurier? Der Blauwal. Er wird bis zu 30 Meter lang und etwa 130 Tonnen schwer. Allein sein Herz ist so groß wie ein kleines Auto. Der Blauwal ist so schwer, dass er an Land von seinem eigenen Gewicht erdrückt werden würde.
6: Paul, guck mal! Wenn ich mich ganz gerade hinstelle, komme ich mit dem Kopf fast bis zum untersten Ast vom Apfelbaum.
7: Ich bin aber größer als du. Ich muss den Kopf schon fast einziehen, damit ich mich an dem Ast nicht stoße.
6: Hey, du Pfuscher, du stehst ja auf Zehenspitzen. Das geht nicht.
7: Haha, sieh mal, Opa sitzt oben im Apfelbaum und pflückt Äpfel.
9: Na, ihr beiden.
7: Hallo, Opa.
9: Hier, ich habe saftige Äpfel für euch. Fangt mal auf. Damit werdet ihr auf jeden Fall noch viel größer und stärker.
8: Oh, die Äpfel sehen aber lecker aus. Aber wenn die beiden noch mehr wachsen, werden sie ja bald zu kleinen Riesen. Dann können Paul und Nils sich die Äpfel selber aus dem Baum pflücken, wie eine Giraffe.
5: Das wäre ja wirklich praktisch. Kleine Riesen findet man aber auch bei den Tieren. In Afrika gibt es zum Beispiel Spinnen, die viel größer sind als die Spinnen hier bei uns. Ein Exemplar, eine Vogelspinnenart, ist sogar so groß wie ein Teller. Ganze 28 Zentimeter. Und eine besondere Käferart, der Goliath-Käfer, wird immerhin so groß wie ein Handteller, also ungefähr 10 Zentimeter. Kennst du den Komodo-Waran? Diese Echsenart aus Indonesien wird für eine Echse riesig, bis zu 3 Meter lang. Die Riesenechse kann sogar eine ganze Ziege verschlingen.
8: Der möchte ich lieber nicht begegnen. Gibt es denn auch kleine Zwerge?
5: Ja, es gibt auch Miniatursäugetiere. Die kleinste Fledermaus der Welt und die kleinste Spitzmaus sind beide gleich winzig, Nur 3 Zentimeter. Die könntest du dir bequem in die Hosentasche stecken.
8: Dracula-Fledermäuse für die Hosentasche. Der würde aber bestimmt ganz schön schief gucken, wenn er da im Dunkeln zwischen alten Taschentüchern und kleinen Murmeln säße.
5: Wahrscheinlich. Aber Fledermäuse finden sich auch im Stockdunkeln zurecht. Sie nutzen Ultraschall für ihre Orientierung. Das geht ganz einfach. Beim Fliegen stoßen sie ganz hohe, für uns nicht hörbare, Schreie aus. Und diese Geräusche werden von Hindernissen oder Beutetieren zurückgeworfen. Dadurch können sich Fledermäuse in der Dunkelheit wunderbar orientieren. Sie sind nachts pfeilschnell und jagen sehr erfolgreich.
8: Sieh mal, Paul hat ja eine Augenbinde um. Für ihn ist bestimmt auch gerade stockfinstere Nacht.
6: Ich drehe dich zur Sicherheit noch 3-mal im Kreis. So, kannst du durch die Augenbinde wirklich nichts mehr sehen? Wie viele Finger sind das?
7: Ich sehe nichts, Ehrenwort.
6: Dann können wir ja anfangen. Fang mich doch, blinde Kuh.
7: Wo bist du? Sag mal was, damit ich dich besser fangen kann.
6: Piep.
7: Lauter.
6: Buh.
8: Pass auf hinter dir. Gleich hat Paul Nils gefangen.
5: Weißt du, dass Eulen das genauso machen? Wenn es draußen zu dunkel wird und sie nicht mehr so gut sehen können, verlassen sie sich einfach auf ihre Ohren. So können sie auch in der Nacht jagen. Etwa wenn sie leise raschelnde Mäuse hören. Ein leckeres Abendbrot.
7: Hä, wo bist du? Nochmal, sag nochmal was.
6: Hier bin ich, neben dir. Nein, hinter dir. Hä, veräppelt.
8: Sieh mal, Paul ist immer noch hinter Nils her. Ich glaube, das kann noch dauern. Der arme Paul kann sich, ohne zu sehen, ja gar nicht zurechtfinden.
5: Tiere haben unglaubliche Methoden, um sich zu orientieren. Delfine, Schildkröten und viele Vogelarten können zum Beispiel die Magnetkräfte der Erde spüren. Da haben sie den Menschen einiges voraus. Manche Tiere können sich auch mit Hilfe der Sterne und der Sonne zurechtfinden. Besonders Brieftauben haben einen unglaublich guten Orientierungssinn. Sie finden ohne Hilfe von unbekannten Orten an einem Tag wieder nach Hause. Und zwar selbst, wenn sie bis zu 1000 Kilometer weit von ihrem Zuhause entfernt sind. Dafür müssten wir 10 Stunden mit dem Auto fahren.
8: 10 Stunden? Ich hoffe, dass es nicht ganz so lange dauert, bis unsere blinde Kuh ihren Freund gefangen hat. Sieh mal, jetzt hat Paul trotz seiner Augenbinde Nils fast erwischt, wie er sich wohl orientiert hat. Vielleicht mit der Nase?
6: Komm doch, komm doch!
7: Keine Sorge, ich komm gleich. Ha, jetzt hab ich dich.
6: Hey, lass meinen Arm los, das kitzelt.
7: Okay, jetzt tauschen wir und du bist mal die blinde Kuh.
6: Okay.
8: Wie toll! Paul hat Nils erwischt, ohne zu spinksen. Aber wie genau finden denn die Tiere ihren Weg? Wie schafft eine Brieftaube den weiten Weg ohne Landkarte?
5: Tja, weißt du, Pixie, so genau wissen die Menschen das auch nicht. Die Natur bleibt eben immer ein bisschen rätselhaft. Denn Tiere schaffen es sogar bei bedecktem Himmel oder dichtem Nebel und trotz der natürlichen Schwankungen des Magnetfeldes ihren Weg zu finden. Selbst wenn sie noch nie zuvor an ihrem Ziel waren. Auch wenn sie ganz allein unterwegs sind. Pottwale schaffen es sogar, fast genau dort wieder aufzutauchen, wo sie zuvor untergetaucht sind. Obwohl sie in der Zwischenzeit 2 Stunden unterwegs waren. Kannst du dir vorstellen, dass junge Kuckucke ganz allein ihren Weg nach Afrika finden?
8: Ein Kuckuck in Afrika? Aber wieso höre ich denn dann immer bei uns im Wald Kuckuck, Kuckuck? Ah, ich hab's. Da spricht bestimmt ein Specht Fremdsprachen.
5: Nee, Pixie. Der Kuckuck fliegt nur nach Afrika, wenn es bei uns kalt ist. Den Rest des Jahres verbringt er hier.
8: Das ist ja eine prima Idee. So ist für den Kuckuck immer Sommer.
5: Im Winter ziehen viele Tiere in den Süden ins Warme. Dabei stellen einige der tierischen Weltenbummler unglaubliche Rekorde auf. Die Küstenseeschwalbe zum Beispiel fliegt jedes Jahr rund 36.000 Kilometer. Das ist fast einmal um die Erde. Viele einheimische Vögel ziehen jährlich nach Afrika und zurück. Der Storch fliegt auf diese Weise knapp 12.000 Kilometer jedes Jahr. Und ein Wespenbussard stellte sogar einen Rekord auf. Er flog im Laufe seines Lebens 56 Mal zwischen Europa und Afrika hin und her.
8: Ohne Flugzeug? Unglaublich. Und das alles nur für ein bisschen Wärme.
5: Manche Tiere schwimmen auch kilometerweit, um ihre Eier genau da abzulegen, wo sie selbst auf die Welt kamen. Schildkröten, Aale und Lachse legen dabei Tausende von Kilometern zurück. Aale schwimmen manchmal nach mehreren Jahren in europäischen Flüssen quer durch den Atlantik zur Sargassosee in der Nähe von Florida zurück. Ihr erstaunlicher Geruchs- und Geschmackssinn hilft ihnen dabei, ihre Kinderstube wiederzuerkennen.
8: Dann mag der Aal also salziges Meerwasser und süßes Flusswasser. Ich mag auch salzige Chips und süße Gummibärchen, vor allem als Reiseproviant.
5: Ja, lecker. Weißt du was? Sogar Schmetterlinge reisen, allerdings ganz ohne Reiseproviant. Den Nektar suchen sie sich unterwegs frisch. Der Monarchfalter zum Beispiel fliegt rund 3000 Kilometer von Nordamerika und Kanada bis Mexiko und kehrt im Frühjahr zurück, um seine Eier abzulegen. Du siehst, Pixie, in der Tierwelt wimmelt es nur so von Rekorden.
8: Ich habe gar nicht gewusst, dass es so viele Weltmeister mit Fell, Federn und Pfoten gibt. Sieh mal, Paul und Nils spielen Karten. Was ist denn das für ein Quartett?
7: Wer ist der größte Fisch der Welt? Walhai oder Walross?
6: Warte, ich hab's gleich. Genau, der Walhai. Die Karte bekomme ich schon mal. Lass mal sehen. Wie lange kann ein Moorkarpfen ohne Sauerstoff auskommen? 2 oder 5 Tage?
7: Moment. 5 Tage. Gib her meine Karte. Aber jetzt wird's schwierig. Langsamstes Säugetier der Welt.
6: Ganz einfach. 4 Buchstaben. Paul.
7: Na warte, ich krieg den.
6: Kriegst Michael nicht.
7: Bleib stehen.
8: Hihi, sieh mal, Nils stellt gerade einen neuen

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5: Hallo, hier ist der David und jetzt kommen wieder die Nachrichten von dieser Stunde. In der Stadt Salzburg haben sich am Samstag hunderte Dackel und ihre Besitzerinnen und Besitzer zur ersten Salzburger Dackelparade getroffen. Die Sausage Dogs sind gemeinsam vom Nonntal bis zum Schloss Hellbrunn gezogen. Die Veranstalter sind von der großen Teilnehmerzahl überrascht. Hans Hörl vom Salzburger Dackeltreff hat eigentlich mit 30 Hunden gerechnet. Geworden sind es dann einige hundert. Die Dackel sind von überall hergekommen, teilweise aus Oberösterreich, aus Wien, sogar aus der deutschen Stadt München. Diese Parade zeigt, wie beliebt die kurzbeinigen Hunde sind und wie gerne ihre Besitzerinnen und Besitzer zusammenkommen, um ihre flauschigen Freunde zu zeigen. Der österreichweite Sirenentest ist erfolgreich verlaufen. Du hast es vielleicht am Samstag mitbekommen. Zu Mittag haben ganz viele Handys gleichzeitig geklingelt und auch die Sirenen haben geheult. 8.343 von 8.399 Sirenen haben einwandfrei funktioniert. Das ist eine hervorragende Quote. Zwischen 12 und 12.45 Uhr sind in ganz Österreich die 3 Zivilschutzsignale Warnung, Alarm und Entwarnung ausgestrahlt worden. Die besten Ergebnisse hat es in den Bundesländern Burgenland und Vorarlberg gegeben, wo alle Sirenen funktioniert haben. In Wien wurden auch die digitalen Plakate, der Gewister und der Warnkanal über DAB+ Radio getestet. Der Test war auch hier erfolgreich. Das bedeutet, dass Österreich sehr gut vorbereitet ist, um die Bevölkerung im Notfall schnell zu warnen. Schmetterlinge sind echte Meister der Täuschung. Die Muster auf den Flügeln vieler Schmetterlinge erschweren das korrekte Einschätzen ihrer Bewegungen. Forscherinnen und Forscher haben das jetzt in Experimenten bewiesen. Sie haben die natürlichen Flügelmuster digital am Computer entfernt und haben sie dann durch einfarbige Flächen ersetzt. Das Ergebnis war eindeutig. Gemusterte Flügel haben eine deutlich stärkere Bewegungsverwirrung erzeugt als einfärbige. Der Schwalbenschwanz, eine Schmetterlingsart, die auch in Österreich heimisch ist, ist besonders beeindruckend. Sein Muster und die spezielle Flügelform wirken als doppelter Schutz. Sie verlangsamen den Schmetterling in der Wahrnehmung des Angreifers und lenken Attacken weg von seinen lebenswichtigen Körperstellen. Ein richtig kluger Trick der Natur.
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8: Hallo, hier ist die Anna. Heute reden wir darüber, worauf du am Gehsteig und auf der Straße achten musst. Wenn du zu Fuß unterwegs bist, gibt es viele Dinge zu entdecken. Autos, Fahrräder, andere Fußgänger, Ampeln und Zebrastreifen. Damit dir im Straßenverkehr nichts passiert, ist es wichtig, dass du ein paar Dinge lernst und mit deinen Eltern übst. Vielleicht gehst du ja jeden Tag in den Kindergarten und Mama, Papa oder Oma begleiten dich. Da kannst du schon viel lernen. Schau dir an, wo ihr die Straße überquert, wo es Ampeln gibt und worauf deine Eltern achten. Vielleicht überlegst du schon gemeinsam mit ihnen, an welcher Stelle ist es sicher, über die Straße zu gehen und wo gibt es gefährliche Stellen. Auch den Schulweg könnt ihr schon üben, solltest du bald in die erste Klasse kommen. Wenn du jetzt schon in die Schule gehst und den Schulweg ganz allein meisterst, ist es besonders wichtig, dass du dich nicht ablenken lässt. Schau nicht auf dein Handy und trag auch keine Kopfhörer, damit du alles um dich herum gut sehen und hören kannst. Und auch wenn es ein kleiner Umweg ist, nimm immer den Weg über den Zebrastreifen oder bei der Ampel, wenn du die Straße überquerst. Aber nicht vergessen, auch bei Grün musst du nach links und rechts schauen. Sicher ist sicher. Wenn du mit dem Fahrrad oder Roller unterwegs bist, vergiss nicht, deinen Helm aufzusetzen. Fahr nur dort, wo es erlaubt ist und sei besonders vorsichtig an Kreuzungen. Jetzt noch ein letzter wichtiger Tipp für alle. Im Herbst und Winter, wenn es in der Früh und am Nachmittag dunkel ist, ist eine helle Jacke besser als eine in dunkleren Farben. Du kannst auch noch Reflektoren an deiner Jacke und deinem Rucksack anbringen. So können dich Autofahrer besser sehen. Das gilt natürlich das ganze Jahr über, auch bei Abend- und Nachtspaziergängen. Egal, ob du mit deinen Eltern unterwegs bist oder allein zur Schule gehst, wenn du aufmerksam bist und dich an die Regeln hältst, kann nichts passieren. Stimmt's, Helmi?
7: Ja, genau, denn sicher ist sicher.
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0: Na klar, Radino. Wie immer in Radinos Spielzeit gibt's ja auch diese Stunde wieder einen Spieltipp. Damit du nicht immer sagen kannst, dass dir langweilig ist. Bisschen musst noch warten, aber so lange kannst du ja die nächsten Lieder sortieren. Das wäre nämlich eine große Hilfe.
2: Ui, da habe ich wieder ur-Dino-coole Songs ausgesucht.
0: Na bitte. Und jetzt freuen wir uns schon auf die kommende Stunde.

Hallo Freunde, ich habe eine Nachricht für euch. Wenn ihr richtig fit sein wollt, müsst ihr 7 Sachen machen. Alles klar? Dann können wir ja starten. Los geht's!

0: Und jetzt? Weißt du, was jetzt kommt?
1: Coole Musik für coole Kids!
0: Genau! Für alle unsere Geburtstagskinder ein tolles Lied zum Geburtstag!
1: Yeah!
0: Na dann, alles Gute, liebe Freunde!

0: Na, Radino, was meinst du? Jetzt haben wir schon so viele tolle Kinderlieder gehört. Wär's nicht mal wieder an der Zeit, an uns Erwachsene zu denken?
1: Wer soll an euch denken? Ich soll an euch denken? Verstehe ich nicht.
0: Ich meine damit, dass es mal wieder Zeit wird für eine Auszeit für Mama und Papa.
1: Ein Lied für die Großen also.
0: Genau. Und?
1: Na gut.
0: Na bitte. Freuen wir uns jetzt also auf eine kleine Auszeit für Mama und Papa.
1: Stopp, stopp, stopp, stopp, stopp. Jetzt müssen wir aber wieder mal ein Lied für die Erwachsenen spielen.
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1: Los geht's.

0: Hier bei meinem Kinderradio hören wir nicht nur jede Menge dinotastische Musik, wir tanzen nicht nur dino viel, nein, wir spielen auch gern. Und meine Spielidee jetzt ist schon ein richtig alter Apfel, also ein Spiel, das wirklich jeder kennt.
1: Du meinst ein alter Hase, nicht Apfel, oder?
0: Na, du sagst ja auch immer, auch wenn ein Apfel schrumpelig wird, verliert er nicht seinen guten Duft.
1: Das sage ich aber in einem anderen Zusammenhang, mein Schatz. Egal. Also, sag jetzt einmal, was sollen wir spielen?
0: Wir spielen Ich packe meinen Koffer. Aber weil ich ein echter Radio-Dino bin, spielen wir es natürlich in der Dino-Version.
1: Aha, und wie geht die?
0: Ja, Mama, du fängst an und du sagst, ich packe meinen Koffer und ich nehme mit. Und dann nimmst du eine Sache mit und ich muss das dann wiederholen und noch eine Sache dazugeben. Und dann musst du beide Sachen wiederholen und noch eine Sache dazugeben. Und dann bin wieder ich dran und dann wieder du und dann immer so weiter. Aber Achtung, es dürfen nur Sachen sein, die ein echter Dino brauchen kann.
1: Gar nicht so einfach. Dann packe ich meinen Koffer und nehme mal ein Dino-Ei mit.
0: Ich packe meinen Koffer und ich nehme mit ein Dino-Ei und Schokolade.
1: Na gut, Schokolade geht ausnahmsweise auch. Das ist das perfekte Spiel für lange Autofahrten oder gemütliche Nachmittage. Also viel Spaß beim Ausprobieren und außerdem natürlich weiterhin viel Spaß hier bei uns mit Radino, mein Kinder.

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1: Manchmal hat man ja irgendwie Lust auf ein lustiges Spiel für drinnen, so ganz ohne Vorbereitung, oder? Also ich schon. Hallihallo, am Mikrofon die Shady. Probier doch mal den Buchstabensalat, so geht's. Eine Person denkt sich einen Buchstaben aus, zum Beispiel das S. Jetzt heißt es schnell sein. Schau dich im Raum um und such dir etwas, das mit S beginnt. Vielleicht ein Sessel, ein Schuh oder ein Sticker? Wenn du als Erste oder Erster einen passenden Gegenstand bringst, bekommst du einen Punkt. Dann geht's gleich mit dem nächsten Buchstaben weiter. Und je mehr Menschen mitspielen, desto lustiger wird's. Du kannst das Spiel auch schwerer machen, mit Zeitlimit oder Buchstaben wie X und Q. Oder du machst daraus eine wilde Schatzsuche im ganzen Haus. Mit dem Buchstabensalat hast du garantiert jede Menge Spaß, egal bei welchem Wetter.
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1: Hallo, weißt du, was jetzt gleich kommt? Ich verrat's dir. Eine Geschichte. Dino, cool, oder? Davor aber noch ein Lied.

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3: Zauberschuhe. Das sind deine Zauberschuhe, hatte Papa gesagt, als er vom Einkaufen zurückkam. Mit denen kannst du dich nicht verlaufen. Du musst sie nur fragen und sie zeigen dir den Weg, hatte er dann noch erklärt. Timo wusste damals nicht, was er davon halten sollte. Zauberschuhe gibt's doch nur im Märchen, hatte er gedacht. Aber die Schuhe sahen gut aus. Schwarz waren sie und hatten gelbe Streifen an der Seite. Und weil seine alten Schuhe schon sehr mitgenommen waren, räumte Mama die weg und Timo trug von da an die neuen. Es verging einige Zeit und Timo dachte gar nicht mehr daran, was Papa zu den Schuhen gesagt hatte. Er vergaß es einfach. Er ging mit den Schuhen zum Spielplatz und mit Mama zusammen in den Kindergarten. Er ging damit zu seinen Freunden und mit der Zeit sahen die Schuhe nicht mehr neu aus. Irgendwann kam Timo in sein drittes Kindergartenjahr. Jetzt war er schon fast 6 Jahre alt und Timo fand, dass er auch alleine in den Kindergarten gehen konnte. Immerhin lag der Kindergarten gar nicht weit von ihrem Haus entfernt und der Weg dahin war nicht schwer. »Ich lass dich doch nicht alleine in den Kindergarten gehen. Was soll denn deine Erzieherin sagen? Und die anderen Eltern? Die denken doch, der arme Timo wird von seinen Eltern alleine gelassen«, meinte Mama. Aber Timo ließ nicht locker. »Es geht doch nur um 2 Ecken und Autos fahren da sowieso fast keine. Ich sag den anderen schon, dass ich den Weg alleine finde.« Irgendwann haben Mama und Papa dann gesagt, Timo könne ja mal sie zum Kindergarten bringen und dann würden sie weitersehen. Timo ist danach 2 Wochen vorausgegangen. Er ist stehen geblieben, als es über die kleine Straße ging, hat sich nach links und nach rechts umgesehen und noch einmal nach links, obwohl da wirklich fast nie ein Auto fährt. Er ist jedes Mal an der richtigen Stelle rechts und an der richtigen Stelle wieder links abgebogen und auf dem Nachhauseweg andersherum. Da ist Mama und Papa dann nichts anderes übrig geblieben, als ihn auch einmal alleine in den Kindergarten gehen zu lassen. An einem sonnigen Morgen war es endlich soweit. Timo hat seinen Rucksack genommen und ist losmarschiert. Mama und Papa standen am Fenster und haben ihm nachgesehen, bis er um die eine Ecke gebogen ist. Nach 5 Minuten haben sie im Kindergarten angerufen. »Ja, Timo ist gut angekommen«, hat Inga, die Erzieherin, ihnen bestätigt. Und als er am Mittag wieder aufgebrochen ist, hat sie noch einmal Bescheid gesagt. Nach 5 Minuten war Timo zu Hause. Papa war mächtig stolz auf ihn, aber Timo fand, dass das nichts Besonderes war. Um zum Kindergarten zu kommen, musste er ja eben nur um die 2 Ecken biegen und schon war er da. Das war wirklich keine große Sache, fand er, bis dieser eine Morgen kam. Wie schon in den letzten Wochen nahm Timo seinen Rucksack und sagte Tschüss zu Mama. Papa war schon weg. Er zog die Tür hinter sich zu und lief die Straße hinunter bis zu der ersten Ecke. Dort bog er ab und ging bis zur nächsten Ecke. Aber was war das? Da hinten blitzte etwas auf dem Bürgersteig. Timo ging dorthin und fand eine Münze auf dem Boden, die am Rand silbrig glänzte. Die Münzen mit dem silbernen Rand waren die wertvollsten, das wusste Timo. Schnell steckte er die Münze ein. Links von ihm ging eine Straße ab. Das war zwar nicht die, die er immer nahm, aber bestimmt führte sie auch zu der Straße, in der sein Kindergarten lag. Timo ging die neue Straße ein Stück hinunter, doch er kam nicht auf die Straße des Kindergartens, sondern auf eine ganz andere. »Dann gehe ich hier eben links. Dann komme ich sicher auf die Kindergartenstraße«, sagte er sich und dachte nicht daran, umzukehren, um wieder auf den Weg zu kommen, den er schon kannte. Er bog in die Straße, die links abging, und kam wieder auf eine Straße, die er nicht kannte. Und da bekam er einen gewaltigen Schreck, denn jetzt wusste er plötzlich gar nicht mehr, wo er war. Er hatte sich verlaufen. Er ging die Straße zurück, aber er wusste einfach nicht mehr, an welcher Stelle er auf die Straße eingebogen war. Er versuchte ganz ruhig zu bleiben und setzte sich auf einen Treppenabsatz. »Wo muss ich hin? Wie muss ich gehen? Ich hab mich verlaufen«, jammerte er vor sich hin. Und das Herz schlug ihm bis zum Hals. Und da spürte er mit einem Mal ein Kribbeln in den Füßen. Die Schuhe. Er trug ja die Schuhe. Waren das am Ende doch Zauberschuhe? Timo stand auf und ihm war es, als wollten seine Schuhe ihn nach rechts leiten. Er ging also die Straße ein Stückchen rechts hinunter, bis er zu einer anderen Straße kam. Hier war es, als wollten seine Schuhe abbiegen. Er bog also ab und nach ein paar Metern fiel ihm ein Stein vom Herzen. Er war wieder auf dem richtigen Weg. Um die nächste Ecke lag der Kindergarten. Er hatte sich nur ein paar Minuten lang verlaufen, deshalb brauchte er im Kindergarten gar nicht erzählen, was passiert war. Zu Hause erzählte er es aber Mama und Papa, auch das mit den Zauberschuhen. Danach bekam Timo neue Schuhe. Der Zauber der Zauberschuhe sei nun aufgebraucht, hat Papa gesagt, und er habe leider auch keine neuen Zauberschuhe gefunden. Das seien ganz normale Schuhe. Timo wusste nicht, ob die Schuhe wirklich mal Zauberschuhe gewesen waren, aber auf jeden Fall hatten sie ihm geholfen, den Weg zurückzufinden. Von der Münze kaufte er sich beim Bäcker ein paar Süßigkeiten. Und dass seine Eltern darauf bestanden, ihn nun wieder in den Kindergarten zu bringen, fand er nicht schlimm. Bald würde er ja ein Schulkind sein und sowieso einen ganz neuen Weg lernen müssen. Und er wusste, dass viele Schulkinder nicht nur alleine zur Schule gingen, sondern sogar einen eigenen Hausschlüssel hatten, mit dem sie zu Hause aufsperren konnten. Aber Timo hatte so ein Gefühl, dass es eine ganze Weile dauern würde, bis seine Eltern dafür bereit waren.
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0: So, jetzt gibt's mal ein Lied nur für Oma und Opa. Und danach geht's gleich wieder weiter mit richtig guter Kindermusik.
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Mach's dir gemütlich und freu dich jetzt auf eine ganz besonders lange Geschichte. Gleich starten wir hier nämlich bei uns Radinos Kopfkino.

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1: Hallihallo, am Mikrofon begrüßt dich der David.
2: Ab sofort dürfen E-Mopeds nicht mehr auf Radwegen fahren. Seit 1. Oktober gilt diese neue Regelung in Österreich. E-Mopeds sind elektrische Tretroller, die immer schneller und beliebter werden, besonders in Städten. Aber genau das war ein Problem. Sie waren zu schnell für Radwege und haben Radfahrerinnen, Radfahrer und Fußgängerinnen und Fußgänger gefährdet. Jetzt müssen E-Mopeds auf der Straße fahren, genau wie Autos. Das ist besonders wichtig für dich und andere Kinder, die mit dem Fahrrad oder Tretroller unterwegs sind. Wer mit einem E-Moped fahren möchte, braucht außerdem einen Führerschein und einen Helm, genauso wie beim Motorrad. Der schwerste Kürbis Österreichs wiegt 881 Kilogramm und der wurde von einem Niederösterreicher gezüchtet. Friedrich Melker aus dem Bezirk Tulln darf sich ab sofort Staatsmeister im Riesenkürbiszüchten nennen. Das ist eine beeindruckende Leistung, denn sein Kürbis ist um mehr als 150 Kilogramm schwerer als der zweitplatzierte Kürbis. 25 Kürbisse der Sorte Atlantic Giants haben an der offiziellen Wertung teilgenommen. Das Wetter hat den Züchterinnen und Züchtern heuer aber vor besondere Herausforderungen gestellt. Große Hitze, wenig Niederschlag und geringe Feuchtigkeit dürften die Bedingungen für die Giganten erschwert haben. Trotzdem haben die Züchter es geschafft, echte Riesenkürbisse zu züchten. Kleine Kinder sind echte Bewegungsprofis. Vorschulkinder gehen durchschnittlich etwa 18.000 Schritte am Tag. Viel mehr, als viele Erwachsene denken. Eine internationale Studie mit mehr als 3.500 Kindern in 44 Ländern hat das jetzt herausgefunden. Die Forscherinnen und Forscher haben die Kinder mehrere Tage lang beobachtet und die Schritte gezählt. Dreijährige erreichen im Schnitt etwa 17.500 Schritte. Vierjährige knapp 19.000. Körperliche Aktivität in der frühen Kindheit ist für das Wachstum und eine gesunde Entwicklung ganz wichtig. Also perfekt, dass Kinder in diesem Alter so viel unterwegs sind. Es gibt zwar große Unterschiede zwischen einzelnen Kindern, aber das ist ganz normal.
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5: Hallo, ich bin die Anna und heute erzähle ich dir etwas über In-App-Käufe und warum du sie vermeiden solltest. Wenn du auf dem Handy deiner Eltern manchmal was spielen darfst oder sogar schon ein eigenes hast, solltest du auf In-App-Käufe achten. Ein komplizierter Begriff, ich weiß. In-App ist Englisch und heißt in der Anwendung. Also direkt in einem Spiel kannst du manchmal was mit echtem Geld kaufen, wie zum Beispiel neue Figuren oder tolle Extras. Das kann natürlich auch versehentlich passieren und dann wird's teuer. Deine Eltern stellen das Gerät daher am besten so ein, dass du in Spielen gar nichts kaufen kannst. Dafür gibt's verschiedene Wege. Eine Kinderschutz-App am Gerät kann das natürlich und die kann auch noch viel mehr. Aber auch in den Handy-Einstellungen geht das. Oder gleich im App-Store, wo man die ganzen Spiele runterladen kann. So können deine Eltern die In-App-Käufe ganz ausschalten. Oder sie bekommen eine Kaufanfrage oder müssen ein Passwort eintippen. Das ist wie ein Schutzhelm, der verhindert, dass es zu teuren Überraschungen kommt. Und du? Wenn dir etwas im Spiel komisch vorkommt oder nach echtem Geld aussieht, nicht drücken, sondern kurz bei einem Erwachsenen nachfragen. So bleiben euch teure Überraschungen erspart.
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0: Ja, du darfst hier übernachten. Papi hat's erlaubt. Dann machen wir es uns richtig gemütlich.
1: Wann kommt deine Mutter denn zurück?
0: Übermorgen. Sie ist auf einem wichtigen Hexenkongress. Wann bist du hier?
1: Ich fahr gleich los.
0: Ich glaube, da ist was auf der Straße passiert. Ich muss Schluss machen. Bis gleich, Marita. Nicht zu sehen. Oh, da ist doch was. Eine Tasche mitten auf der Fahrbahn. Da sind Tiere drin. Ja, was seid ihr denn für süße Hundebabys? Eins, zwei, drei kleine muntere Kerlchen. Ja, doch. Ganz ruhig. Ich bringe euch jetzt erstmal von der Straße runter.
2: Also wirklich, wer steckt denn drei so niedliche Hundebabys in eine Tasche und verliert sie auch noch mitten auf der Straße? Aber hallo erstmal. Schön, dass ihr wieder dabei seid bei unserem neuen Bibi-Abenteuer. Also, Bibi stellt die Tasche mit den Hundebabys auf die Treppenstufen vor der Haustür. Die Welpen sind wirklich süß. Sie haben weißes Fell mit braunen Flecken und Schlappöhrchen. Gerade als Bibi sie aus der Tasche herausholen will, kommt Bernhard Blocksberg im Auto von der Arbeit. Und Marita fährt auf ihrem Fahrrad vor.
3: Hallo, Bibi.
0: Hallo, Papi.
4: Hallo, Bibi. Und? Ist was passiert?
0: Kann man wohl sagen. Sieh mal, was auf der Straße lag.
4: Oh, sind die süß.
3: Hallo, Marita.
4: Oh, guten Tag, Herr Blocksberg. Haben Sie schon mal so süße kleine Hunde gesehen?
3: Nein. Wo sind die denn her, Bibi?
0: Keine Ahnung, Papi. Waren in dieser Tasche und die lag auf der Straße.
4: Bloß gut, Bibi, dass du sie gleich gefunden hast. Stell dir mal vor, es wäre ein Auto gekommen.
0: Oh, das stelle ich mir lieber nicht vor.
3: Moment mal. Die Hunde waren in dieser Tasche? Auf der Straße?
0: Ja, ich habe Reifen quietschen gehört. Deshalb bin ich rausgelaufen. Und da lag die Tasche.
3: Dann ist sie von einem Auto gefallen. Wahrscheinlich von einem Lieferwagen. Bring die Kleinen erstmal ins Haus.
0: Ja, Papi.
2: In der Küche holt Bibi die Hundebabys aus der Tasche und stellt ihnen etwas Milch in einem Schälchen auf den Boden. Dann setzt sie sich mit Marita daneben und beide schauen begeistert zu. Vater Bernhard sitzt am Küchentisch und betrachtet das Ganze etwas skeptisch.
0: Scheint Ihnen gut zu schmecken. Och, Papi, sind die süß.
3: Töchterchen, dass du dich nicht in sie verliebst, hörst du? Du weißt spätestens, wenn
0: Mami wieder zurückkommt, müssen die Hunde aus dem Haus sein. Das weiß ich doch, Papi.
4: Irgendjemandem gehören sie ja auch. Und sie werden bestimmt vermisst.
0: Aber am allermeisten werden sie sicher von ihren Eltern vermisst.
4: Von den Hundeeltern, meinst du?
0: Mhm.
4: Heck sie doch einfach hierher, Bibi.
0: Das geht nicht. Dazu brauche ich etwas von ihnen, ein Halsband zum Beispiel.
3: Na, schmiedet ihr mal eure Pläne. Ich schau kurz in die Zeitung.
0: Zeitung? Das ist die Idee, Papi.
3: Ach ja?
0: Natürlich. Wir gehen zu Frau Kolumna und geben eine Anzeige auf.
4: Eine Hundebaby-Gefunden-Anzeige?
0: Genau. Die Babys finden das auch gut. Ja, ihr Süßen, wir finden eure Eltern.
2: Das glaube ich auch, denn Carla Kolumna, die rasende Reporterin der Neustädter Zeitung, ist immer gut für Angelegenheiten, die in die Öffentlichkeit gehören. Wenig später sind Bibi und Marita in der Zeitungsredaktion und zeigen die drei Findelkinder.
5: Einfach sensationell. Und die habt ihr wirklich gefunden?
0: Ja, mitten auf der Straße, Frau Kolumna.
5: Sehr seltsam. In letzter Zeit häufen sich bei mir die Anzeigen über vermisste Hunde. Wahrscheinlich wurden sie gestohlen oder entführt. Ihr dagegen findet welche. Oh nein, Hundilein, nicht über die Tastatur laufen. Mein Artikel, der wird noch gebraucht. Meine Computermaus, nicht doch. Ich dachte nur Kätzchen spielen mit Mäusen. Die Blumenvase. Kinderchen, seid so gut und haltet diese Wüstlinge fest, solange ihr hier seid.
0: Wüstlinge?
5: Natürlich nicht. Aber nehmt sie runter vom Schreibtisch, sonst kann ich nicht arbeiten.
0: Ist gut, Frau Kolumna.
5: Also, drei Hundebabys in einer Tasche gefunden. Die entzückenden Tierchen sind weiß
0: und haben braune Flecken.
5: Flecken. Wer vermisst sie? Bitte melden bei Carla Kolumna, Redaktion Neustädter Zeitung. Fertig. Kommt gleich in die morgige Ausgabe. Wenn sich jemand bei mir meldet, rufe ich dich sofort an, Bibilein.
0: Danke, Frau Kolumna. Die Hundchen bedanken sich auch.
5: Nicht zu überhören. Sehr intelligente Tierchen. Was ist denn das für ein Wasserfleck? Hier war keine Vase.
0: Vielleicht hat einer von den dreien getröpfelt?
5: Getröpfelt? Kinderchen, ich glaube, eure lieben Kleinen müssen jetzt nach Hause. Also husch ins Täschchen.
2: Tja, kleine Hunde wissen eben noch nicht genau, was man darf und was nicht. Als Bibi und Marita wieder zu Hause sind, richtet Bibi für die Hundebabys ein gemütliches Kuschelbett ein, während Marita den Kleinen einen Brei zubereitet.
4: Ja, der Papa-Brei kommt ja schon. Hier. Na, der schmeckt euch wohl.
0: Guck mal, Marita, der Wäschekorb ist doch ein super Hundekörbchen, nicht?
4: Hast du noch eine weiche Decke zum Reinlegen?
0: Unsere Sofadecke vielleicht.
4: Und wenn die Hundebabys wieder tröpfeln?
0: Hast recht. Ich nehme lieber ein paar alte Handtücher.
4: Sie sind einverstanden.
0: So, hinein ins Körbchen.
4: Jetzt können unsere Kleinen den Kuscheltest machen. Kommt mal her.
0: Na, wie findet ihr das? Ich glaube, sie sind zufrieden.
4: Ja. Du, Bibi, meinst du, sie können heute Nacht mit in deinem Zimmer übernachten?
0: Eigentlich nicht. Aber Mami ist ja nicht da. Ich meine, sie muss es ja auch nicht unbedingt erfahren.
2: Und Bernhard Blocksberg wird natürlich auch nicht eingeweiht. So kommt es, dass Bibi, Marita und die Hundebabys in Bibis Zimmer übernachten. Bibi in ihrem Bett, Marita im Klappbett für Gäste und die Kleinen in ihrem Wäschekorb. Alle sind gemütlich eingekuschelt und gerade eingeschlafen, als ein entferntes Poltern zu hören ist.
4: Hey, was soll das?
0: Psst, ihr Süßen!
4: Was war das? Bibi, da ist jemand.
0: Du meinst im Haus?
4: Oder im Garten?
0: Komm, wir gucken nach.
4: Okay. Psst. Psst. Nehmen wir die Hunde mit?
0: Lieber nicht. Die verraten uns durch ihr Bellen.
4: Stimmt.
0: Psst. Seid schön leise, ihr drei. Komm, Marita.
4: Psst. Was soll ich denn machen? Das ist die doofe Treppe.
2: Vorsichtig, ganz vorsichtig, schleichen Bibi und Marita die Treppe hinunter. Endlich sind sie unten. Vater Blocksberg hat zum Glück nichts gehört. Jetzt schauen sich die Mädchen im Wohnzimmer um. Puh, ist das dunkel. Fast ein bisschen unheimlich.
4: Wollen wir nicht Licht anmachen?
0: Auf keinen Fall. Dann vertreiben wir sie.
4: Aber hier ist niemand. Vielleicht haben wir alles nur geträumt.
0: Das kommt aus dem Garten. Lass uns nachsehen.
2: Bibi hat recht. Hinten im Garten am Schuppen sehe ich Taschenlampenlicht. Mindestens zwei Gestalten treiben sich da herum. Aber ich kann leider nichts Genaues erkennen. Der Mond scheint zwar, aber er ist gerade hinter einer Wolke verschwunden.
6: Mann, kannst du denn nicht aufpassen? Du weckst die ganze Nachbarschaft. Hörst du nicht?
7: Wenn diese blöden Sachen hier so im Weg rumstehen.
6: Da, hörst du, da kommt wer. Los, weg.
7: Oh, weia.
6: Mist. Was ist denn? Nix. Bin nur mit dem Hosenträger an den blöden Busch hängen geblieben.
2: Weg sind sie. Ärgerlich. Die zwei Gestalten sind in der Dunkelheit verschwunden. Und jetzt erst kommen Bibi und Marita zum Schuppen. Zu spät. Ich glaube, sie haben die beiden nicht mehr bemerkt.
4: Siehst du was, Baby?
0: Nö. Doch, die Schuppentür ist offen. Die ist sonst immer zu. Papi hat Angst um seinen Rasenmäher.
4: Dann war da jemand. Der Rasenmäher ist aber noch drin.
0: Hey, Marita, guck mal, was hier liegt.
4: Du meinst, was da im Mondlicht glänzt? Was ist es?
0: Ein Knopf? Vielleicht von den Einbrechern. Ich werde den Besitzer herhexen.
4: Einbrecher? Es ist doch gar nichts gestohlen worden, Baby. Stell dir vor, der Knopf gehört deinem Vater. Dann steht er hier im Schlafanzug.
0: Na gut, ich mach den Schuppen mal wieder zu. Vielleicht war es ein Tier.
4: Möglich. Trotzdem, den Knopf stecke ich ein. Für alle Fälle.
0: Mach das. Komm, wir gehen wieder schlafen.
2: So was Dummes. Der Knopf gehört garantiert einem der Herumschleicher und nicht Bernhard Blocksberg. Was wollten die beiden Gestalten da nur? Waren im Schuppen und haben nichts gestohlen. Merkwürdig. Naja, mal sehen, wie es weitergeht. Am nächsten Morgen haben Bibi und Marita die nächtliche Störung wieder vergessen. Bernhard Blocksberg ist schon am Frühstückstisch, als die beiden in die Küche kommen, zusammen mit den Hundebabys.
0: Guten Morgen,
4: guten Morgen.
3: Guten Morgen, ihr zwei. Eure Hundebabys sind ja ganz schön munter.
4: Die waren heute Morgen schon um 6 Uhr wach.
3: Woher wisst ihr denn das? Haben die etwa bei euch geschlafen?
0: Ja, Papi. Bitte verrate Mami nichts.
3: Dann habe ich aber etwas gut bei dir, Töchterchen.
0: Klar, Papi.
3: Nun, dann würde ich heute Abend gerne mit meinem Arbeitskollegen Walter in Ruhe Karten spielen.
0: Weil Mami nicht da ist.
3: Genau.
0: Gut, Papi. Wir kümmern uns um die Hundis.
4: Ja, ist ja gut. Jetzt gibt's Happy Happy.
3: Ja, den dreien schmeckt's ja. Also, ich muss los, macht's gut. Pass schön auf in der Schule.
4: Ja, tschüss.
0: Tschüss.
4: Wir müssen auch los, Baby.
0: Ja, aber wo lassen wir die Hundebabys, wenn wir in der Schule sind?
4: Vielleicht im Schuppen. Da können sie doch nichts anrichten.
0: Aber sie werden uns vermissen. Weißt du was? Wir nehmen sie einfach mit.
4: Du bist verrückt.
0: Wieso? Dann können wir schon mal fragen, ob jemand die Hundebabys kennt.
2: Bibis Idee klingt ja ganz vernünftig. Trotzdem, gut, dass Mutter Barbara von all dem nichts mitbekommt. Bibi und Marita nehmen also die kleinen Hunde mit. In der ersten Stunde ist Englischunterricht bei Mrs. Pam, die eine ausgesprochene Hundeliebhaberin ist. Kaum betreten Bibi und Marita den Klassenraum, sind sie umringt von ihren Mitschülerinnen und Mitschülern.
8: Oh, sind die süß!
9: Ich will die auch mal streicheln.
10: Ich auch.
11: Sag mal, gehört die dir, Bibi?
12: Guten Morgen! Oh, was ist denn hier los?
0: Lasst mich mal durch. Entschuldigen Sie, Mrs. Pam.
12: Yes, Bibi?
0: Darf ich meine Klassenkameraden noch schnell fragen, ob jemand diese Hundebabys kennt?
4: Wir haben sie nämlich gefunden.
12: Well, Bibi, I remember you also brought a cat to school some months ago, didn't you?
0: Ja, doch. Nicht so laut. Entschuldigung, was wollten Sie wissen?
12: Ich habe gefragt, ob du nicht vor ein paar Monaten schon mal eine Katze mit in die Schule gebracht hast.
0: Ja, das stimmt, aber darf ich trotzdem fragen, Mrs. Pam? Die armen Kleinen brauchen nämlich ihre Eltern.
12: Well, Bibi, you know how much I love dogs, so it's a pleasure for me to say, do it.
0: Ah, super. Hört mal alle her.
12: Bibi, in English, please.
0: Oh, na gut. Did anybody of you see these dogs?
13: Or the parents of these dogs before?
14: No.
12: In English, please, students.
14: No.
0: Oh, schade. Aber danke, Mrs. Pam.
2: Nicht schlecht, wie Bibi das auf Englisch gesagt hat. Mrs. Pam erlaubt sogar, dass die Hundebabys in der Klasse bleiben dürfen. Wenn sie leise sind. Und das sind sie auch, bis die Schule aus ist.
0: Lass uns schnell nach Hause, Marita. Die Hundis haben genug von der Schule.
4: Ich auch. Hey, schau mal da, das Mädchen.
0: Das ist doch Susi aus der Nachbarklasse. Die heftet einen Zettel an den Baum.
4: Komm, wir schauen mal, was da drauf steht.
0: Hallo Susi, was machst du da?
10: Hallo. Ach, unser Rico ist seit ein paar Tagen verschwunden.
4: Wer?
10: Rico, das ist unser kleiner Dackel.
0: Verstehe. Und das ist ein Vermisstzettel, den du da anheftest.
10: Ja, mit einem Foto von Rico.
0: Ist der niedlich.
10: Oh, ihr habt ja Hundebabys dabei.
0: Ja, die haben wir gefunden.
10: Sind die süß. Oh, hoffentlich findet meinen Rico auch irgendjemand.
4: Bestimmt.
10: Also, falls ihr ihn irgendwo seht, sagt gleich Bescheid. Ich muss jetzt los, meine Mutti wartet. Tschüss.
0: Alles klar, Susi. Wir halten die Augen auf.
4: Tschüss. Oh, der ist ja wirklich goldig, dieser Rico.
2: Stimmt. Auf dem Zettel, den Susi an den Baum geheftet hat, ist ein Foto mit einem niedlichen Dackel zu sehen. Hoffentlich ist Rico nichts passiert, wenn er schon seit Tagen verschwunden ist. Nanu, wer braust denn da heran? Die Dame kennen wir doch.
5: Hallöchen, Bibilein, Marita. Gut, dass ich euch hier noch erwische.
0: Frau Kolumna, gibt's Neuigkeiten?
5: Das kann man wohl sagen, ihr Lieben. Ein Herr hat bei mir angerufen und behauptet, dass ihr seine kleinen Hundebabys so sehr vermisst.
4: Klingt aber komisch, wie Sie das sagen, Frau Kolumna.
5: Ich glaube, dass da was faul dran ist, Kinderchen. Schließlich wollte der Knabe weder seinen Namen nennen, noch seine Adresse preisgeben.
0: Wie sollen wir ihm dann seine Hundebabys zurückbringen?
5: Er hat einen Treffpunkt vorgeschlagen. In einer Viertelstunde auf dem Parkplatz vor dem Einkaufszentrum.
4: Und was sollen wir jetzt machen? Ist ja gut, beruhigt euch. Vielleicht seid ihr schon bald wieder bei Papi und Mami.
0: Wir gehen auf alle Fälle hin. Wenn das nicht der richtige Besitzer ist, merken wir das schon.
5: So habe ich's mir auch gedacht, Bibilein. Und ich komme mit und halte die Augen offen. Wo hast du überhaupt deinen Kartoffelbrei?
0: Zu Hause. Papi mag es doch nicht, wenn ich damit in die Schule fliege. Außerdem wäre es mit den Hundebabys schwierig geworden.
5: Verstehe. Ist auch besser so. Schließlich sind sie ja schon vom Auto heruntergeflogen.
2: Nun, die paar Schritte zum Einkaufszentrum können Marita und Bibi mit den Hundebabys in der Tasche auch wirklich laufen. Und Frau Kolumna schiebt einfach ihren Motorroller. Auf dem Parkplatz angekommen, warten dann alle drei geduldig auf den angeblichen Hundebesitzer.
5: Hört mal, ihr Lieben, falls etwas schief geht, ich stehe mit meinem Rollerchen bereit.
0: Danke, Frau Kolumna, aber ich kann doch hexen.
5: Ach, das hätte ich ja fast vergessen, Bibilein.
4: Guck mal, der Lieferwagen, der kommt so langsam angefahren. Zwei Männer sind drin. Ob der Anrufer dabei ist?
0: Vielleicht. Die gucken so rüber. Irgendwie sehen die komisch aus.
2: Ja, finde ich auch. Der eine hat einen roten langen Bart, der gar nicht zu seinen dunklen Haaren passt. Und beide tragen dunkle Sonnenbrillen, haben merkwürdige Hüte auf den Köpfen. Also, die beiden sehen wirklich sehr komisch aus.
6: Ja, das sind ja unsere kleinen Lieblinge.
11: Oh, schön, dass ihr wieder da seid. Kommt zu Papi.
0: Guten Tag erstmal.
11: Ja, schönen guten Tag, die Damen.
4: Die Hundebabys mögen sie wohl nicht besonders.
6: Doch, doch, und wie? Sie können das nur nicht so zeigen.
5: Darf man erfahren, wie die drei Kleinen heißen? Wie heißen sie denn?
6: Egal, wir haben jetzt keine Zeit. Können wir unsere Hunde jetzt haben?
0: Oh nein, so schnell nicht. Warum haben Sie die Hundeeltern nicht mitgebracht?
11: Die Eltern. Die Hundeeltern.
6: Ja, warum eigentlich nicht?
11: Willi.
6: Es reicht jetzt. Danke fürs Hunde herbringen. Eins, zwei, drei.
11: Her mit der Tasche.
4: Okay, ich bin wohl.
0: Halt stehen bleiben.
2: Unerhört. Die beiden Männer haben Bibi und Marita einfach die Tasche mit den Hundebabys aus den Händen gerissen. Jetzt fahren sie mit ihrem Lieferwagen los. Aber warum tut Bibi denn nichts? Frau Kolumna reagiert. Sie schwingt sich auf ihren Motorroller.
5: Das gibt's doch nicht. Diese Jungs stoppe ich.
10: Bibi, Frau Kolumna will vor den Lieferwagen fahren und ihn stoppen. Tu doch was. Motorroller, flop, stopp. Hex, hex.
5: Aber Kindchen, warum hast du das gemacht? Jetzt sind die beiden über alle Berge.
0: Aber nein, ich wette, das sind ganz gemeine Hundediebe. Die fahren jetzt bestimmt zu den anderen Hunden, die verschwunden sind, von denen Sie uns erzählt haben, Frau Kolumna.
5: Nicht schlecht kombiniert, Bibilein. Aber wie geht's jetzt weiter?
0: Ganz einfach, wir verfolgen sie. Ene mene Rathausuhr, Auto macht eine Wasserspur. Hex, hex!
10: Super, Bibi! Jetzt sehen wir, wo sie langgefahren sind.
5: Aber wie wollen wir hinterher? Du hast keinen Besen.
0: Kein Problem. Ene mene ganz famos. Frau Kolumnas Roller wird schön groß. Hex, hex!
5: Sensationell! Mein Rollerchen ist ja eine Riesenmaschine, sozusagen.
10: Na dann los!
0: Moment noch. Ene mene Schelme, hier sind zwei Helme. Hex, hex!
5: Perfekt!
10: Gib her! Danke!
0: Und jetzt schnell, sonst trocknet die Wasserspur.
5: Aufsteigen und festhalten!
2: Eine richtige Verfolgungsjagd beginnt. Der Lieferwagen mit den beiden Gaunern und den gestohlenen Hundebabys braust über die Umgehungsstraße, die drei Freunde mit dem großgehexten Motorroller hinterher. Immer schön der Wasserspur nach. Na, ich bin gespannt, ob sie den Wagen einholen werden.
0: Da! Die Spur geht runter von der Hauptstraße.
5: Ich seh's, Bibilein.
10: Die fahren raus aus Neustadt.
0: Ja, zu ihrem Versteck.
5: Kinderchen, was ist denn jetzt los? Kaum noch ein Wassertröpfelchen zu sehen.
0: Das macht die Sonne. Da vorne, da ist wieder ein Wasserfleck.
2: Und da sehe ich noch einen Wasserfleck, da noch einen. Aber jetzt? Die Sonne lässt die Wasserspur einfach verdunsten. Nichts mehr.
5: Kinderchen, nichts mehr zu erkennen. Das schöne Wasserspürchen, komplett verdunstet.
0: So ein Mist.
5: Möchte mal wissen, wo man hier in dieser Einöde...
10: Psst, Frau Kolumna, da bellen Hunde. Hören Sie?
5: Tatsächlich. Das kommt aus der alten Fabrik. Dann mal nichts wie hin.
0: Moment, Frau Kolumna, so doch nicht. Ene mene Gruppenreise, Motorroller still und leise. Hex, hex. Jetzt können wir zur Fabrik fahren, ohne dass man uns gleich hört.
5: Kindchen, wenn's deine Hexerei nicht gäbe, müsste man sie glatt erfinden.
2: Die alte Fabrik, auf die Carla Kolumna zusteuert, ist ziemlich heruntergekommen. Hier war viele Jahre niemand mehr. Kein schlechtes Versteck, das die Gauner sich da ausgesucht haben. Bibi, Marita und Carla schleichen sich an die große Schiebetür, die einen Spalt offen steht. Sie schauen vorsichtig ins Innere.
0: Oh, eine riesige Halle.
10: Da hinten steht der Lieferwagen. Dort, in der Ecke.
0: Und lauter eingesperrte Hunde in Käfigen. Diese Typen spinnen wirklich.
10: Da sind sie. Hey, die sehen ja ganz anders aus.
5: Sie haben die Verkleidung abgelegt. Hurrchen, Pinky und Pinky, das darf doch nicht wahr sein.
10: Das sind ja die zwei stadtbekannten Ganoven.
0: Und dieser Hinky hatte unsere Hundebabys. Jetzt reicht's mir aber. Los, wir gehen rein. Her mit den Hundebabys. Dankeschön.
7: Was? Los, abhauen.
5: Schnell.
0: Ene mene Apfelbrei. Beide tragen Schuhe aus Blei. Hex, hex.
7: Was ist denn das? Ich komme nicht vom Fleck.
6: Was ist das denn?
0: Das sind Bleischuhe, damit ihr nicht abhaut und noch mehr Hunde stehlt.
11: Stehlen? Wir? Niemals!
0: Und woher kommen all diese Hunde?
7: Die haben wir gefunden.
6: Ja, genau. auf unseren Spaziergängen. Diese armen, herrenlosen Tierchen.
5: Nun bricht man nicht in Tränen aus, ihr zwei. Wer soll euch denn diese Geschichte glauben?
14: Ihr!
5: Schluss jetzt! Wollt ihr uns nicht die Wahrheit sagen?
6: Nein, nein, nein, auf keinen Fall!
10: Bibi, guck mal, der Hosenträger von Pinky.
4: Hä? Marita, da fehlt ja ein Knopf. Und genau der, den wir letzte Nacht vor dem Schuppen gefunden haben.
10: Guck, hier ist der Knopf.
0: Warum seid ihr eigentlich letzte Nacht in unseren Schuppen eingebrochen?
7: Eingebrochen? Wir?
6: Niemals.
0: So, und was ist das hier?
7: Och, dein Hosenträgerknopf, Pinky. Wo hast du den denn her?
6: Sei doch still, du Schwachkopf.
7: Wieso denn? Das ist doch dein Knopf. Gestern war er noch dran und dann...
0: Wart ihr in unserem Schuppen? Direkt davor lag er nämlich.
7: Ja, genau. Da bist du mit deinem Hosenträger am Butsch hängen geblieben. Weißt du noch, Pinky?
6: Oh Mann, bist du dumm. Das tut ja richtig weh.
0: Jetzt weiß ich, was ihr wolltet. Ihr habt in unserem Schuppen nach den Hundebabys gesucht, stimmt's?
7: Ja, wir mussten nämlich vor eurem Haus bremsen. Und dabei sind die Hundebabys aus dem Auto gefallen. Also mussten sie ja irgendwo in der Gegend sein.
6: Oh, Hinky, klapper doch nicht alles aus.
5: Sensationell, das war das Geständnis. Wie seid ihr zwei nur auf die Idee gekommen, Hunde zu stehlen?
7: Hunde, die gut aussehen, lassen sich auch gut verkaufen.
6: Halt endlich den Mund.
0: Aber es sind lebende Tiere mit Gefühlen und keine chinesischen Blumenvasen.
7: Chinesische Blumenvasen? Oh, ja, die könnten wir auch klauen. Super Idee, was meinst denn du, Pinky?
6: Womit haben wir so einen Schwachkopf als Kumpel verdient?
2: Tja, damit wären Hinky und Pinky überführt. Zum Glück ist Neustadts berühmtes Gaunerpärchen nicht besonders gefährlich und wird auch stets gestellt. Meist, weil dieser Hinky nicht besonders helle ist. Die beiden stehen nun etwas bedeppert da und warten auf das, was geschehen wird. Ja, aber wer ist das denn? Den kleinen Hund, den Marita da zu Bibi bringt, den kenne ich doch. Ja, das ist dieser niedliche Dackel auf Susis Foto. Wie heißt der doch gleich?
0: Süßer, wie schön, dass wir dich hier finden.
10: Wir bringen dich gleich zurück zu Susi. Die wird sich freuen.
5: Die Hundis sind ja zum Glück gut versorgt worden.
6: Natürlich.
7: Wir mögen schließlich Tiere.
5: Ach, was soll nur aus euch werden? Hurrchen, da fällt mir doch was ein. Das Neustädter Tierheim sucht Aushilfskräfte.
7: Aushilfskräfte?
6: Ja, und?
5: Na, das wäre doch was für Sie, meine Herren.
6: Da muss man ja arbeiten.
5: Na gut, dann veröffentliche ich gleich morgen schöne Fotos in der Neustädter Zeitung.
0: Ich wette mit einem sensationellen Artikel über Hinky und Pinky, die Hundediebe.
5: Richtig, Bibilein. Die Hundebesitzer werden begeistert sein.
7: Oh, weia, Pinky. Wer weiß, was die dann mit uns machen.
6: Vielleicht ist das gar keine schlechte Idee mit dem Tierheim, Hinky. Für ein paar Wochen wenigstens.
2: Na bitte. Einsicht ist der erste Weg zur Besserung. Die beiden können froh sein, dass Bibi, Marita und Frau Kolumna so gnädig sein wollen. Nanu, was macht denn Carla Kolumna jetzt? Sie fotografiert jeden einzelnen der gestohlenen Hunde. Warum nur?
5: So, Kinderchen, wenn die Besitzer ihre lieben Kleinen in der Zeitung sehen, können sie sie direkt hier abholen.
0: Super Idee. Bis dahin kümmert ihr euch um die Tiere. Habt ihr verstanden? Hinky, Pinky?
6: Ja, machen wir.
7: Gerne.
10: Aber Rico nehmen wir mit.
0: Klar. Und unsere Hundebabys. Wo habt ihr die gestohlen?
7: Die drei süßen Kläfferchen?
6: Sind die nicht aus dem Weißen Haus in der Ebereschenallee? Quatsch, du Schwachkopf. Von dort war doch der schwarze Hund. Die Kleinen sind aus dem Lerchenweg.
7: Hä? Aber im Lerchenweg gibt's doch nur Lerchen.
2: Na, das kann ja noch eine Weile so weitergehen, bis das hier alles geklärt ist. Ich könnte doch inzwischen... Ah, Im Haus der Familie Blocksberg läutet das Telefon. Ich würde sowieso gerne wissen, was Bernhard Blocksberg gerade treibt.
3: Ja, Bernhard Blocksberg?
14: Hier ist Walter. Hör mal, Bernhard. Was Schreckliches ist passiert. Unsere drei kleinen Hundebabys sind gestohlen worden.
3: Was? Wie ist das möglich?
14: Weiß ich nicht. Ich hab's erst gar nicht bemerkt. Und Helga auch nicht.
3: Eure Hunde werden gestohlen und ihr merkt es nicht?
14: Als meine Frau weggefahren ist, wollte sie die drei eigentlich mitnehmen. Hat's aber nicht übers Herz gebracht. Wegen der Hundeeltern.
3: Verstehe.
14: Und ich wusste von nix. Nun ruft sie an und fragt, wie es den Kleinen geht.
3: Eieieiei. Was für eine Geschichte. Ich habe von Hundedieben in der Zeitung gelesen.
14: So ist es. Und deshalb kann ich heute nicht zum Kartenspielen kommen, Bernhard.
3: Wieso? Verstehe ich nicht.
14: Na, stell dir vor, ich bin beim Kartenspielen und diese Hundediebe stehlen uns auch noch unsere zwei Großen.
3: Aber wir haben schon so lange nicht mehr Karten gespielt. Walter, bring die zwei Hunde doch einfach mit.
14: Geht denn das?
3: Na klar. Da fällt mir ein, Bibi hat gestern drei Hundebabys gefunden. Vielleicht sind das eure.
2: Na, das ist ja eine Neuigkeit. Da muss ich doch gleich mal nachsehen, was Bibi, Marita und Frau Kolumna gerade machen. Ach, sie sind mit dem großgehexten Motorroller direkt auf dem Weg zur kleinen Susi. Bibi hat Rico auf dem Schoß und Marita die Tasche mit den Hundebabys.
5: Hier wohnt eure Schulkameradin Susi, nicht wahr?
15: Ja, vielen Dank, Frau Kolumna.
5: Stopp, Bibilein. Mein Roller braucht noch eine kleine Schrumpfungskur.
15: Stimmt, hätte ich fast vergessen. Ene Mene, Ofenrohr, Roller klein, so wie zuvor. Hex, Hex!
5: Sensationell! Wie heißt es unter uns Rollerfahrern? Ist dein Roller erstmal lang, wird dir in jeder Kurve bang.
15: Na, dann ist es ja so besser. Tschüss! Wiedersehen, Frau Kolumna!
5: Tschüsschen, ihr Lieben!
15: Ja, Rico, hier bist du zu Hause.
10: Rico! Hi, Rico! Du bist wieder da. Oh, danke, Bibi. Danke, Marita. Ist das toll? Oh, mein Rico-Leib. Ja. Oh, die armen Hundebabys. Habt ihr ihre Eltern noch nicht gefunden?
15: Leider nicht.
10: Moment mal. Die haben ja genau das gleiche Muster im Fell wie die zwei Hunde der Familie Wolf.
15: Familie Wolf?
10: Ja, die wohnen eine Straße weiter. Vielleicht haben ihre Hunde ja Junge gekriegt und ich weiß nichts davon.
15: Meinst du? Bringst du uns hin?
10: Klar. Los, kommt. Komm, Rico.
2: Das wäre wirklich schön, wenn unsere Hundebabys der Familie Wolf gehören würden. Dann hätte alles ein gutes Ende. Mal sehen. Ich drücke ganz fest die Daumen.
10: Ah, dass ich das nicht schon in der Schule bemerkt habe, wie ähnlich das Fell ist.
15: Ich glaube, es ist niemand zu Hause. Ach, schade, wir haben kein Glück. Wir können ja später noch mal herkommen, Marita.
10: Okay, jedenfalls vielen Dank, Susi. Ich muss mich bei euch bedanken, für Rico.
2: Tja, die Sache mit dem Dackel Rico ist geklärt. Aber die Hundebabys sind noch immer Waisenkinder. Bibi und Marita ist die Enttäuschung anzusehen, als sie nach einem kleinen Spaziergang das Haus der Blocksbergs erreichen. Aber was ist denn plötzlich mit den Hundebabys los?
15: Was ist los? Die wollen unbedingt aus der Tasche.
10: Vorsicht! Lass uns die Tasche lieber auf den Boden stellen.
15: Halt! Hier geblieben! Nicht weglaufen!
10: Die riechen was.
15: Wieso sind denn Hunde in unserem Haus?
3: Was ist denn hier los?
7: Aber das sind ja unsere Hundebabys. Welch ein Glück. Sie sind wieder da.
3: Na bitte. Hallo Bibi, hallo Marita. Darf ich vorstellen, das ist mein Arbeitskollege Walter.
15: Hallo. Sie heißen bestimmt mit Nachnamen Wolf, oder?
7: Ja, so ist es. Wie kommst du da drauf?
10: Weil wir gerade bei Ihnen waren, um die Hundebabys zu bringen.
7: Wirklich? Wo habt ihr sie denn gefunden?
3: Das habe ich dir doch erzählt, Walter.
7: Ja schon, trotzdem. Ich will es noch mal ganz genau wissen.
2: Und so müssen Bibi und Marita noch einmal alles erzählen. Die ganze Geschichte, von den quietschenden Reifen vor dem Blocksberghaus bis hin zur alten Fabrik. Bernhards Kollege Walter ist überglücklich und greift sofort zu seinem Handy.
16: Helga, stell dir nur vor, unsere Hundebabys sind wieder da. Ja, Bibi Blocksberg hat sie gefunden. Es geht ihnen prima. Sie sind alle wohlauf. Nun ja, das ist eine lange Geschichte. Also, pass auf.
2: Und so wird unsere Geschichte noch einmal erzählt. Für Helga, Walters Frau. Aber das hören wir uns nicht mehr an. Die Hauptsache ist, alle sind wieder glücklich. Walter, seine Frau Helga, Bernhard Blocksberg, Bibi und Marita. Aber am allerglücklichsten sind die Hundeeltern. Während Bernhard und Walter Wolf schon bald wieder Karten spielen, feiern Bibi, Marita und die Hunde in Bibis Zimmer das Wiedersehen.
15: Nein, nicht lecken. Das kitzelt so. Hört
2: auf. Gibt's ein schöneres Ende für unsere Geschichte? Ich glaube nicht. Und sie wird bestimmt noch oft erzählt werden, bei allen Hundebesitzern in Neustadt und nicht nur bei denen. Also, macht's gut, ihr Lieben. Schön, dass ihr wieder mit dabei wart. Tschüss, bis zum nächsten Mal.
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1: Hallo, hallo, da ist die Ines. Lesen lässt Abenteuer im Kopf entstehen. Tauche ab dem 15. Oktober in die faszinierende Welt der Bücher und Geschichten ein, wenn die Arbeiterkammer Linz im Bundesland Oberösterreich zu den Kinder- und Jugendbuchtagen einlädt. Bei freiem Eintritt lesen Autoren und Autorinnen vor und eine große Buchausstellung wartet auch auf dich. Das genaue Programm gibt's online auf wissensturm.linz.at. Die Kraft des Wassers, seine Bedeutung für unser Leben und wie es die Landschaft und Menschen beeinflusst. All das kannst du vom 15. bis 25. Oktober im Bundesland Steiermark erleben. In der Stadt Bad Radkersburg und der angrenzenden Stadt Gornja-Radgona im Land Slowenien findet ein einzigartiges Lichtkunstfestival statt. Bei freiem Eintritt werden dir ab 6 Uhr am Abend Kunst, Natur und Wissenschaft ganz neu gezeigt. Alle Infos am besten online nachlesen auf www.waterandlight.at. Was fürs Köpfchen und fürs gemeinsame Spielen, das ist Schach. Die besten Strategien für dieses Brettspiel kannst du in der Bücherei Alsergrund in der Bundeshauptstadt Wien erlernen. Einmal im Monat erklärt Schachtrainer Jonas die Grundlagen, Regeln und Taktik im Schachspielen. Wenn du mindestens 6 Jahre alt bist, dann komm doch am 15. Oktober um 4 Uhr nachmittags zum gemeinsamen Schachspielen vorbei. Alle Infos findest du online auf büchereien.wien.gv.at. Und wenn auch du weißt, wo eine richtig coole dinotastische Veranstaltung stattfindet, dann füll gerne das Formular dafür aus, online auf www.meinkinderradio.at.
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6: Am Mikrofon ist der David. Hallo. Schmetterlinge sind echte Meister der Täuschung. Die Muster auf den Flügeln vieler Schmetterlinge erschweren das korrekte Einschätzen ihrer Bewegungen. Forscherinnen und Forscher haben das jetzt in Experimenten bewiesen. Sie haben die natürlichen Flügelmuster digital am Computer entfernt und haben sie dann durch einfarbige Flächen ersetzt. Das Ergebnis war eindeutig. Gemusterte Flügel haben eine deutlich stärkere Bewegungsverwirrung erzeugt als einfärbige.

0: Der Schwalbenschwanz, eine Schmetterlingsart, die auch in Österreich heimisch ist, ist besonders beeindruckend. Sein Muster und die spezielle Flügelform wirken als doppelter Schutz. Sie verlangsamen den Schmetterling in der Wahrnehmung des Angreifers und lenken Attacken weg von seinen lebenswichtigen Körperstellen. Ein richtig kluger Trick der Natur. In der chilenischen Atacama-Wüste ziehen sich violette, gelbe, weiße und rote Blüten über weite Teile der Wüste. Das ist wirklich unglaublich, denn die Atacama-Wüste gilt als trockenste, nicht-polare Wüste der Erde. Das Phänomen kann sich auf bis zu 15.000 Quadratkilometern zeigen. Das entspricht einer der intensivsten Blüten seit 1997. Mehr als 200 Pflanzenarten können während dieser Blütenpracht erscheinen, darunter rot, rote und gelbe Blüten und Pflanzen mit Namen wie Löwenkralle. Auslöser sind ungewöhnlich starke Niederschläge im Zusammenhang mit dem Klimaphänomen El Niño. Die Samen und unterirdischen Pflanzenteile können lange Trockenperioden in einem Ruhezustand überstehen. Am 10. Oktober findet jedes Jahr der Welthundetag statt. Ein Tag, um unsere vierbeinigen Freunde zu feiern. Hunde helfen den Menschen in vielen Bereichen, zum Beispiel als Blindenhund, Wachhund, Rettungshund oder einfach als Gesellschafter und geliebtes Haustier. Hunde können Drogen aufspüren, Menschen in Notlagen retten und geben ihren Besitzerinnen und Besitzern jeden Tag viel Liebe. Viele Menschen nutzen diesen Tag, um ihre Hunde besonders zu verwöhnen, sei es mit einer langen Streicheleinheit, einem neuen Spielzeug oder einer leckeren Mahlzeit. Der Welthundetag erinnert uns daran, wie wichtig Hunde für viele Menschen sind und wie sehr sie Teil unserer Familie werden können.
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3: Hallöle, hier ist der André. Heute gibt's einen neuen Buchstaben. Das ist der Buchstabe S oder S wie Spam. Ja, auch dieses Wort wird im Internet noch oft begegnen. Als Spam werden hauptsächlich Dinge bezeichnet, die man im Internet bekommt, ohne dass man sie eigentlich wirklich haben will. Wie zum Beispiel Junk-Mails. Vielleicht kannst du dich noch daran erinnern. Junk-Mails sind ja E-Mails mit irgendeinem Blödsinn drinnen. Haben wir dir schon mal erzählt hier auf mein Kinderradio. Manchmal sind Junk-Mails harmlos, manchmal werden mit Junk-Mails aber auch Computerviren verschickt. Deshalb sollte man Junk-Mails einfach immer löschen. Aber Spam gibt es ja auch an anderen Orten. Zum Beispiel in Online-Chats, wie Twitch zum Beispiel. Da sind ja auch sehr viele Menschen auf einem virtuellen Haufen. Und hin und wieder schreibt dort halt jemand einfach ganz viel Blödsinn in den Chat. Das ist dann auch Spam. Aber auch wenn es nervig ist, die sind eigentlich harmlos. Aufpassen sollte man nur, wenn jemand, den man gar nicht kennt, Links in einen Chat postet. Weil mit diesen Links in Chats ist es gleich wie mit den Links in Junkmails. Die führen oft zu Computerviren oder irgendwelchen komischen Webseiten. Einfach gesagt, die führen dorthin, wo man eigentlich nicht wirklich hin will. Du musst jetzt aber keine Angst haben, wenn du im Internet unterwegs bist. Solange du nicht auf solche Links draufklickst, kann eigentlich gar nichts passieren.
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3: Die Birgit aus der Landeshauptstadt von Tirol hat geschrieben. Und das haben wir ja schon mal gelernt, du weißt ganz sicher noch. Was ist die Landeshauptstadt vom Bundesland Tirol? Kurz mal nachdenken. Das ist Innsbruck. Also alle, die jetzt Innsbruck gedacht haben als Landeshauptstadt von Tirol, die haben völlig recht. Also, die Birgit hat mir geschrieben und hat gesagt, du André, ich würde so gerne mal meine Freundin grüßen, und zwar die Lydia. Ja, liebe Lydia, liebe Birgit, ihr seid hiermit gegrüßt. Viel Spaß in der Minidisco. Die kommende Stunde hat ganz viel dinotastische Musik mit dabei und jede Menge Kindern, mit denen wir tolle Spiele spielen, nämlich das Auswahlspiel, Reimwörterspiel und Gegenteilspiel. Auf das freue ich mich schon sehr. Einen schönen Nachmittag wünsche ich dir. Hallöle.
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0: Ich liebe ja unsere dinotastischen Nachmittage hier in Radinos Minidisco auf mein Kinderradio. Fein, dass du mit dabei bist. Ein Kind wartet hier schon in Leitung 17 und ich hoffe, es ist nicht eingeschlafen, weil es hat ein bisschen gedauert. Ich frage mal vorsichtig nach, hallo?
1: Hallo?
0: Hallo, wer spricht denn da?
1: Hallöle.
0: Hallöle, wer spricht denn da?
1: Die Elsa.
0: Ja, Elsa, schönen Nachmittag wünsche ich dir. Wie alt bist du und in welcher Stadt wohnst du?
1: Ich bin 7 Jahre alt und wohne in Heinfeld.
0: Das ist in Niederösterreich, oder?
1: Ja.
0: Ja, super. Du sag mal, ich habe ja auf der Anmeldung stehen, dass du einen Hund hast und ein Kaninchen. Wie heißen denn die beiden?
1: Niki, ich habe eigentlich 4 Kaninchen.
0: Wow. Dann wie heißen die denn ja alle?
1: Fritzi, Oskar, Hanni und Franzi.
0: Wow, und der Hund, wie heißt der?
1: Niki.
0: Niki. Wow, da habt ihr ja einen ganzen Zoo zu Hause.
1: Nein.
0: Nein, habt ihr nicht, aber das sind trotzdem 5 Tiere.
1: Ja.
0: Es ist ja ordentlich viel Arbeit beim Füttern, oder?
1: Nein.
0: Nicht, weil du machst das wahrscheinlich gar nicht, oder? Das macht die Mama.
1: Ja.
0: Dann ist klar, dass du nicht so viel Arbeit damit hast. Du sag mal, Elsa, sollen wir jetzt jede Menge Freunde von dir grüßen?
1: Ja.
0: Okay, leg los.
1: Die ganze Eisbärenklasse und die Bienenklasse.
0: Ja, Eisbären und Bienenklasse. Liebe Grüße.
1: Und die Frau Lehrerin.
0: Liebe Grüße aus dem Radio. Wen grüßen wir noch?
1: Die Mama, den Papa, den Franzi, den Fritzi, den Oskar und die Hanni, die Niki, die Mama und den Papa, Theo und Armin und Oma und Opa.
0: Und liebe Grüße kommen von mir natürlich zu euch nach Niederösterreich. Super gemacht.
1: Und den Radino.
0: Oh, der freut sich wahrscheinlich wahnsinnig jetzt drüber. Du, spielen wir jetzt ein Spiel?
1: Ja.
0: Welches Spiel möchtest du denn spielen?
1: Das Auswahlspiel.
0: Dann erklär mal schnell den Kindern, wie es funktioniert.
1: Du sagst 2 Wörter und ich suche mir eins aus.
0: Ja, nämlich das, was du lieber magst, suchst du dir aus,
1: ja.
0: Oder?
1: Ja.
0: Okay, dann geht's jetzt mal los. Fernsehen oder Radio hören?
1: Fernsehen.
0: Hast du eine Lieblingssendung?
1: Paw Patrol.
0: Okay, Paw Patrol. Gut, dann geht's weiter. Flugzeug oder Auto?
1: Mama, Flugzeug oder Auto?
0: Nein, das musst ja du aussuchen und nicht die Mama. Was magst du lieber? Das Flugzeug.
1: Flugzeug.
0: Ja klar, weil das fliegt höher und man kann damit ganz weit weg.
1: Genau.
0: Okay, und hier kommt noch eine Frage. Beim Twinny, den grünen oder den orangen?
1: Orange.
0: Den Orangen. Ich mag ja den Grünen lieber. Hier kommt ein Applaus. Die Elsa ist 7 Jahre alt aus Niederösterreich und sie hat das großartig gemacht beim Auswahlspiel. Ich wünsche dir noch einen schönen Nachmittag. Tschüss.
1: Tschüss, Herr Dreh. Schönen Nachmittag.

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1: So, es warten ja wirklich ganz, ganz viele Kinder in ganz Österreich auf einen Anruf von uns hier von meinem Kinderradio für die Minidisco, weil sie sich angemeldet haben. Und immer wieder passiert's, dass wenn es dann soweit ist, erreichen wir niemanden. Das ist natürlich sehr, sehr blöd, weil dann ist die Wartezeit noch länger. Deshalb haben wir unsere Telefonnummer auf die Radino-Webseite gestellt, auf www.meinkinderradio.at. Bitte, bitte, sag deiner Mama und deinem Papa, sie sollen unbedingt unsere Telefonnummer ins Handy einspeichern, damit sie auch wissen, dass wir anrufen. Weil viele Menschen heben gar nicht ab, wenn sie die Nummer nicht kennen. Das finde ich ja blöd. Und dann erreichen wir niemanden und du wartest dann noch länger. Also bitte unsere Telefonnummer einspeichern. So, jetzt rufen wir mal schnell beim Jakob an. Der Jakob wartet nämlich auch schon so lange. Und ich hoffe, der Jakob hebt ab. Mal schauen.
2: Hallöle, André.
1: Hallöle, Jakob. Einen schönen Nachmittag wünsche ich dir. Geht's dir gut? Du, wir sind ja alle so gespannt auf dich. Das heißt, wir wollen jetzt einmal wissen, wie alt bist du überhaupt, Jakob?
2: Fünf
1: Jahre alt? Und wie heißt der Ort, in dem du lebst?
2: Kramsach.
1: Kramsach. Und das ist in welchem Bundesland? Fangt mit Tö an. Tirol, genau. Du lebst im Bundesland Tirol. Das ist ganz im Westen von Österreich. Also eigentlich das vorletzte Bundesland, weil ganz im Westen ist Vorarlberg. So, Jakob. Was möchtest du werden, wenn du mal groß bist vom Beruf?
2: Asphaltierer.
1: Asphaltierer. Das ist ja ein kompliziertes Wort. Kannst du den Kindern mal erklären, was ein Asphaltierer macht?
2: Ein Asphaltierer tut Fertiger von. Da gibt es viele Berufe. Da kann man Fertiger fahren lernen. Da kann man Bieren fahren lernen. Und Walzen fahren lernen.
1: Wahnsinn. Und vor allem macht der Asphaltierer auch tolle Straßen, oder?
2: Ja.
1: Das heißt, da kommt dann so eine Asphaltmischung drauf und mit der Walze, von der du gerade gesprochen hast, wird das dann alles flach gewalzt, damit die Straße dann wieder eben und gerade ist, nicht?
2: Ja. Und als Nebenberuf wäre ich dann Bauer.
1: Das ist ja toll. Du, da hast du dann ja einen Fulltime-Job, da musst du ja rund um die Uhr arbeiten.
2: Ich finde irgendwie aber schon cool.
1: Ja, ich finde das auch total cool. Dann wünsche ich dir ganz viel Power, dass du das alles schaffst, was du gerne machen möchtest. Da sagt er nur, Gut, Jakob, jetzt warten alle deine Freunde vor dem Radiogerät, dass du sie grüßt. Zähl sie mal auf.
2: Helena, Fabian, Tobi, Johannes, Victus und das waren sie.
1: Und das waren sie. Und ich schicke ganz liebe Grüße zu euch nach Tirol, okay?
2: Ja.
1: Gut, Jakob, wir müssen jetzt ein Spiel spielen. Auswahlspiel, Gegenteilspiel oder Reimwörterspiel? Das Reimwörterspiel. Boah, du bist...
2: Du musst schon gut spielen, weil ich bin voll gut.
1: Nur da werde ich mich ja voll bemühen. Jakob, wie funktioniert überhaupt das Reimwörterspiel?
2: Du sagst ein Wort und ich muss das Reimwort finden,
1: okay.
2: Was drauf reimt.
1: Und ich versuche es jetzt ganz schwer zu machen, okay?
2: Ja.
1: Gut, was reimt sich auf Eule?
2: Eule.
1: Beule reimt sich auf Eule, richtig. Boah, du bist aber wirklich gut. Okay, was reimt sich auf Rüssel?
2: Schlüssel.
1: Schlüssel reimt sich auf Rüssel, richtig. Ah, jetzt fallen mir fast keine schwierigen Wörter mehr ein. Was reimt sich auf Schaum?
2: Raum.
1: Raum reimt sich auf Schaum, Wahnsinn. Du Jakob, ich habe ja schon gedacht, du bist ein Schmähdandler, wenn du sagst, du bist richtig gut, aber du warst wirklich richtig gut. Jakob, es war voll lustig mit dir. Vielen Dank, dass du mit dabei warst. Ich wünsche dir noch einen schönen Nachmittag. Liebe Grüße nach Tirol.
2: Tschüss, André.

0: das war wieder ein dinotastisches Lied hier bei Radino, mein Kinderradio. Hier ist die Minidisco mit André und wir wollen nicht viel Zeit verlieren. Wir schauen gleich mal in Leitung 7. Hallöle.
1: Hallöle.
0: Hallöle, wer ist denn da so fröhlich?
1: Die Sophie.
0: Sophie, herzlich willkommen in Radinos Minidisco bei mein Kinderradio. Schön, dass du dabei bist.
1: Ich auch.
0: Wie alt bist du und in welchem Ort bist du zu Hause?
1: Ich bin 8 Jahre alt und ich wohne in Wien.
0: In der Bundeshauptstadt wohnst du?
1: Ja.
0: Das ist ja toll. Du, hier steht, dein Traumberuf ist Kindergärtnerin.
1: Ja.
0: Wie bist du drauf gekommen? Hast du eine total liebe Kindergärtnerin gehabt, dass du das auch werden willst?
1: Also, ich bin in einem Hort und da gibt es auch noch einen Kindergarten und ich mag Kinder.
0: Das ist schön. Das freut mich. Es muss ja auch Menschen geben, die Kinder mögen, weil sonst haben wir keine Kindergärtnerinnen.
1: Ja.
0: Und dann kriegt auch niemand mehr Kinder, wenn niemand Kinder mögen würde.
1: Ja.
0: Siehst du, wir haben was gemeinsam, wir mögen beide Kinder. Das ist schön. Hier steht auch, du lernst die Gebärdensprache.
1: Ja.
0: Das ist ja total toll und sehr wichtig. Magst du mal für alle Kinder erklären, was ist denn überhaupt die Gebärdensprache?
1: Also das ist eine Sprache, die Leute verstehen, die etwas mit dem Ohr haben und für sie sind es so, als würde man mit den Händen reden.
0: Okay, also es gibt ja halt Menschen, die zum Beispiel kaputte Ohren haben oder einfach nichts hören können. Und jetzt haben die natürlich das Problem, wenn wir zwei uns unterhalten, dann würden die ja gar nichts verstehen. Und deshalb gibt es eine Gebärdensprache, die in erster Linie mit den Fingern und mit den Händen funktioniert. Und da kann man jedes Wort eigentlich mit einem Zeichen trotzdem quasi sagen. Nur, dass man es halt zeigt mit den Händen.
1: Ja.
0: Und das ist total toll.
1: Mhm.
0: Also, wie lange lernst du das schon?
1: Seit ich ein Baby bin.
0: Wow, das ist ja großartig. Und warum schon seit du ein Baby bist?
1: Also, meine Mama hat es auch gekonnt.
0: Ja.
1: Und ich finde es halt einfach auch toll. Und ich habe auch eine kleine Schwester und die macht das auch, seit sie ein Baby ist.
0: Du, dafür kriegst du schon mal den ersten Applaus. Also jeder, der das auch lernen will, der ist dann Menschen, die nicht hören können, eine ganz, ganz große Hilfe. Und das ist ganz, ganz wichtig, dass es Menschen gibt, die die Gebärdensprache lernen und auch können. Großartig, Sophie. So, wollen wir jetzt alle deine Freunde hier grüßen im Radio?
1: Ja.
0: Leg mal los.
1: Den Valentin, den Nikolas, die Luna, die Anna, die Lilly, die Dorothea, die Magdalena, den Theodor und das war alle.
0: Liebe Grüße kommen auch von mir hier aus dem Radio dazu. Was spielen wir für ein Spiel? Reimwörterspiel, Auswahlspiel oder Gegenteilspiel? Das habe ich so schnell gefragt, gell? Dass wir uns noch nicht einmal was überlegen haben können. Ich sag
1: mal.
0: Oh, das versteckte Spiel hast du entdeckt. Lauf los, ich möchte die Klospülung hören.
1: Weil ich höre ganz oft Radino Kinderradio und da höre ich ganz oft auch, dass es auch das Geräuschespiel gibt.
0: Ja, aber das nenne ich nie, das müssen die Kinder immer selber entdecken. Und du hast es entdeckt. Okay. Du, das klingt ja wie ein Wasserfall bei euch. Das ist ein Wahnsinn. Da kann man ja schön ordentlich groß reinmachen und es spült trotzdem weg. Großartig. Und jetzt noch die Türklingel.
1: Oh, da muss ich noch schnell die Mama fragen.
0: Okay. Schick die Mama vor die Tür, die soll mal anläuten.
1: Ich muss raus, ich muss die Türklingel.
2: Ja, dann geh raus.
1: Türklingel!
0: Ja, eigentlich müsstest du herinnen bleiben, weil sonst hören wir sie ja nicht. Das heißt, es wäre toll, wenn die Mama anläuten würde, oder? Oh, das ist ja eine Orge. Mach nochmal. Boah, das ist ja aber eine Orgetürklingel, die ihr da habt. Hier ist ein Applaus. Es klingt ein bisschen wie ein Stromschlag, eure Türklingel, muss man sagen. Das ist die Sophie, 8 Jahre alt aus der Bundeshauptstadt Wien. Ich wünsche dir noch einen schönen Nachmittag. Schön, dass du dabei warst.
1: Baba.

0: Bevor es jetzt gleich ein Geburtstagslied für alle Geburtstagskinder in ganz Österreich gibt, muss ich noch schnell mal einen Pinnwand-Eintrag von unserer Webseite vorlesen. www.meinkinderradio.at. Die Laura, 7 Jahre alt, aus Zistersdorf im Bundesland Niederösterreich, hat hier geschrieben. Sie schreibt: Hallo Radino, ich finde mein Kinderradio klasse, besonders gerne höre ich die Geschichten und die Minidisco. Wann es auch immer geht, bitte ich meine Kinder, mein Kinderradio einzuschalten. Liebe Grüße, Laura. Ja, das ist ja voll lieb, Laura. Dankeschön, ganz, ganz cool. Wir spielen gleich wieder dinotastische Musik hier bei uns auf mein Kinderradio. Und vergiss nicht, trag auch du dich ein in Radinos Pinnwand auf www.meinkinderradio.at.
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2: Hallo, hallo, da ist die Ines. Um Zorn und Wut geht es im Hanspuppenspiel Wut ist ein gutes Gefühl. Kinder von 4 bis 8 Jahren sind eingeladen, bei Theater, Gespräch und Basteln zu verstehen, warum Wut und Zorn wichtig sind und wie du am besten damit umgehst. Am 12. Oktober um 4 Uhr am Nachmittag in der Gemeindebücherei Lang-Enzersdorf und am 14. Oktober in der Pfarrbibliothek Biesamberg, beides im Bundesland Niederösterreich. Die Teilnahme ist gratis, aber bitte melde dich vorher an. Was fürs Köpfchen und fürs gemeinsame Spielen, das ist Schach. Die besten Strategien für dieses Brettspiel kannst du in der Bücherei Alsergrund in der Bundeshauptstadt Wien erlernen. Einmal im Monat erklärt Schachtrainer Jonas die Grundlagen, Regeln und Taktik im Schachspielen. Wenn du mindestens 6 Jahre alt bist, dann komm doch am 15. Oktober um 4 Uhr nachmittags zum gemeinsamen Schachspiel vorbei. Alle Infos findest du online auf büchereien.wien.gv.at. Lesen lässt Abenteuer im Kopf entstehen. Tauche ab dem 15. Oktober in die faszinierende Welt der Bücher und Geschichten ein, wenn die Arbeiterkammer Linz im Bundesland Oberösterreich zu den Kinder- und Jugendbuchtagen einlädt. Bei freiem Eintritt lesen Autoren und Autorinnen vor und eine große Buchausstellung erwartet dich auch. Das genaue Programm gibt's online auf wissensturm.linz.at. Ja, und wenn auch du eine richtig coole Veranstaltung weißt, dann gib uns gerne Bescheid auf www.meinkinderradio.at.
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0: Achtung, Achtung, jetzt kommt wieder eine dino-tastische Sprachnachricht.
1: Hallo Radino, ich heiße Marie und ich bin 7 Jahre alt und wohne in Breitensee in Niederösterreich. Und ich habe ein Bild von dir gemalt und das habe ich dir gerade geschickt. Ich hoffe, du hast es bekommen und ich liebe deine Geschichten und die Mini-Disco. Tschüss!
2: Hallo, ich bin die Feline. Ich komme aus Mariasaal und ich bin 6 Jahre alt. Ich möchte heute mit euch meine Freunde grüßen. Die Lilith, die Florina, der Nino, die Lotti, der Lebi und tschüss.
3: Hallöchen André, hallo Radino. Ich bin Sarah und wohne in Überösterreich und in Bertal. Und ich höre gerne im Auto gerne Kinderradio und zu Hause auch. Und heute Radino, und heute werde ich 6 Jahre alt. Ich habe heute Geburtstag. Tschüss.
0: Schick doch André und mir eine Sprachnachricht über die Mein Kinderradio Handy-App, weil dann hörst du die schon ganz bald hier bei uns.

0: Du hörst die Minidisco mit André bei meinem Kinderradio und ich telefoniere hier mit Kindern. Wie kann man mit dabei sein? Ja, Punkt 1, schick mir eine Sprachnachricht über Radinos Handy-App. Die ist gratis im Apple App Store und Google Play Store verfügbar. Oder du meldest dich über unsere Webseite an, über das praktische Online-Formular auf www.meinkinderradio.at. So, wir sind jetzt dran. Hallöle!
1: Hallöle, André, hier ist die Sophie.
0: Sophie, herzlich willkommen in Radinos Minidisco und schönen Nachmittag.
1: Dir auch schönen Nachmittag.
0: Super, Sophie, wir würden voll gerne dich ein bisschen besser kennenlernen. Magst du uns sagen, wie alt bist du und in welchem Ort bist du zu Hause?
1: In Wien.
0: Mhm. Und wie alt?
1: 5
0: Jahre aus der Bundeshauptstadt Wien. Sophie, du hast einen Traumberuf, steht hier bei der Anmeldung. Welcher ist das?
1: Gärtner.
0: Du möchtest Gärtnerin werden. Das ist ein toller Beruf, den habe ich noch gar nicht so oft in der Sendung gehabt. Was macht eigentlich eine Gärtnerin so?
1: Die tut im Garten arbeiten.
0: Und die pflanzt wahrscheinlich so Pflanzen, Blumen und schaut, dass wir alle gute Tomaten und Paprika und so haben, oder?
1: Mhm.
0: Und Büsche. Büsche macht wahrscheinlich auch eine Gärtnerin, oder?
1: Ja.
0: Ja, super. Und was ist so deine Lieblingspflanze?
1: Pfingstrose.
0: Die Pfingstrose. Das ist ja schön und eine sehr spezielle Rose, gell?
1: Mhm.
0: Rosen riechen ja auch voll gut. Da kannst du dann jeden Tag einen schönen Rosenstrauß mit nach Hause bringen.
1: Ja.
0: Das ist toll. So, Sophie.
1: Ich verfällst deine in meinen Garten.
0: Wirklich? Das ist toll. Und schaust du da jeden Tag drauf, dass denen gut geht?
1: Ja.
0: Schön gießen.
1: Jetzt zwar Leute, aber es sind ganz viele Ameisen drauf.
0: Ja, aber da kann man ja auch was dagegen tun, gegen die Läuse, nicht? Als Gärtnerin weißt
1: ja,
0: du das dann.
1: Ja, da sind ganz viele Ameisen drauf, die essen sie.
0: Wirklich? Die Ameisen essen die Läuse? Boah, das ist super. Du, ich habe ja eine Paprikapflanze zu Hause, die hat auch mal Läuse gehabt. Wenn ich das gewusst hätte, hätte ich mir jede Menge Ameisen besorgt. Aber gut, dass du das schon weißt. Das finde ich, du, da kriegst du gleich mal einen Applaus. Ameisen fressen Läuse. Haben wir wieder was gelernt hier. So, Sophie, sollen wir jetzt alle deine Freunde hier grüßen?
1: Ja.
0: Zähl sie mal auf.
1: Die Felicitas, die Paula, die Fidelia, die Valerie, die Una, den Tassilo, den Vincent, den Pauli, den Radino und den André.
0: Das ist voll süß von dir. Dankeschön, Sophie. Ich freue mich voll. So, wir zwei spielen jetzt noch ein Spiel. Auswahlspiel, Reimwörterspiel oder Gegenteilspiel. Was magst du denn spielen?
1: Gegenteilspiel.
0: Okay, wie funktioniert das Gegenteilspiel?
1: Du sagst ein Wort und ich muss das Gegenteil davon sagen.
0: Gut. Dann kommt jetzt ein wichtiger Begriff für Gärtnerinnen. Was ist das Gegenteil von ausreißen?
1: Einsetzen
0: ist das Gegenteil von ausreißen bei den Pflanzen. Da hast du vollkommen recht. So, noch ein wichtiger Begriff für Gärtnerinnen. Was ist das Gegenteil von dick?
1: Dünn.
0: Dünn, genau. Es gibt ja dicke Stängel, dünne Stängel. Das Gegenteil von dick ist dünn. So, und was haben wir dann noch? Was ist das Gegenteil von frech?
1: Brav.
0: Brav ist das Gegenteil von frech, richtig. Hier kommt ein Applaus. Ja, das war die Sophie, die ist 5 Jahre alt aus der Bundeshauptstadt Wien. Die war heute Nachmittag mit dabei und es war super lustig mit dir. Dankeschön, Frau Gärtnerin. Bis bald. Tschüss.
1: Schönen Nachmittag, André.

0: Dinotastische Musik hörst du natürlich nur bei uns hier auf mein Kinderradio EKA, der erste Radiosender in Österreich nur für Kinder. Und hier am Nachmittag, da machen wir auch viel Quatsch hier im Kinderzimmer. Das ist die Mini-Disco. Und wenn du da auch mal mit dabei sein möchtest, dann melde dich doch einfach an auf www.meinkinderradio.at. So, hier blinkt schon wieder eine Leitung. Nehmen wir mal die Leitung 3 und fragen mal, Hallöle, ist da wer?
1: Hallo.
0: Hallöle. Da ist ja jemand ganz vorsichtig am Telefon. Wer spricht denn da?
1: Anna.
0: Anna, ich wünsche dir einen schönen Nachmittag. Ich hoffe, dir geht's gut.
1: Ja.
0: Das freut mich. Du, Anna, jetzt wollen dich alle Kinder in ganz Österreich voll gerne kennenlernen. Das heißt, wir würden gerne wissen, wie alt bist du und in welchem Ort wohnst du?
1: Ich bin 4 Jahre alt.
0: Und wo wohnst du?
1: In Kapfenberg.
0: Und du wohnst im schönen Kapfenberg? Das ist im Bundesland Steiermark. Na super.
1: Ja.
0: Anna, jetzt erzähl mal, hier auf der Anmeldung steht, du liebst Rätsel.
1: Ja.
0: Ja. Was ist denn dein Lieblingsrätsel? Magst du uns ein bisschen drüber erzählen? Von Paw Patrol magst du die Rätsel? Ich habe gar nicht gewusst, dass es da Rätsel gibt. Wie funktionieren denn diese Rätsel von der Paw Patrol?
1: Naja, da gibt es so ein Rätselbuch, da sind viele Rätsel drin und da habe ich schon eins.
0: Wow, und hast du die
1: und
0: schon
1: mehrere.
0: Und hast du die schon alle gelöst, die Rätsel?
1: Nein, noch nicht alle.
0: Okay, das heißt, du hast noch ein paar, da hast du noch ein bisschen länger Spaß dann, nicht? Großartig, du, dann wünsche ich dir bei deinen Rätseln von der Paw Patrol richtig viel Spaß, Anna. Jetzt grüßen wir am besten nochmal alle deine Freunde hier im Radio, oder?
1: Sascha, Lina, Shirin, Luca, Julia, Sebastian.
0: Fertig?
1: Mhm.
0: Dann kommen auch noch liebe Grüße von mir zu euch in die Steiermark. Ich freue mich wahnsinnig. Anna, wir müssen jetzt noch was ganz dringend machen.
1: Ein Spiel spielen.
0: Natürlich spiele ich auch mit dir ein Spiel. Hast du dir schon eines ausgesucht? Also du weißt ja, es gibt das Auswahlspiel, Gegenteilspiel oder das Reimwörterspiel.
1: Das Gegenteilspiel.
0: Das Gegenteilspiel. Kannst du es mal allen Kindern schnell erklären, wie es funktioniert?
1: Das weiß ich nicht.
0: Dann erkläre es am besten ich dir. Beim Gegenteilspiel ist es so, da sage ich ein Wort und du sagst mir das Gegenteil von dem Wort. Wollen wir das probieren?
1: Ja.
0: Super. Anna, was ist das Gegenteil von Schirch?
1: Schön.
0: Schön ist das Gegenteil von Schirch, da hast du völlig recht, Anna. Okay, was ist das Gegenteil von gesund?
1: Krank
0: ist das Gegenteil von gesund, richtig. Und was ist das Gegenteil von nass? Wenn es nicht nass ist, dann ist es?
1: Trocken.
0: Trocken ist das Gegenteil von nass, richtig. Hier kommt ein Applaus. Wow. Die Anna, 4 Jahre alt aus dem Bundesland Steiermark, die hat das richtig gut gemacht. Anna, das war ja lustig mit dir.
1: Ich habe es auch lustig gefunden.
0: Das ist schön, dann habe ich auch eine Freude. Anna, ich wünsche dir noch einen schönen Nachmittag. Tschüss, Baba.
1: Schönen Nachmittag, Gottfried. Tschüss.

0: Das ist eines meiner Lieblingslieder gewesen hier auf mein Kinderradio. Spiele ich in Zukunft vielleicht öfter. Mal schauen. Einen schönen Nachmittag Österreich. Hier in Leitung 2, da wartet schon wieder ein Kind. Hoffentlich ist es noch dran. Ich frage mal vorsichtig, Hallöle?
1: Hallo?
0: Hallo, wer spricht denn da?
1: Marcel.
0: Marcel, ich dachte schon, es ist die Polizei.
1: Nein, das ist der Marcel.
0: Das ist gut. Marcel, wir wollen dich alle ein bisschen besser kennenlernen. Wie alt bist du?
1: Fünf.
0: Und wo wohnst du, in welchem Ort?
1: Eisenstadt.
0: Eisenstadt, das ist die Landeshauptstadt von welchem Bundesland?
1: Burgenland
0: ist das Bundesland, von dem Eisenstadt die Landeshauptstadt ist. Völlig richtig. Marcel, das hast du sehr, sehr gut gemacht. Kriegst schon mal einen Applaus. Auf deinem Anmeldezettel steht, dein größtes Hobby sind Dinosaurier und Lego. Heißt das, du baust dann auch Lego-Dinosaurier?
1: Ja.
0: Echt? Und hast du schon so einen richtig großen, gefährlichen Dinosaurier gebaut?
1: Nein.
0: Nein, nur liebe Dinosaurier, oder? So wie der Radino einer ist.
1: Ja.
0: Das ist super. Und was baust du sonst noch so aus Lego?
1: Hubschrauber.
0: Hubschrauber. Du, Hubschrauber sind aber super toll. Ja?
1: Drachen.
0: Drachen. Drachen sind ja so ähnlich wie Dinosaurier. Nur sind Dinosaurier irgendwie cooler, oder?
1: Mhm.
0: Ja. Magst du Drachen lieber?
1: Ja.
0: Okay, gut. Marcel, grüßen wir jetzt einmal alle deine Freunde?
1: Ja, der Fabian, mein Bruder, das ist der kleine Felix, Luis, Luis und Marlene.
0: Und liebe Grüße kommen natürlich auch von mir aus dem Radio. Marcel, wir spielen jetzt noch ein Spiel, oder?
1: Ja.
0: Auswahlspiel, Reimwörterspiel oder Gegenteilspiel, was hast du dir denn ausgesucht?
1: Das gibt auch ein System.
0: Wieder ein Kind, das versteckte Spiel entdeckt hat. Weil das ist ja immer ein Spiel, das muss man selber nennen. Okay, möchtest du mir die Klospülung zeigen?
1: Ja.
0: Dann lauf mal los. Ich weiß ja, dass alle Kinder immer mir die Klospülung zeigen wollen. Ich bin gespannt, ob du eine laute Klospülung hast. Bist du schon im Klo?
1: Ja.
0: Dann lass mal die Klospülung hören. Die haben wir großartig gehört. Na super. Und jetzt lauf noch los. Die Türklingel wollen wir auch noch hören. Bist du schon da?
1: Ja.
0: Hast du schon geläutet?
1: Ja.
0: Das habe ich gar nicht gehört. Muss die Tür wahrscheinlich aufmachen, weil sonst hören wir sie nicht. Jetzt habe ich sie gehört. Ganz leise im Hintergrund. Ja. Das war der Marcel, 5 Jahre alt, aus der Landeshauptstadt von Burgenland, nämlich Eisenstadt. Und es war super lustig mit dir, Marcel. Schönen Nachmittag noch. Tschüssi.
1: Schönen Nachmittag.

0: gar nicht auf einen Rückruf warten. So, schauen wir mal, wer hat was geschickt?
1: Hallo, ich bin die Meta und bin 5 Jahre alt. Und
0: hi.
1: War krank und deswegen konnte ich nicht raus.
0: Ja.
1: Und dann morgen gleich kann ich rausgehen.
0: Das hoffe ich.
1: Ich grüße den Carol, die Miriam, die Olivia und die Clara und den Louis. Tschüss.
0: Ja. Tschüss. Und ich wünsche dir gute Besserung. Schau, dass du schnell wieder gesund wirst.
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7: 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Da tut man sich dann nämlich leichter, wenn es darum geht, später das Schreiben zu lernen.
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5: Der Kilian aus Tirol, der hat mich schon. Und die Emma aus Oberösterreich auch.

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4: Aus dem Nachrichtenstudio begrüßt dich der David. Servus. Der schwerste Kürbis Österreichs wiegt 881 Kilogramm und der wurde von einem Niederösterreicher gezüchtet. Friedrich Melker aus dem Bezirk Tulln darf sich ab sofort Staatsmeister im Riesenkürbis

0: Kürbis züchten nennen. Das ist eine beeindruckende Leistung, denn sein Kürbis ist um mehr als 150 Kilogramm schwerer als der zweitplatzierte Kürbis. 25 Kürbisse der Sorte Atlantic Giants haben an der offiziellen Wertung teilgenommen. Das Wetter hat den Züchterinnen und Züchtern heuer aber vor besondere Herausforderungen gestellt. Große Hitze, wenig Niederschlag und geringe Feuchtigkeit dürften die Bedingungen für die Giganten erschwert haben. Trotzdem haben die Züchter es geschafft, echte Riesenkürbisse zu züchten. Ab sofort dürfen E-Mopeds nicht mehr auf Radwegen fahren. Seit 1. Oktober gilt diese neue Regelung in Österreich. E-Mopeds sind elektrische Tretroller, die immer schneller und beliebter werden, besonders in Städten. Aber genau das war ein Problem. Sie waren zu schnell für Radwege und haben Radfahrerinnen, Radfahrer und Fußgängerinnen und Fußgänger gefährdet. Jetzt müssen E-Mopeds auf der Straße fahren, genau wie Autos. Das ist besonders wichtig für dich und andere Kinder, die mit dem Fahrrad oder Tretroller unterwegs sind. Wer mit einem E-Moped fahren möchte, braucht außerdem einen Führerschein und einen Helm, genauso wie beim Motorrad. Der österreichweite Sirenentest ist erfolgreich verlaufen. Du hast es vielleicht am Samstag mitbekommen. Zu Mittag haben ganz viele Handys gleichzeitig geklingelt und auch die Sirenen haben geheult. 8.343 von 8.399 Sirenen haben einwandfrei funktioniert. Das ist eine hervorragende Quote. Zwischen 12 und 12.45 Uhr sind in ganz Österreich die drei Zivilschutzsignale Warnung, Alarm und Entwarnung ausgestrahlt worden. Die besten Ergebnisse hat es in den Bundesländern Burgenland und Vorarlberg gegeben, wo alle Sirenen funktioniert haben. In Wien wurden auch die digitalen Plakate, der Gewister und der Warnkanal über DAB Plus Radio getestet. Der Test war auch hier erfolgreich. Das bedeutet, dass Österreich sehr gut vorbereitet ist, um die Bevölkerung im Notfall schnell zu warnen.
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5: Matteo, 7 Jahre, kommt aus Niederösterreich und hat uns eine Mail an sparefroh@meinkinderradio.at geschickt. Er möchte gerne Obdachlosen helfen, weiß aber nicht, wie er das am besten machen soll. Hast du eine Antwort für ihn, Josie?
6: Es gibt viele Möglichkeiten, Menschen zu helfen, denen es nicht so gut geht wie uns.
5: Und welche, Josie?
6: Am besten kannst du hilfsbedürftige Menschen unterstützen, indem du an eine Hilfsorganisation spendest. Die Menschen dort wissen, wie sie helfen können und setzen dein Geld bestmöglich ein. Du kannst aber oft nicht nur Geld, sondern auch Kleidung oder andere Sachen spenden.
5: Wie wäre es mit Spielsachen? Ich hätte viele Bausteine, Puzzles oder Autos, mit denen ich nicht mehr spiele, weil ich zu alt dafür bin.
6: Ja, damit hätten andere Kinder bestimmt Freude. Es gibt übrigens viele Möglichkeiten, wo du diese Sachen abgeben kannst. Am besten fragst du deine Eltern, wohin du diese bringen kannst, um sie für andere Kinder zu spenden.
5: Kann ich sonst noch etwas machen, um diesen Menschen zu helfen?
6: Man kann auch einfach in einer Organisation mitarbeiten, die bedürftige Menschen unterstützt. Das bedeutet, dass man beispielsweise hilft, Essen zu verteilen oder auch nur mit den Menschen spricht, um ihnen eine Freude zu bereiten. Das ist eine Hilfe, die nennt man ehrenamtlich, da es keine Bezahlung dafür gibt. Man macht das freiwillig.
5: Okay, alles klar. Es gibt also ganz schön viele Wege, Menschen, denen es schlechter geht als uns, zu helfen.
6: Ja, die gibt es. Wenn jeder von uns einen kleinen Teil gibt, um hilfsbedürftigen Menschen unter die Arme zu greifen, sind vielleicht bald weniger Menschen in einer Notlage.
5: Ich glaube, ich spende einen kleinen Teil von meinem Taschengeld. Danke, Josie, dass du mir gezeigt hast, wie man helfen kann.
6: Ich hoffe, es kommen bald viel mehr spannende Fragen aus ganz Österreich. Sende uns deine Frage einfach per Mail oder mit einer Sprachnachricht über Radinos Smartphone-App. Vergiss aber bitte nicht, deinen Namen und deinen Wohnort dazu zu sagen.
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8: Auswahlspiel, Gegenteilspiel oder Reimwörterspiel. Na, hast du dir schon ein tolles Spiel ausgesucht, das du gerne in dieser Stunde mit mir spielen möchtest? Weil du weißt ja, es könnte ja sein, dass ich vielleicht schon dich zurückrufe. Ich weiß ja, du hast dich schon sehr, sehr lange angemeldet und wartest schon wirklich, wirklich lange auf einen Rückruf vom André aus dem Radio. Ja, ich weiß. Aber vielleicht, wer weiß schon, vielleicht rufe ich dich schon in dieser kommenden Stunde an. Und da musst du natürlich wissen, welches tolle Spiel wir spielen und natürlich auch, welche Freunde du im Radio grüßen möchtest. Ich freue mich wahnsinnig auf die kommende Stunde. Jetzt gibt's erstmal dinotastische Musik. Ich habe wirklich ein tolles erstes Lied für die kommende Stunde ausgesucht. Ich bin gespannt, ob es dir auch gefällt. Ich bin André Brunner-Frumann. Hallöle!
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1: Also wir haben hier in der Mini-Disco auf mein Kinderradio wirklich ganz, ganz viele Anmeldungen. Es warten hunderte Kinder in ganz Österreich derzeit auf einen Rückruf und ich weiß, es ist wahnsinnig mühsam. Ich weiß, die Geduld von dir da draußen wird ganz, ganz hart auf die Probe gestellt. 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Schick mir einfach eine Sprachnachricht, sag deinen Namen drauf und woher du kommst und grüß alle deine Freunde mal. Denn mit der Sprachnachricht, die ich ja auch immer wieder hier spiele in der Mini-Disco, geht's ein bisschen schneller. So, für ein Kind ist es jetzt soweit und zwar schauen wir in Leitung 5. Hallöle!
2: Hallo!
1: Hallo! Wer spricht denn da?
2: Julia!
1: Julia, ich wünsche dir einen schönen Nachmittag und herzlich willkommen bei Radinos Mini-Disco auf meinem Kinderradio. Geht's dir gut?
2: Wir hören auch Kinderradio.
1: Na, das ist super. Und du bist jetzt auch im Radio. Das ist doch großartig, oder? Und jetzt wollen dich alle Kinder hier kennenlernen. Das heißt, wir wollen gerne wissen, wie alt bist du und in welchem Ort wohnst du?
2: Theresienfeld.
1: Theresienfeld ist der Ort, das ist im schönen Bundesland Niederösterreich. Und wie alt bist du?
2: 5
1: Jahre alt ist die liebe Julia. Sag mal, hier steht auf dem Zettel, du möchtest einmal einen richtig tollen Beruf ergreifen. Und zwar, du möchtest Feuerwehrfrau werden.
2: Wir haben es verwechselt.
1: Wie meinst du das?
2: Ich bin jetzt Kinderärztin.
1: Du willst jetzt Kinderärztin? Naja, das ist auch okay. Also, Feuerwehrfrau ist abgehakt, das wollen wir nicht mehr werden. Jetzt wollen wir Kinderärztin werden. Warum gerade Kinderärztin?
2: Weil ich das mag.
1: Okay. Und warst du schon mal bei der Kinderärztin und hat dir das einfach so gefallen, dass du gesagt hast, boah, das möchte ich auch machen?
2: Ja.
1: Super.
2: Das war ich.
1: Und was hat dir am besten gefallen beim Kinderarzt?
2: Ein Luftballon zu nehmen und Kekse.
1: Das ist ja super. Das heißt, du würdest eine Kinderärztin werden, die einfach nur Luftballons und Kekse herschenkt. Aber was machst du dann?
2: Nein.
1: Nicht, okay. Also, aber was machst du dann, wenn du den Kindern eine Spritze geben musst oder so?
2: Dann tue ich danach einfach ein Pflaster draufgeben.
1: Das ist eine super Idee.
2: Das war bei mir auch mal und da durfte ich nicht in den Kindergarten gehen.
1: Okay, aber mit dem Pflaster drauf ist alles nur mehr halb so schlimm, oder?
2: Ja.
1: Und war das ein buntes Pflaster?
2: Ja.
1: Oder so ein normales, braunes?
2: Buntes.
1: Ich liebe nämlich die bunten Pflaster, die sind super. Ich finde, mit einem bunten Pflaster ist die Welt schon viel, viel besser. Und es tut gar nicht mehr so weh.
2: Ja.
1: Das ist super. Julia, sollen wir jetzt alle deine Freunde hier grüßen im Radio?
2: Ja.
1: Zähl sie mal auf.
2: Tobias, Katharina, Tinea, Emma und noch der Alex und die kleine Anna.
1: Und liebe Grüße kommen natürlich auch von mir aus dem Radio. Wir spielen jetzt noch ein Spiel und zwar das Reimwörterspiel, Auswahlspiel oder Gegenteilspiel. Welches magst du spielen?
2: Das Geräuschespiel.
1: Das Geräuschespiel magst du spielen. Dann lauf mal los und zeig mir deine Klospülung. Ich bin schon mal gespannt.
2: Ich habe außerdem einen Gips, ich kann nicht gehen.
1: Okay.
2: Gehen kann ich dann aber nicht laufen.
1: Okay, dann geh mal los. Dann mache ich derweil so eine Wartemusik wie am Telefon immer. Du du du du du du du du du du du du du du du. So. Sind wir im Klo? Das war eine tolle Klospülung. Hier kommt ein Applaus. Das war die Julia, 5 Jahre alt aus dem Bundesland Niederösterreich. Die war heute Nachmittag mit dabei in der Mini-Disco. Julia, ich wünsche dir einen schönen Nachmittag. Babaci.
2: Baba, schönen Nachmittag.

0: Spiel zu Ende, Hahn wieder eingepackt. Los geht's! Heute ist Off-Day, freier Tag. Wir müssen uns einen Schlafplatz suchen. Das heißt, zelten.
1: So, Musik ist aus, das heißt, es ist wieder Zeit für das nächste Kindertelefonat hier auf Radino, mein Kinderradio. Mit der Minidisco macht es besonders Spaß am Nachmittag, oder? Schauen wir mal in Leitung 2, ist da schon jemand?
2: Hallöle.
1: Hallöle, wer spricht denn da?
2: Der Oliver.
1: Oliver, ich wünsche dir einen schönen Nachmittag und herzlich willkommen in Radinos Minidisco.
2: Hi, schön, dass ich hier bin.
1: Ja, wir freuen uns auch sehr. Du, wir wollen dich ein bisschen besser kennenlernen. Wie alt bist du und in welchem Ort bist du zu Hause?
2: Ich wohne in Wien, mein Alter ist 7 Jahre.
1: 7 Jahre, da bist du schon einer von den Großen, oder?
2: Naja, ich bin halt immer noch in der ersten Klasse.
1: Naja, das ist ja egal. Aber trotzdem, gehst du schon in die Schule?
2: Ja.
1: Ja, super. Du, und was magst du am liebsten in der Schule?
2: Naja, im Garten, da mag ich das Karussell, da kann ich immer voll schnell drehen. Und wenn du manchmal schwindelig wird, ist das mir egal.
1: Aber schwindelig ist ja okay, wenn es einem schlecht wird, dann ist blöd.
2: Mhm. Ist mein Freund Leon schon mal passiert.
1: Wirklich? Und jetzt muss ich das ganz leise sagen, aber hat er kotzen müssen?
2: Ja. Oh. Wir waren zu schnell im Karussell und dann mussten wir schnell anhalten und er hat sich beim Karussell übergeben.
1: Das, ich meine, er wird es nicht lustig gefunden haben, aber du wirst wahrscheinlich gelacht haben, oder?
2: Ja.
1: Na, super. Na, Hauptsache, ich hoffe mal, dir passiert das nicht. Dann ist es natürlich nicht mehr so witzig, ne? Aber es geht ihm jetzt wieder gut, oder?
2: Ja.
1: Super.
2: Nur wenn er ans Karussell gehen geht, darf man nicht so schnell drehen.
1: Das stimmt. Weil es wäre ja blöd, wenn da 5 Kinder oben sitzen und alle müssen danach kotzen, oder?
2: Ja, man darf auch nicht auf den Drehteil, wo man das Karussell andreht, so draufgehen oder draufhalten.
1: Ja, das ist gefährlich, da muss man schon aufpassen. Da hast du vollkommen recht. Danke für den Tipp, Oliver. Sag mal, jetzt warten wahrscheinlich jede Menge Freunde von dir, dass wir sie grüßen hier im Radio. Wen müssen wir grüßen?
2: Den Leon, den Arthur, den Kian, den Piet, den Fabian, den Felix.
1: Ist das der Karussell-Felix? Ja.
2: Nee, Felix ist mein Bruder. Und noch den...
1: Und am besten noch alle Kinder, die gerne Karussell fahren.
2: Ja.
1: Das ist gut. Liebe Grüße kommen von mir auch noch aus dem Radio. Felix, Auswahlspiel, okay. Reimwörterspiel oder Gegenteilspiel? Was spielen wir?
2: Auswahlspiel.
1: Okay, wie funktioniert...
2: Das ist immer am leichtesten.
1: Ja, das stimmt. Ich mag ja das gerne, wenn die Kinder die schwierigen Spiele nehmen, weil dann sind es die mutigen Kinder. Aber ich spiele auch gerne das leichte Spiel. Geht's los?
2: Ja.
1: Spider-Man oder Batman?
2: Batman, der ist viel cooler. Wegen den Schwarzen.
1: Ja, eben. Der hat ein schwarzes Outfit, das ist viel cooler. Wobei der Spider-Man halt sehr hoch springen kann, gell?
2: Yep.
1: Ja.
2: Und manchmal gehen ihm auch die Netze aus.
1: Aber vielleicht sollten wir dem Spider-Man sagen, zieh doch einfach mal das Gewand von Batman an.
2: Ja.
1: Weil dann wäre es ja überhaupt die coolste Figur, würde ich sagen.
2: Ja.
1: Ja. Beim Twinny, grün oder orange?
2: Grün.
1: Grün? Ich mag auch den grünen lieber. Deshalb esse ich immer den orangen zuerst und esse dann den grünen.
2: Was meinst du damit?
1: Ja, weißt du, es gibt ja beim Twinny 2 Seiten. Da gibt es die orange und die grüne Seite. Und ich mag die.
2: Schwini?
1: Ja, bei dem Eis.
3: Eis mit der Schokolade.
1: Ja.
2: Eigentlich beide.
1: Eigentlich beide, okay. Das lasse ich zwar beim Auswahl.
2: Orange oder Apfel ist mir egal.
1: Okay, das ist zwar
2: viel leckerer.
1: Die grüne ist nicht Apfel, die ist Birne. Ja?
2: Aber nee, für mich schmeckt es nach Apfel. Ich kaufe immer das, was Apfel ist. Das sind wahrscheinlich verschiedene Sorten.
1: Nein, das glaube ich nicht. Ich glaube einfach, du musst auf der Verpackung umschauen.
2: Drauf.
1: Na okay. Schaust du das nächste Mal nochmal genau und dann wirst du feststellen, da ist eine Birne drauf. Aber okay. Fernsehen oder Radio hören?
2: Fernsehen.
1: Fernsehen, okay. Gut, dann kommt hier dein Applaus. Und das war der Oliver, 7 Jahre alt aus der Bundeshauptstadt Wien. Und ich wünsche dir noch einen schönen Nachmittag. Tschüssi.
2: Tschüss.

0: So, Lied ist aus. Das heißt, es wird wieder richtig Zeit für das nächste Telefonat. Und wir rufen in Oberösterreich an. Das ist ja toll. Mal schauen.
1: Hallöle.
0: Hallöle, wer spricht denn da?
1: Die Fiona.
0: Fiona, ich wünsche dir einen schönen Nachmittag. Geht's dir gut?
1: Ja.
0: Das ist fein. Wie alt bist du?
1: 6.
0: Und aus welchem Ort kommst du?
1: Linz.
0: Linz, das ist die Landeshauptstadt von welchem Bundesland?
1: Oberösterreich.
0: Oberösterreich ist das Bundesland, von dem Linz die Landeshauptstadt ist. Großartig, Fiona, kriegst schon mal einen Applaus. Wow, da weiß ja jemand schon ordentlich Bescheid. Danke, dass du uns wieder was beigebracht hast, Fiona. Sag mal, was möchtest du werden, wenn du erwachsen bist vom Beruf?
1: Das weiß ich noch nicht.
0: Okay, da haben wir auch noch ein bisschen Zeit. Aber gibt es schon irgendwelche Berufe, die so zur Auswahl stehen, wie Lehrerin, Polizistin, Tierärztin?
1: Ja.
0: Alle?
1: Ja.
0: Ja, da hast du recht. Wir haben ja noch Zeit, uns zu entscheiden. Wir können uns ja alle Berufe mal anschauen, gell? Fiona, wollen wir jetzt alle deine Freunde hier im Radio grüßen? Weil die warten sicher schon vor dem Radiogerät.
1: Ja.
0: Dann zähl sie mal auf.
1: Meine Cousinen und Cousins, die Hermine, den Robert, den Josef, die Paulina, den Anton, die Elena, die Amelie, die Clara, meine Kindergartenfreunde Emma Sophia, Valentina, Hanna Aba, Mia Clara und meine anderen Freunde Eva und Valentina.
0: Und ich schicke euch natürlich
1: Papa und Ronja.
0: Hab nicht gewusst, dass es noch weitergeht, entschuldige. Liebe Grüße von mir aus dem Radio zu euch ins schöne Bundesland Oberösterreich. Fiona, deine Freunde, die du jetzt gerade alle aufgezählt hast, die sitzen ganz gespannt jetzt vor dem Radiogerät, die drücken dir die Daumen für das kommende Spiel. Welches hast du dir ausgesucht? Wir haben ja das Auswahlspiel, Gegenteilspiel oder Reimwörterspiel.
1: Reimwörterspiel.
0: Das Reimwörterspiel, wie funktioniert's denn?
1: Du sagst ein Wort und ich muss darauf reimen.
0: Das stimmt. Hast du das schon ein bisschen geübt?
1: Ja.
0: Okay, mit wem hast du geübt?
1: Mit der Mama.
0: Mit der Mama. Und hat sie schwierige oder leichte Reimwörter gehabt?
1: Manchmal schwierig und manchmal leicht.
0: Du soll ich auch so ein bisschen durchmischen? Manchmal schwierig, manchmal leicht?
1: Ja.
0: Okay, gut. Dann fangen wir jetzt einmal leicht an. Was reimt sich auf Tonne?
1: Sonne.
0: Sonne reimt sich auf Tonne, richtig. Was reimt sich auf Kind?
1: Wind.
0: Wind reimt sich auf Kind, richtig. Du bist richtig gut. Und was reimt sich auf Hahn?
1: Zahn.
0: Zahn reimt sich auf Hahn, richtig. Hier kommt ein Applaus. Die Fiona ist 6 Jahre alt aus Linz im Bundesland Oberösterreich und die war heute Nachmittag mit dabei in der Minidisco. Ich wünsche dir noch einen schönen Nachmittag. Tschüssi.
1: Ich auch. Tschüss.

0: so wichtig ist am Nachmittag immer hier in der Minidisco, dass wir gute Laune haben. Das liebe ich besonders. Hier ist mein Kinderradio, Österreichs erster Radiosender nur für Kinder. Das heißt, an alle Erwachsenen, die jetzt auch zuhören, weghören. Ihr habt eure eigenen Radiosender, der ist nur für die Kinder. Haha, so schaut es nämlich aus. So, das hätten wir jetzt mal geklärt, dass alle Erwachsenen hier Verbotszone haben und wir telefonieren mit Kindern, weil da ist lustig, da machen wir Quatsch. Wer wartet denn in Leitung 5? Hallöle!
1: Hallo, ich bin Sarah.
0: Ja, Sarah, einen schönen Nachmittag wünsche ich dir. Wir wollen dich alle ein bisschen besser kennenlernen. Wie alt bist du denn?
1: 7 Jahre.
0: 7 Jahre alt und in welchem Ort wohnst du?
1: St. Georgen.
0: St. Georgen im Bundesland Kärnten ist das, gell?
1: Mhm.
0: Super. Du, hier steht, du voltigierst.
1: Ja.
0: Wow, das ist aber ein kompliziertes Wort. Jetzt musst du uns erklären, was ist denn voltigieren überhaupt?
1: Da turnt man auf dem Pferd.
0: Du kannst auf einem Pferd turnen?
1: Ja.
0: Wow, aber da musst du ja eines von den ganz, ganz mutigen Kindern in ganz Österreich sein. Wahnsinn. Und was machst du da für Turnkunststücke auf dem Pferd? Erzähl mal.
1: Eine Mühle.
0: Mhm. Was muss man da machen bei der Mühle?
1: Am Pferd drehen.
0: Du drehst dich auf dem Pferd, während das Pferd läuft?
1: Ja.
0: Das ist ja ein Wahnsinn. Wow. Das ist mir schon einen Applaus wert. Die Sarah, die turnt auf einem Pferd. Wie toll ist denn das bitte? Wow, wow, wow. Sarah. Jetzt haben wahrscheinlich alle deine Freunde vor dem Radiogerät schon mal mitgeklatscht. Wer hört denn jetzt gerade alles zu? Wen müssen wir grüßen im Radio?
1: Die Lisa, die Lea, die Alexa, Jana, Mila, Maxi, Nils, Sophie, Karina, Gloria, Clara, Ilvi, Adriana und Radino.
0: Der freut sich, da kann ich schon mal Danke zurücksagen. Und ich schicke euch ganz, ganz liebe Grüße nach Kärnten. Das ist ja großartig. Danke. Sollen wir jetzt ein Spiel spielen, wir zwei Hübschen?
1: Ja.
0: Ich habe ja das Auswahlspiel, Reimwörterspiel oder Gegenteilspiel. Welches möchtest du spielen?
1: Auswahlspiel.
0: Wie funktioniert das Auswahlspiel?
1: Du sagst zwei Wörter und ich sag, was ich lieber mache.
0: Mhm. Und hast du das zu Hause ein bisschen geübt?
1: Mhm.
0: Das Auswahlspiel muss man nicht üben, gell? Das ist eines von den leichteren Spielen. Okay, geht los.
1: Ja.
0: Lange ausschlafen oder früh aufstehen?
1: Lange aufschlafen.
0: Ich bin auch so ein Langschläfer, ich liebe das. Aber meistens mag ich vor allem dann lange schlafen, wenn ich früh aufstehen sollte. Dann schläft man ja am besten meistens, oder?
1: Mhm.
0: Mhm. Okay, Petersilkartoffeln oder Pommes?
1: Pommes.
0: Salzig oder nicht?
1: Ja.
0: Na, ein bisschen salzen kann man schon, gell?
1: Mhm.
0: Und Zähne putzen oder Haare frisieren?
1: Zähneputzen.
0: Dann lieber Zähneputzen, gell? Das habe ich mir fast gedacht. Hier kommt ein Applaus. Das war die Sarah. Die Sarah ist 7 Jahre alt aus St. Georgen im Bundesland Kärnten und die war heute Nachmittag mit dabei. Und mich hat's voll gefreut, Sarah. Schöne Grüße.
1: Mich auch.
0: Schönen Nachmittag. Tschüssi.
1: Tschüss. Schönen Nachmittag.
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0: Das war ja ein dinotastisches Lied. Hm? Ich stehe hier ganz, ganz stolz mit meinem niegelnagelneuen Radino-Shirt im Studio und finde es gerade ziemlich blöd, dass wir ein Radiosender sind, weil irgendwie kannst du mich so gar nicht sehen. Naja, jetzt musst du es dir halt einfach vorstellen. Aber ich kann dir nur sagen, es ist schön. So schaut es nämlich aus. So, jetzt quatschen wir aber nicht lange herum. Jetzt telefonieren wir einfach mal mit dem nächsten Kind. Hier bei uns auf mein Kinderradio. Dafür ist ja die Mini-Disco da. In Leitung 7 wartet schon jemand. Hallöle.
1: Hallo.
0: Hallo, wer spricht denn da?
1: Der Florian Kreimel.
0: Halli, hallo, lieber Florian. Ich wünsche dir einen schönen Nachmittag. Geht's dir richtig gut?
1: Ja.
0: Super. Jetzt sind alle Kinder natürlich sehr gespannt. Wie alt bist du?
1: 6.
0: Und in welchem Ort wohnst du?
1: Urscha.
0: Boah, jetzt musst du mir kurz helfen, das ist im Bundesland...
1: Steiermark,
0: wow. Urscha, ein sehr, sehr schöner Ortsname. Was möchtest du eigentlich werden, wenn du erwachsen bist vom Beruf?
1: Wissenschaftler,
0: was macht eigentlich ein Wissenschaftler?
1: Erfindet was.
0: Wow, da möchtest du ja sogar Erfinder werden, oder?
1: Ja.
0: Okay, und hast du schon mal eine Idee? Was kann man so erfinden?
1: Ein Roboter zum Beispiel.
0: Das wäre ja richtig toll. Okay, und was kann der Roboter dann alles?
1: Zum Beispiel gehen.
0: Ja, aber vielleicht solltest du im Rollen auch, dann kann er nämlich fahren auch. Dann kann er gehen und fahren. Das wäre ja super.
1: Ja.
0: Du, und weißt du, was er noch können muss?
1: Was?
0: Er sollte auch Zähne putzen können, weil dann kann er dir am Abend die Zähne putzen und du musst es nicht selber machen.
1: Ja.
0: Das wäre doch super toll, oder?
1: Ja.
0: Haben wir noch eine Idee? Schnell, irgendwas Tolles muss er noch können.
1: Zum Beispiel fliegen.
0: Ja, fliegen wäre super. Und er muss ein gutes Gespür für Süßigkeiten haben, weil dann kann er wohin fliegen, Süßigkeiten holen und wieder zurückkommen.
1: Ja.
0: Das wäre ja großartig. Das muss ein Roboter werden, der die besten Süßigkeiten von der Welt zusammensammelt, sie zu dir bringt und danach kann er dir die Zähne putzen.
1: Ja.
0: Das ist ein großartiger Roboter. Ich glaube, du wirst der beste Erfinder in ganz Österreich, Florian.
1: Ja.
0: Soll ich dir was sagen? Alle deine Freunde warten jetzt gerade vor dem Radiogerät, dass du sie grüßt. Wollen wir sie aufzählen?
1: Ja.
0: Leg los.
1: Moritz, Florian Chinosa, Maxi, Annemie, Luisa, Patti, Steffi, Anton, Oma, Opa.
0: Und ich schicke noch liebe Grüße aus dem Radio oben drauf. Was sagst du jetzt?
1: Super.
0: Und wir spielen jetzt ein Spiel, oder?
1: Ja.
0: Ja, ich hoffe, alle deine Freunde drücken dir die Daumen. Welches Spiel hast du dir denn ausgesucht?
1: Das Reimwörterspiel.
0: Das ist ein tolles Spiel, weil es ist eines von den schwierigeren Spielen und damit bist du eines von den mutigen Kindern. Also, wie funktioniert das Reimwörterspiel? Erzähl mal.
1: Du sagst ein Wort und ich muss das Reimwort sagen.
0: Und hast du ein bisschen geübt auch?
1: Ich kann schon Reimwörter.
0: Okay, da müssen wir nicht mehr üben. Okay, dann legen wir los, oder?
1: Ja.
0: Was reimt sich auf Watte?
1: Matte.
0: Matte reimt sich auf Watte. Richtig, boah, das ist aber schnell gekommen. Was reimt sich auf Tonne?
1: Sonne.
0: Sonne reimt sich auf Tonne, richtig. Und was reimt sich auf Pfau?
1: Kau?
0: Kau reimt sich auf V. Ja, zumindest so einigermaßen. Das ist ein Applaus wert. Aber weißt du, das Frau hätte sich nämlich auch noch auf V gereimt. Aber ich lasse das Geld mit dem Kau. Kau einen Kaugummi. Sage ich jetzt einfach mal, okay? Florian, 6 Jahre alt, aus Urscha im Bundesland Steiermark, war heute Nachmittag in der Minidisco mit dabei und es war urlustig mit dir. Bis bald.
1: Schönen Nachmittag.

0: putzen los.
1: Achtung, Achtung, jetzt kommt wieder eine dino-tastische Sprachnachricht.
2: Hallo, Redino. Ich bin Julius, ich wohne in Emmeringsherne in München und ich liebe, wenn die Kinder bei dir anrufen. Tschüssi.
3: Hallo, ich bin der Laurenz, komme aus Klosterneuburg, das ist in Niederösterreich und bin 8 Jahre alt. Und ich spiele gern Fußball und bin im Klosterneuburger Verein und habe schon ein Testspiel gespielt. Und bitte grüßt den Timo, den Max, den Marki, den Moritz, den Lorenz, den Lukas, den Kian, den Ehren, Damian und Darius. Tschüss!
4: Hallo! Radino, ich bin der Theodor und ich komme aus Wien und ich bin 7 Jahre alt und ich will meine Freunde grüßen. Die David, die Alice, den Valentin, den Adrian, den Maxi, den Leo. Ja, und das waren meine Freunde. Ich wünsche euch noch einen schönen Nachmittag und ich will Tierarzt werden.
1: So, und jetzt habe ich ein richtig tolles Tanzlied für dich hier auf meinem Kinderradio.

0: Ja, so klingt der Nachmittag hier bei uns auf mein Kinderradio in der Mini-Disco mit André. Und da kannst du auch gerne mit dabei sein. Einfach anmelden auf unserer Webseite www.meinkinderradio.at. In Leitung 4 wartet schon wieder jemand, hoffe ich zumindest. Ein Licht hier leuchtet auf meinem Mischpult. Ich frage einfach mal nach. Hallo?
1: Hallo.
0: Hallo. Ja, wer spricht denn da?
1: Der Niklas.
0: Niklas, ich wünsche dir einen schönen Nachmittag. Schön, dass du mit dabei bist in der Mini-Disco.
1: Ich freue mich auch voll.
0: Das ist sehr schön. Du, die Kinder in ganz Österreich, die wollen dich jetzt ein bisschen besser kennenlernen, Niklas. Wie alt bist du denn und wo wohnst du?
1: Ich bin 6 Jahre und ich wohne in Oberösterreich.
0: Wow, Oberösterreich ist ja ein voll schönes Bundesland. Wie heißt denn der Ort, wo du wohnst?
1: Hagelsberg.
0: Sag mal, hagelt's bei euch dann voll oft? Na, ist gleich schön wie überall vom Wetter her. Du, sag mal, hier bei mir auf der Anmeldung steht, dass du von einem total tollen Schiff voll begeistert bist. Magst du uns ein bisschen was drüber erzählen? Was ist denn das für ein Schiff?
1: Titanic.
0: Die Titanic, das war ein großes Schiff, gell?
1: Mhm.
0: Und erzähl mal, was hat's mit der Titanic auf sich?
1: Ist gesunken.
0: Ah, das ist aber blöd. Aber das ist schon ziemlich lange her, gell?
1: Mhm.
0: Und warum ist die gesunken damals?
1: Wegen einem Eisberg.
0: Okay, weil der Eisberg einfach da war oder weil die Titanic den gerammt hat?
1: Weil die Titanic den gerammt hat.
0: Oh, Wahnsinn. Du, und jetzt ist das Schiff gesunken und gibt's das Schiff irgendwo noch?
1: Nur in einem Museum.
0: Okay, also Teile von der Titanic, die sind ja geborgen worden und die gibt's dann in einem Museum zu sehen.
1: Und sie wollen in den nächsten Jahren nachbauen.
0: Das ist ja toll. Das heißt, vielleicht kann man schon bald wieder auf einer Titanic fahren.
1: Mhm.
0: Das ist ja großartig. Danke, dass du uns das erzählt hast, Niklas. Sollen wir jetzt alle deine Freunde hier im Radio grüßen?
1: Mhm.
0: Zähl sie mal auf.
1: Benedikt, Nico, Alexander, Leonhard und Mama, Papa, Radino und Oma und Opa.
0: Wow, das ist ja toll. Liebe Grüße kommen auch von mir zu euch nach Oberösterreich. Und wir zwei, wir müssen jetzt was machen.
1: Spiel spielen.
0: Natürlich, du hast dir sicher schon eines ausgesucht, oder?
1: Mhm.
0: Welches denn?
1: Auswahlspiel.
0: Das Auswahlspiel. Der Niklas macht sich's leicht. Das ist ja unser leichtestes Spiel hier in der Mini-Disco. Bist du bereit?
1: Mhm.
0: Okay, dann legen wir los. Hund oder Katze?
1: Hund.
0: Der Hund. Habt ihr einen Hund zu Hause?
1: Mm-mm.
0: Aber es wäre toll, wenn man einen hätte, gell?
1: Mhm.
0: Mhm. Spinne oder Schlange?
1: Schlangen.
0: Wirklich? Magst du Schlangen?
1: Mhm.
0: Ich habe ja ein bisschen Angst vor Schlangen, wenn ich ehrlich bin. Okay. Und Wasser oder Saft?
1: Saft.
0: Welcher ist dein Lieblingssaft?
1: Erdbeer.
0: Erdbeer, den habe ich noch gar nie getrunken. Der schmeckt sicher voll lecker und süß, oder?
1: Mhm.
0: Hier kommt ein Applaus im Radio. Das war übrigens der Niklas, der ist 6 Jahre alt und kommt aus dem Bundesland Oberösterreich. Und der war heute Nachmittag in der Minidisco mit dabei. Schön, dass du da warst, Niklas.
1: Tschüss und schönen Nachmittag.

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4: 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Und die Emma aus Oberösterreich auch.

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4: Hallo, hier ist der David und jetzt kommen wieder die Nachrichten von dieser Stunde. In der Stadt Salzburg haben sich am Samstag hunderte Dackel und ihre Besitzerinnen und Besitzer zur ersten Salzburger Dackelparade getroffen. Die Sausage Dogs sind gemeinsam vom Nonntal bis zum Schloss Hellbrunn gezogen. Die Veranstalter sind von der großen Teilnehmerzahl überrascht. Hans Hörl vom Salzburger Dackeltreff hat eigentlich mit 30 Hunden gerechnet. Geworden sind es dann einige hundert. Die Dackel sind von überall hergekommen, teilweise aus Oberösterreich, aus Wien, sogar aus der deutschen Stadt München. Diese Parade zeigt, wie beliebt die kurz

0: Beinigen Hunde sind und wie gerne ihre Besitzerinnen und Besitzer zusammenkommen, um ihre flauschigen Freunde zu zeigen. In Südamerika leben die lautesten Vögel der Welt. Mit ihren Rufen können sie sogar Kettensägen übertönen. Der Nacktkehl-Glockenvogel und der Rotfußerriemer erreichen bei Messungen in Brasilien mehr als 120 Dezibel. Das ist lauter als eine laufende Kettensäge oder ein Presslufthammer. Der Nacktkehl-Glockenvogel stößt metallische Schreie aus. Der Ruf des Rotfußerriemer wird als lautes Jaulen beschrieben. Forscherinnen und Forscher der University of Massachusetts haben die Lautstärke von 123 Vogelarten untersucht. Bei 113 dieser Arten ist der Schallpegel, also die Lautstärke, zum ersten Mal überhaupt erfasst worden. Die Unterschiede sind riesig. Ein Kolibri zum Beispiel, der kommt nur auf 64 Dezibel, ungefähr die Lautstärke eines normalen Gesprächs. Auf dem Saturnmond mit dem Namen Enceladus herrscht eisige Kälte und kaum Sauerstoff. Und trotzdem könnte dort Leben existieren. Forscherinnen und Forscher der Ludwig-Maximilians-Universität München in unserem Nachbarland Deutschland haben im Labor die Bedingungen auf dem Meeresboden des Mondes nachgebildet und eine überraschende Entdeckung gemacht. Bestimmte Mikroorganismen könnten dort überleben. Unter der eisigen Kruste des Mondes verbirgt sich ein Ozean, dessen Wasser so ätzend ist wie Rohrreiniger. Die Studie beweist also nicht, dass es Leben auf Enceladus gibt, aber sie zeigt, dass wesentliche geochemische Merkmale dort eine der ältesten Stoffwechselformen des Lebens ermöglichen könnten. Die Europäische Weltraumorganisation plant für das Jahr 2042 eine Mission, um Proben aus den Wasserfontänen des Mondes zu nehmen. Das waren die aktuellen Meldungen von dieser Stunde. Und jetzt gibt's noch Spannendes aus unserer Kinderredaktion für dich.
1: Hallo, ich bin die Theresa. Zähneputzen ist sehr wichtig. Wer nicht regelmäßig die Zähne putzt, kann Karies bekommen. Das sind Löcher in den Zähnen. Dann muss man zum Zahnarzt gehen. Zumindest einmal in der Früh und einmal am Abend sollte man die Zähne putzen. Aber auch zwischendurch wäre gut, vor allem nach dem Süßigkeitenessen. Zucker ist sehr schlecht für die Zähne. Die Kariesbakterien sind wie kleine Monster. Sie machen Säure aus dem Zucker, die den Zahnschmelz angreift. Und dann entstehen eben die Löcher.
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4: Hallo und willkommen wieder hier in Radinos Werkstatt. Die Linda aus Radstadt im Bundesland Salzburg hat uns ein Foto von einem dinotastischen Fußballtor geschickt. Das hat sie mit ihrem Papa gebaut. Und so eines möchte ich auch haben. Weil jeder, der gerne Fußball spielt, kennt das bestimmt. Bei einem schnellen Match macht man Tore mit Schultaschen oder mit Turnbeuteln. Das funktioniert zwar ganz okay, aber so richtig toll ist es nicht. Deswegen bauen wir heute unser eigenes Fußballtor. Oder vielleicht gleich zwei, wenn man gegeneinander spielen will. Und dazu braucht man weniger als viele vielleicht denken. Verschieden lange Rohre, passende Winkelstücke, das Netz und Kabelbinder.
5: Und nicht die Packung Heringe vergessen.
4: Hä, bist du schon wieder hungrig?
5: Nein, nein, das sind so Metallteile in U-Form, aber dazu kommen wir noch später. Ich bin übrigens der David und ich heiße euch auch herzlich willkommen. Schauen wir uns mal an, mit welchen Schritten wir unser Projekt starten.
4: In der Bauanleitung steht, dass wir zuerst die Rohre zurechtschneiden müssen. Da steht, dass man das mit einer Eisensäge machen muss.
5: Stimmt. Und weil ich ja weiß, dass nachher deine Freunde zu Besuch kommen, habe ich die Rohre schon mal mit der Metallsäge auf die richtige Länge zugeschnitten und mit der Halbrundfeile entgratet. Also die Schnittkanten so bearbeitet, dass man sich dabei nicht verletzen kann.
4: Das heißt, wir können sie jetzt schon mal miteinander verbinden.
5: Richtig. Und das machen wir mit den Winkeln. Das sind diese Zwischenstücke, weil die Rohre, die lassen sich ja nicht biegen.
4: So, sitzen die Rohre auch richtig fest? Mir kommt das noch ein bisschen locker vor.
5: Ja, das kannst du gerne selbst überprüfen. Nimm dafür einfach den Innensechskantschlüssel und ziehe die Schrauben in den Winkeln ordentlich an.
4: Jetzt schaut es schon aus wie ein echtes Tor.
5: Ja, und damit man den Ball nur noch nachlaufen muss, wenn man daneben schießt, befestigen wir jetzt noch das Netz. Dazu müssen wir es über das Torgestell legen, ausrichten und alle 10 bis 20 cm mit einem Kabelbinder an den Rohren fixieren. Aber achte darauf, dass die Laschen der Kabelbinder auf der Torrückseite liegen und zum Netz hin ausgerichtet sind. Danach können wir das überstehende Netz mit der Schere ganz einfach abschneiden.
4: Das muss aber super stabil sein, weil ich schieße immer mit voll Karacho drauf.
5: Ja, das habe ich mir schon fast gedacht. Dann nehmen wir am besten lieber noch den einen oder anderen Kabelbinder mehr. So, das war's dann aber eigentlich auch schon wieder, oder haben wir etwas vergessen?
4: In der Bauanleitung steht nur noch, dass wir das Tor auf der Wiese festmachen müssen.
5: Ach ja, dafür brauchen wir jetzt dann die Heringe. Und nein, das ist nichts zu essen, das sind so kleine Metall-Us, mit denen man das Tor auf dem Wiesenboden befestigen kann.
4: So, dass es halt nicht verrutschen oder umfallen kann.
5: Ja, genau so ist es. Dazu stülpen wir die 10 Metallheringe in gleichen Abständen über die Rohre am Boden und drücken oder schlagen sie in den Untergrund, bis das Tor richtig stabil steht. Ja, und wer jetzt Lust bekommen hat, sein eigenes Tor zu bauen, der findet die Bauanleitung inklusive der ganzen Materialliste auf meinkinderradio.at. Ja, und wir testen jetzt mal die Festigkeit vom Fußballtornetz.
4: Ole, ole, ole, ole.
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0: Libellenflatterflitzeflug. Ausgelassen fliegen Maja und Willi über die Klatschmohnwiese und drehen Loopings.
1: Hast du gesehen, Maja? Das war ein doppelter Willi.
2: Und das eine dreifache Maja.
0: Als eine Libelle angesaust kommt.
3: Und hier kommt eine Luftschraube.
2: Ui. Oh, hast du das gesehen? Bravo! Juhu!
1: Ja, toll!
3: Das ist gar nichts. Ha, ihr hättet mich sehen sollen, als ich jung war. Ich bin der alte Otto.
2: Ich bin Maja und das ist Willi. Wie geht das, rückwärts fliegen?
3: Kann ich euch sagen. Einfach umdrehen, mit dem Popöchen wackeln und losfliegen. Also macht's gut, Bienchen. Ich will das große Rennen nicht verpassen.
1: Na nu, wer rennt denn da?
2: Das will ich sehen. Komm, Willi.
0: Sie folgen Otto bis zum Seerosenteich, wo sich noch mehr Libellen versammelt haben.
3: Da lacht mein Fliegerherz. Die Flugasse machen sich bereit für die große Flatter. Aber meine Zeiten sind vorbei. Ich bin zu alt.
2: Ich bin jung und ich will da unbedingt mitmachen. Fliegen wie eine Libelle und rückwärts auch. Zeigst du mir das, Otto?
3: Na, du machst mir vielleicht Spaß. Du hast doch nur zwei Flügel. Wie willst du da so schnell fliegen wie eine Libelle? Das ist doch unmöglich. Obwohl, wie heißt es so schön, dabei sein ist alles und ich kann dir schon was zeigen.
1: Ich bin auch sehr gern dabei. Je schneller ich fliege, desto schneller komme ich in den Pollen.
2: Hurra, wir lernen die Libelle
3: fliegen. Wollt ihr dann wirklich auch beim Rennen mitfliegen? Dann müsst ihr euch anmelden.
0: Die Anmeldung befindet sich auf einem Stein im See.
2: Bitte auch mitmachen? Wir sind Maja und Willi.
0: Höhnisch betrachten die beiden Rennleitungslibellen die kleinen Bienen.
4: Hört mal, Libellen können doppelt so schnell fliegen wie Bienen. Wisst ihr das nicht?
5: Das kann gar nichts werden. Ihr habt nur zwei Flügel. So werdet ihr nie fliegen.
0: Tragen sie aber dann doch in die Startliste ein. Da schwirren über ihnen zwei Libellen vorbei.
6: Papa, nicht so schnell, ich kann nicht mehr.
7: Oh doch, du kannst noch. Du musst alles geben, Junge. Das hier ist kein Spaßrennen. Pass mal gut auf.
0: Neugierig fliegen Maja und Willi zu dem Libellenjungen und beobachten mit ihm die Flugkünste seines Vaters.
2: Toll.
7: Wünsche guten Wind. Ihr fliegt auch mit?
6: Ja. Ihr habt keine Chance. Das hier ist nämlich kein Spaßrennen. Ich werde gewinnen. In meiner Familie gewinnen immer alle. Mein Vater hier hat die große Flatter 5-mal gewonnen.
0: Beeindruckt schwirren die beiden Bienen zurück zu ihrem Trainer.
2: Otto, die anderen haben uns ausgelacht, weil wir nur zwei Flügel haben.
1: Jo, war ich von gemein. Und die wollen bestimmt auch keinen Spaß haben beim Rennen.
3: Tja, der Wind steht nicht gerade günstig für euch. Aber das heißt nicht, dass man deshalb keinen Spaß haben kann. Also zeigen wir es den anderen.
2: Oh ja!
0: Unter Ottos Anweisungen flitzen sie über den Teich.
3: Schneller, Maja, schneller, Willi.
0: Drehen Loopings und umkurven geschickt die Schilfhalme. Da entdeckt Willi plötzlich leckeren Seerosenpollen unter sich.
1: Ja.
0: Und kommt lange, nachdem Maja wieder bei Otto gelandet ist.
2: Flatter, Flügel, Flitze, Flug. Ist das nicht toll, Willi? Willi, wo bist du?
0: Gemütlich angeschwirrt.
1: Das macht wirklich Spaß.
3: Jeder Spaß zu seiner Zeit, Willi. Einverstanden?
0: Auch der Libellenjunge trainiert mit seinem Vater.
7: Gut so. Ja, gut so, mein Junge.
0: Scheint aber im Gegensatz zu Willi und Maja nicht so viel Spaß zu haben.
6: Papa, ich brauche eine Pause.
7: Was du brauchst, mein Sohn, ist mehr Libellenbiss und viel mehr Flügelschlag.
0: Glücklicherweise ist Trainer Otto nicht so streng.
3: Herrlich, das sieht sehr schön aus, Bienchen. Da lacht mein altes Fliegerherz. Jetzt die Schraube.
0: Und unter seinen Anweisungen üben die beiden Bienen gerne Flugmanöver.
3: Das macht wirklich Spaß mit euch, Bienchen. Und ihr macht eure Sache sehr, sehr gut. Trotzdem muss ich euch eins sagen. Ihr seid leider zu langsam. Ihr habt eben nur zwei Flügel und Libellen haben vier.
2: Aber vielleicht können wir lernen, sie doppelt so schnell zu bewegen und dann sind wir genauso schnell.
1: Nein, wir essen besser eine doppelte Portion Pollen. Das gibt vielleicht Muckis.
3: Willi, denk doch mal nach. Das ist völlig unlogisch. Dann bist du ja so schwer wie zwei Bienen.
2: Das ist es. Billy und ich fliegen zusammen, denn zusammen haben wir vier Flügel.
1: Aber wir fliegen doch immer zusammen. Das verstehe ich nicht, Maya.
3: Ich glaube, ich verstehe, Maya. Ihr müsst so zusammenfliegen, als ob ihr ein großes Insekt wärt. Gute Idee. Ihr müsstet eure Flügel perfekt aufeinander abstimmen. Das ist nicht einfach. Glaubt ihr, dass ihr das schaffen könntet? Dann versuchen wir's. Also denkt daran, ihr müsst beide exakt dieselben Bewegungen machen. Dann funktioniert das auch.
2: Ich hab's doch gewusst. Das schaffen wir.
0: Gesagt, getan. Otto bindet Maya und Willi mit einem Schilfband zusammen.
3: Na dann ab in die Luft mit euch.
0: Und die beiden versuchen so zu fliegen. Der zweite Versuch klappt schon besser.
1: Mit Maya eng verbunden fliege ich am liebsten meine Runden.
3: Das hat die Wiese noch nicht gesehen. Bravo, Bienchen. Ich bin begeistert und jetzt versucht es schneller. Achtet auf eure Flügel, sie müssen genau im gleichen Takt schlagen. 3, 2, 1 und los!
0: Bald flitzen Maya und Willi über den Teich, bis sie von ihrer Geschwindigkeit überrascht gegen einen Schilfstängel fliegen, das Band durchreißt und sie in hohem Bogen ins Gebüsch geschleudert werden.
3: Maya, Willi, ist alles in Ordnung?
2: Bin da!
1: Ich auch!
2: Ich finde, das hat doch schon ganz gut geklappt.
0: Als nächstes folgt das Geschicklichkeitstraining.
3: Ihr wolltet doch rückwärts fliegen. Na dann, das Popöchen hat dabei die Nase vorn. Schön locker lassen und dann hin und her schwenken. So tanzt man durch die Luft. Jetzt nach vorne, hin und her. Ja, ja, ja, ja.
0: Während Maya schnell begreift...
2: Ich kann es, ich kann rückwärts fliegen.
0: ...tut sich Willi etwas schwerer.
1: Rückwärts fliegen, Hals verbiegen.
3: Versuch's gleich nochmal, Willi.
2: Yippie!
0: Aber nachdem auch er den Bogen raus hat...
3: Geht doch, Willi Bälle.
0: ...fliegen die beiden im perfekten Synchronflug über den Teich.
1: Ja.
0: Und entdecken dabei, eher zufällig, dass sie auch ohne Band zusammenfliegen können. Nämlich indem sich Willi einfach an Mayas Füßen festhält.
2: Wir versuchen es so, Willi!
3: Das ist es, so müsste es klappen, hintereinander, das ist viel windschnittiger.
1: Ja. Das Wettrennen gewinnt wir.
0: Jetzt noch den gemeinsamen Rückwärtsflug ausprobieren.
3: Seid ihr bereit? 3, 2, 1... Rückwärts!
2: Das macht Spaß! Juhu!
0: Dann sausen sie zur Startlinie, wo die anderen drei Teilnehmer schon warten.
8: Halt! Wir machen auch noch mit!
7: Moment! Ihr seid zu zweit!
2: Ja, aber zusammen haben wir auch vier Flügel. Genau wie ihr. Ihr werdet schon sehen.
1: Wir sind nämlich eine Zweierlibelle.
7: Spaßvögel!
5: Also gut, ihr dürft mitmachen, aber nur solange ihr zusammen bleibt.
2: Ja, gut.
5: Och, nö.
7: Auf die Plätze, fertig, los!
0: Die Libellen zischen ab und schon liegen die beiden Bienen zurück.
3: Oh nein, das war aber kein guter Start. Schneller, Maya und Willi!
0: Aber sie holen auf. Da ist ein Konkurrent auch schon aus dem Rennen, weil er einen Ast übersieht und dagegen fliegt.
3: Oh. Oh. Oh.
0: Eine zweite Libelle freut sich so hämisch über das Missgeschick, dass sie selber ein Schilfrohr übersieht. Und jetzt nur noch Willi und Maya und der Libellenjunge im Rennen sind.
2: Unsere Flügel schlagen noch nicht genau gleich. Wir müssen versuchen, sie gleichmäßig zu bewegen. Komm, Libellenflatterflügel, Flitzeflug. 1, 2, 3.
0: Die beiden haben den Jungen fast eingeholt.
9: Was für ein Rennen! Was für ein Rennen! Nach zwei spektakulären Stürzen gibt es nun ein Kopf-an-Kopf-Rennen. Das wird noch mal spannend.
0: Als sie nach der letzten Wendemarke plötzlich nichts mehr sehen können.
5: Die Sonne!
3: 3, 2, 1,
0: Wie gut, dass sie das vorhin noch geübt haben. Geschickt drehen sich Maja und Willi um, überholen im Rückwärtsflug den geblendeten Jungen und erreichen als Erste die Ziellinie.
3: Gewonnen! Juhu! Ja. Ihr seid geflogen wie eine Libelle! Das war mein schönster Sieg, solange ich denken kann. Der wird mir noch lange Rückenwind verschaffen.
0: Bei der Siegerehrung gibt es für die Bienen noch eine besondere Überraschung.
9: Der Gewinner der diesjährigen großen Flatter ist, sind die beiden, Bienen.
3: Bravo, Maja, bravo, Willi, wir haben es ihnen gezeigt.
4: Da es bei diesem Rennen ungewöhnliche Sieger gibt, ist der Pokal dieses Jahr mit, Pollen gefüllt.
1: Ja, ich hab's ja gesagt, wenn ich flieg wie eine Libelle, bin ich im Pollen auf die Schnelle.
7: Glückwunsch, ihr habt bestimmt hart trainiert.
2: Nein, wir wollten nur wissen, wie eine Libelle fliegt und hatten dabei viel Spaß.
3: Und wisst ihr was? Euer Sieg hat mich so beflügelt, dass der alte Otto im nächsten Jahr auch wieder mitmachen wird. Das wird ein Spaß. Ich freue mich jetzt schon. Ja.

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0: ein Geschenk für Mama. Oh, hallo. Du bist ja auch da. Wie schön. Wir sind hier nämlich am Mäusehaus, wo Leo Lausemaus mit seiner Familie wohnt. Ich bin sehr gespannt, was Leo heute macht. Du auch? Komm, wir gehen mal rein. Ah, Leo Lausemaus sitzt munter auf seinem Hochstuhl in der Küche. Sein geliebter Teddy sitzt neben ihm. Mama schneidet eine Kartoffel klein. Leo reicht ihr die nächste an.
1: Hier, Mama, die dicke Kartoffel muss auch rein. Die ist bestimmt besonders lecker.
2: Du Leckermäulchen. Gleich kommen auch noch die Kräuter dazu. Dann schmeckt der Auflauf noch besser.
1: Oh, ich freue mich schon.
3: Oh nein, wir haben ja gar keine Kräuter mehr im Kühlschrank. Naja, dann muss es heute mal eben ohne gehen. Wir kaufen morgen neue.
1: Warum holst du nicht welche aus dem Garten, Mama?
2: Da ist alles abgeerntet. Es wird bald Winter. Für meine Lieblingskräuter ist es schon zu kalt.
1: Oh, schade.
2: Aber Petersilie ist noch im Garten. Magst du einen Strauß holen? Papa ist draußen, er kann dir helfen.
1: Klar, Mama, mach ich.
2: Prima. Ich schneide inzwischen das Gemüse fertig. Dann kann der Auflauf gleich in den Ofen.
0: Fröhlich läuft Leo in den Garten. Komm, wir gehen mit. Oh, schön hier draußen. Die Sonne scheint und so kalt ist es heute gar nicht. Papa macht wohl gerade eine Pause von der Gartenarbeit. Er liegt in einer Hängematte und liest Zeitung.
4: Hallo, Papa!
5: Na, Leo, habt ihr den Auflauf etwa schon fertig? Hunger hätte ich ja.
1: Nein, wir brauchen noch Petersilie. Hilfst du mir bitte?
5: Aber klar. Hier wächst die Petersilie.
1: Brauchen wir ein Messer?
5: Nein, die Stiele kann man leicht abknipsen. Siehst du?
1: Oh, ich nehme den hier. Ja, das geht gut. Mama sagt, ihre Lieblingskräuter wachsen nicht mehr. Welche sind das denn?
5: Basilikum und Schnittlauch, denke ich. Dafür ist es jetzt zu kalt, vor allem in der Nacht. Man müsste sie drinnen pflanzen. Da haben sie es warm genug.
1: Oh, tolle Idee, Papa. Können wir das machen?
5: Gerne, du Lausemaus. Wenn wir noch Töpfe und Samen haben. Die Petersilie müsste jetzt reichen. Bring sie Mama in die Küche und hilf ihr noch ein bisschen, damit der Auflauf in den Ofen kommt. Dann sehen wir im Schuppen nach.
1: Super!
0: Strahlend läuft Leo mit dem Petersilienstrauß in die Küche. Kartoffeln, Möhren und Brokkoli sind schon fein geschnitten in der Auflaufform. Daneben steht ein Teller mit geraspeltem Käse. Mama mischt gerade Milch mit Eiern und würzt die Masse mit Salz und Pfeffer. Oh, das wird bestimmt lecker.
1: Hier ist die Petersilie, Mama.
2: Sehr gut, danke. Die muss hier noch mit rein. Ich wasche und hacke sie schnell. Kannst du inzwischen etwas Muskatnuss malen?
1: Klar. Ist das die silberne Mühle hier?
2: Ja, genau. Male direkt in die Eiermasse hinein.
1: Okay.
2: So, das reicht, Leo, danke. Jetzt die Petersilie hinein. Nochmal durchrühren. So. Und nun gießen wir das Ganze über das Gemüse.
1: Jetzt muss noch der Käse oben drauf. Darf ich?
2: Gerne, aber schön gleichmäßig verteilen.
1: Logisch.
0: Sehr gut macht Leo das. Schnell ist der Käse fein auf dem Auflauf verteilt. Der Ofen ist nun auch heiß genug. 175 Grad, zeigt er an. Mama schiebt die Auflaufform hinein.
2: So, in 40 Minuten können wir essen.
1: Gut, es schmeckt bestimmt auch ohne Schnittlauch und wie heißt das?
2: Basilikum. Hoffentlich.
1: Darf ich so lange zu Papa in den Garten?
2: In Ordnung. Ich rufe euch, wenn der Auflauf fertig ist. Habt viel Spaß draußen mit Papa.
1: Danke.
0: Komm, wir folgen Leo natürlich in den Garten. Wo sind die beiden denn? In der Hängematte liegt Papa nicht. Und Leo sehe ich auch nicht. Ah, da drüben am Schuppen sind sie. Sie gehen gerade hinein. Komm, schnell hinterher. Oh, geschafft. Wir sind auch im Schuppen. Sehr hell ist es hier drin nicht. Das Fenster ist klein, aber es gibt eine Lampe. Papa schaltet sie ein.
5: So, jetzt können wir besser sehen. Da oben im Regal sind schon mal ein paar Blumentöpfe.
1: Die sind aber klein.
5: Ja, zu klein. Wir haben sicher noch größere.
1: Es ist so voll hier. Wie soll man da was finden?
5: Irgendwo müssen die Gartengeräte ja hin. Aber vielleicht sollten wir erst mal aufräumen.
1: Ach, nö.
5: Na, ich schiebe wenigstens mal den Rasenmäher raus. Dann haben wir mehr Platz.
1: Ist gut. Guck mal, Papa. Hier, im Karton. Sind das Samen?
5: Ja, sehr gut, Leo. Ah, hier ist eine Tüte mit Schnittlauchsamen. Und da ist auch Basilikum.
1: Juhu! Dann brauchen wir nur noch zwei größere Blumentöpfe.
5: Und Erde.
1: Ach ja, hoffentlich haben wir welche.
5: Bestimmt. Ja, fragt sich nur wo.
1: Oh, da steht ja mein altes Schaukelpferd.
0: Jetzt muss Leo Lausemaus erstmal eine Runde schaukeln. Dann findet er einen alten Ball und schließlich noch Sandkastenspielzeug mit Eimer, Förmchen und einer Schaufel.
1: Ach, guck mal, Papa. Die Schaufel können wir doch auch gebrauchen.
5: Stimmt. Ah, da ist ja die Blumenerde. Der Sack ist noch fast halb voll. Den bringe ich schon mal zum Gartentisch.
1: Ja. Hurra! Hier sind große Blumentöpfe in der Kiste.
5: Super. Bring zwei davon zum Gartentisch.
0: Nun haben die beiden Gärtner alles zusammen, was sie zum Säen brauchen. Leo stellt die zwei Blumentöpfe zu Papa auf den Tisch.
1: So, jetzt können wir anfangen.
6: Essen ist fertig.
1: Oh, ausgerechnet jetzt.
5: Gleich nach dem Essen geht's los.
1: Na gut, ich habe eigentlich auch schon einen Mäusehunger.
5: Ich auch. Komm, Leo, erst noch Pfoten waschen. Mal sehen, wer als Erster am Waschbecken ist.
0: Schon sausen die zwei los. Leo gewinnt das Rennen und kurz darauf sitzen beide mit sauberen Pfoten bei Mama am Küchentisch. Hm, wie der Auflauf duftet. Ach, schade, dass ich nichts abbekomme. Schon bald haben Leo, Mama und Papa ihre Teller leer gegessen und sind satt und glücklich.
1: Oh, das war lecker, Mama.
5: Ja, finde ich auch.
2: Es freut mich ja, dass es euch geschmeckt hat.
1: Ja.
2: Aber etwas hat mir doch gefehlt.
5: Oh. Ja, deine Kräuter. Damit schmeckt der Auflauf tatsächlich noch ein bisschen besser.
1: Papa und ich gehen wieder in den Garten. Wir haben noch viel zu tun und das kann nicht bis morgen warten.
2: Habt ihr etwa Geheimnisse?
1: Hä? Nein, nein.
0: Das ist gelogen, das weiß die Lausemaus, aber Mama soll doch nichts von der Überraschung erfahren. Das kann ich gut verstehen. Du nicht auch? Oh, die beiden sind schon im Garten. Komm, schnell hinterher.
5: So, zuerst füllen wir die Erde in die Töpfe.
1: Jeder ein.
5: Nicht zu fest und nicht zu locker.
1: Okay. Ich glaube, das reicht. Darf ich die Samen reindrücken?
5: Gut, aber nicht zu viele.
1: Ja, ich weiß. Die Pflänzchen brauchen Platz. Mit dem Schnittlauch bin ich fertig.
5: Beim Basilikum reicht es, wenn du den Samen einfach auf die Erde streust.
1: Und schön gleichmäßig verteilen. Ich weiß schon.
5: Ach ja?
1: Genau wie beim Käse auf unserem Auflauf.
5: Richtig, meine Lausemaus. Und das Gießen nicht vergessen. Die Samen brauchen auch genügend Wasser.
1: Ja, aber nicht zu viel. Genau, sonst ertrinken sie.
0: Ja, mit dem Gärtnern hat Leo schon etwas Erfahrung. Jetzt räumen die beiden noch auf. Leo fegt den Gartentisch ab. Papa bringt alles zurück in den Schuppen.
1: Und wann sind die Kräuter groß?
5: Da musst du dich einige Tage gedulden, Leo.
1: Oh, aber dann dauert das ja ewig, bis ich sie der Mama schenken kann.
5: Das kannst du doch jetzt schon. Sie kann ja die Töpfe auf die Fensterbank in der Küche stellen.
1: Stimmt! In der Küche kann ich den Kräutern sogar beim Wachsen zusehen.
0: Jetzt will Leo Lausemaus seiner Mama natürlich sofort zeigen, was sie im Garten gemacht haben. Vorsichtig trägt er einen Kräutertopf in die Küche, wo Mama gerade einen Einkaufszettel schreibt.
2: Schnittlauch, Basilikum.
1: Hier, Mama! Für dich!
2: Für mich?
1: Aha.
2: Was ist das denn?
1: Basilikum im Topf Und wenn es gewachsen ist, hast du immer genügend Kräuter zum Kochen.
2: Oh, danke, Leo. Das ist ja eine tolle Überraschung.
1: Ich habe noch einen Schnittlauchtopf. Den hole ich auch gleich.
2: Oh, wie schön. Was werden wir denn als erstes mit den Kräutern kochen?
1: Mamas allerbesten Kartoffelauflauf. Oh.
0: Schön, wie Mama sich freut. Glücklich nimmt sie Leo in die Arme. Das gefällt mir. Aber jetzt habe ich schon wieder richtig Appetit auf diesen leckeren Kartoffelauflauf. Du auch? Vielleicht mache ich mir selbst einen. Das klang doch gar nicht so schwer. Toll, dass du dabei warst. Komm doch nächstes Mal wieder mit. Tschüss.
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Mal sehen, was ich dir als nächstes vorspiele. 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
3: Der kleine Stationsvorsteher. Der kleine Bahnhof von Groß-Sterneberg besteht aus einem schönen alten Haus mit einer großen Wartehalle, zwei Uhren, drei Signalen, einem Abstellgleis und einer kleinen Wohnung für den Stationsvorsteher. In der Wohnung wohnt der Stationsvorsteher Johnny Dralle mit seinem Papagei Pipi. Pipi kann sprechen und die Züge ansagen.
4: Gleich kommt der 8-0er, bitte zurücktreten!
3: Oder
4: aufgepasst, der 14-4er fährt in Kürze ein. Achtung!
3: Eines Abends, gerade als die beiden ins Bett gehen, fährt mit lautem Zischen ein Zug in den Bahnhof ein. Heilige Lokomotive, ruft Johnny, was ist denn hier los? Um diese Zeit noch ein Zug?
4: Achtung! Achtung, ein Sonderzug! Was soll das denn?
3: Krächzt Pipi verstört.
5: Das ist ja wohl die Höhe, prustet Johnny.
3: Er stürmt hinaus auf den Bahnsteig und Pipi hinterher.
5: Oh Gott, oh Gott, oh Gott, denkt Johnny. Wie unheimlich. Warum steigt denn keiner aus? Da steht einfach ein Zug und nichts passiert.
3: Doch dann öffnet sich ein Fenster und ein Gesicht erscheint.
6: Komm mit auf unsere Reise.
5: Ja, aber ich muss doch, stottert der Stationsvorsteher.
6: Ach, wir sind bestimmt bis zum Morgen zurück.
3: Ohne lange zu überlegen, steigt Johnny ein und ab geht der Zug. Drei Menschen sitzen in dem Abteil. Der Mann, der aus dem Fenster geguckt hat, stellt sich vor. Ich bin Abduli und ich zeige dir jetzt, wie es in dem Land aussieht, aus dem ich komme.
5: Ist das da draußen Wüste? Fragt Johnny.
3: Ja, meine Heimat besteht fast nur aus Sand. Und die Leute leben in großen Zelten und reiten auf Kamelen. Der Stationsvorsteher guckt begeistert aus dem Fenster.
7: Der zweite Mitreisende sagt, ich heiße Erik Gröndahl und komme aus einem Land, in dem immer Schnee liegt. Die Menschen wohnen in Iglus.
5: Da kann man viele Schneemänner bauen, denkt Johnny.
3: Schon geht die Reise weiter.
8: Und ich bin Li Pingpong, sagt die Dritte. In meiner Heimat steht die längste Maul der Welt und will essen unseren Lais mit Stäbchen.
3: Johnny und Pipi sind begeistert. Sie haben so viel gesehen, dass ihnen schwindelig ist. Johnny hat noch viele Fragen. Wozu ist die lange Mauer da? Was hat ein Kamel in seinem Höcker? Dann fahren sie in einen Bahnhof ein. Da wacht der Stationsvorsteher auf. Und Pipi guckt ihn an, pfeift und sagt,
4: Achtung, bitte aufwachen, der 8-0er fährt gleich ein.
3: Wie schön, denkt Johnny abends, dass ich keine Koffer packen muss, bevor ich auf Reisen gehe. Mal sehen, wohin wir heute Nacht fahren.

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3: Besuch auf dem Bauernhof.

0: Als Melanie vom Klassenausflug nach Hause kam, wollten die Eltern wissen, ob es denn schön gewesen sei. »Doch, es war sehr schön«, sagte Melanie. »Und?« fragte Papa. Melanie sah Papa an. »Was und?« »Willst du nicht ein bisschen mehr erzählen?« fragte Papa. »Nun lass dir doch nicht alles aus der Nase ziehen«, sagte Mama. »Och, ihr glaubt mir ja sowieso nicht«, meinte Melanie. »Unsinn, wieso sollten wir dir nicht glauben? Erzähl schon.« »Na gut«, sagte Melanie. »Aber nicht lachen.«
1: »Wieso sollten wir?« fragte Papa.
0: »Also«, fing Melanie an, »das war so. Als wir am Bahnhof angekommen sind, wurden wir mit Pferdewagen abgeholt.«
1: »Oh, wie romantisch«, sagte Mama und machte ein verträumtes Gesicht.
0: »Die Zugpferde haben schrill gepfiffen und sind mit rauchenden Schornsteinen losgefahren«, erzählte Melanie weiter.
1: »Wie bitte?«, fragte Papa.
0: Melanie ließ sich nicht aus der Ruhe bringen und erzählte weiter. Dampfend und schnaufend fuhren wir auf dem Bauernhof ein. Die Zugpferde hatten so viel Schwung, dass sie voll gegen die Prellböcke gerumpelt sind. Die haben vielleicht gemeckert. Die haben so einen Radau geschlagen, dass wir unsere Lehrerin überhaupt nicht mehr verstanden haben.
1: Papa zog einen Mundwinkel hoch und machte ein Gesicht, als hätte er in einen wurmigen Apfel gebissen.
0: Aha, die Prellböcke haben gemeckert, sagte er.
1: Melanie nickte.
0: Genau. Und hoch über dem Bauernhof hat ein Mastschwein im Ausguck gesessen. Sie sind da, hat es gegrunzt. Sie sind da. Und dann kamen die Perlhühner und haben uns begrüßt.
1: Perlhühner? Fragte Mama.
0: Ja, Mama, ich sag dir, diese Perlhühner waren vielleicht aufgetakelt. Eins hat mehr Ketten um den Hals gehabt als das andere. Ein Perlhuhn konnte kaum laufen, so schwer waren seine Perlen.
1: Aber die aufgetakelten Perlhühner waren noch gar nichts gegen den Eleganter.
0: Was ist denn das? Fragte Papa.
1: Papa, du wirst doch wohl wissen, was ein Ganter ist, sagte Melanie entrüstet.
0: Ja, natürlich weiß ich, was ein Ganter ist, eine männliche Gans. Aber von einem Eleganter habe ich noch nie was gehört. Hat er einen Rüssel oder was?
1: Melanie lachte. Quatsch, Papa, natürlich nicht. So ein Eleganter macht sich nur immer ganz fürchterlich schick. Der Eleganter auf dem Bauernhof hatte sogar eine Fliege um den Hals gebunden und einen Zylinder auf dem Kopf.
0: Und immer, wenn er zum Baden in den Teich gegangen ist, dann mussten ihn die Gänse retten. Sein Frack hat sich nämlich so mit Wasser vollgesaugt, dass er jedes Mal abgesoffen ist, wie eine Bleiente.
1: Aha, Eleganter, abgesoffen, Bleiente, sagte Mama. Sie fasste Melanie an die Stirn, ob sie vielleicht erhöhte Temperatur hatte.
0: Melanie duckte sich weg. »Mama, was soll das? Ich hab kein Fieber.«
1: »Dann erzähl doch mal weiter«, sagte Papa. »Ich würde gern wissen, was ihr noch erlebt habt.«
0: Melanie überlegte. »Ja, also, als nächstes sind wir zu den Schafen gegangen. Da gab es einen Neidhammel.«
1: »Du meinst sicher einen Leithammel«, unterbrach Mama Melanie.
0: »Nein, ich weiß, was ich meine. Ich rede vom Neidhammel«, sagte Melanie. Als wir zur Schafweide kamen, stand der Neidhammel ganz weit weg von den anderen Schafen.
1: Er war beleidigt, völlig grundlos. Der Bauer hat gesagt, dass dieser Neidhammel wegen jedem Dreck neidisch auf die anderen ist. Der würde sich sogar noch vordrängeln, wenn es zum Schlachten geht, nur weil er sonst neidisch auf den ersten wäre.
0: »So ein blöder Hammel«, sagte Papa. Melanie nickte. »Aber die Schmeißfliegen im Stall, die waren noch blöder. Die haben uns und die Kühe mit allem Möglichen beschmissen.«
1: Am gemeinsten fand ich, dass sie auch die blinde Kuh andauernd geärgert haben. Die Ärmste konnte sich nicht mal richtig wehren.
0: Stimmt, ganz schön ärgerlich, sagte Papa.
1: Aber es gab auch ganz viele lustige Sachen, fuhr Melanie fort.
0: Am lustigsten fand ich den Wasserhahn auf dem Misthaufen. Jedes Mal, wenn er gekräht hat, hat er danach getropft, weil sein Schnabel nicht ganz dicht war. Die Bäuerin hat ihn immer wieder zudrehen müssen.
1: Na, da hatte sie ja ordentlich was zu tun, sagte Mama.
0: Ja, den ganzen Tag lang, denn die Batteriehühner musste sie ja auch noch versorgen.
1: Batteriehühner? Fragte Papa empört.
0: Ich dachte, ihr seid auf einem Bauernhof gewesen, wo die Hühner frei herumlaufen können und nicht in solchen winzigen Käfigen hocken.
1: Aber Papa, die Hühner sind doch alle frei rumgelaufen. Nur, wenn so einem Huhn der Strom ausging, musste die Bäuerin eben eine neue Batterie einlegen.
0: Papa runzelte die Stirn.
1: Nein, den Hühnern ging's wirklich prima, sagte Melanie. Ein paar haben sogar freiwillig mitgeholfen.
2: Jetzt hör aber auf, sagte Mama.
3: Wieso denn, wenn's doch so war? Beim Essen zum Beispiel. Zum Abschied haben wir nämlich noch was zu essen bekommen. In der Bauernstube haben wir uns alle an den riesengroßen Tisch gesetzt und dann ist das Suppenhuhn gekommen.
2: Suppenhuhn? Fragte Mama. Du magst doch sonst nie Suppenhuhn.
3: Na, das werde ich mir merken.
2: Lass mich doch bitte ausreden, Mama.
3: Dann ist das Suppenhuhn gekommen und hat uns Reibekuchen mit Apfelmus serviert. Wirklich lecker.
0: Melanie strich sich mit der flachen Hand über den Bauch.
1: Na, das war ja alles ganz nett, sagte Papa. Aber willst du uns nicht auch noch erzählen, was du auf dem Ausflug wirklich erlebt hast?
0: Ja, bis jetzt war's ja lauter Unsinn, sagte Mama.
1: Melanie seufzte.
0: Sie lehnte sich zurück und verschränkte die Arme vor der Brust. Dann zuckte sie mit den Schultern.
1: Na gut, ich geb's ja zu. Das mit den Batteriehühnern war Quatsch.
0: Dann fing sie an zu grinsen.
1: Aber alles andere, sagte sie, alles andere ist wirklich wahr.

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3: Nachts im Zoo. Anton Schneider war Nachtwächter in einem großen Zoo am Stadtrand. Seit nunmehr 20 Jahren begann er pünktlich jeden Abend um 8 Uhr, wenn der Zoo seine Pforten geschlossen hatte, seinen Dienst. Er kontrollierte die Käfige, sah nach den Tieren und sorgte dafür, dass keiner unbefugt nachts in den Zoo kam. Am Ende der Nacht, wenn alle Menschen normalerweise aufstehen, ging er dann nach Hause und legte sich ins Bett. Ein Nachtwächter schläft nun mal am Tag und nicht in der Nacht. Doch an einem Abend kam alles anders. Anton konnte den ganzen Tag über nicht schlafen und so kam er völlig übermüdet zu seinem Arbeitsplatz im Zoo. Nach einem ersten Rundgang setzte er sich an seinen Schreibtisch, um die Zeitung zu lesen. Doch schon nach wenigen Minuten war er tief und fest eingeschlafen. Zur selben Zeit quetschte sich der kleine Affe Jim durch die engen Gitterstäbe seines Käfigs und verließ auf diese Weise sein Gehege. Er tat dies unbemerkt mehrmals die Woche. Doch hatte er dabei immer ein Auge auf den Nachtwächter, damit dieser ihn nicht erwischen konnte. Jim galt als das schlaueste Tier im Zoo. Als er am Büro des Nachtwächters vorbeihuschte, bemerkte er, dass dieser schlief. Der Affe wunderte sich, nutzte aber seine Chance und schlich hinein ins Büro. Er griff nach dem Hauptschlüssel am Hosenbund des Nachtwächters und verschwand genauso schnell, wie er gekommen war. Mit diesem Schlüssel konnte er nun jedes Schloss im Zoo öffnen.
4: »Hey, Leute!«
3: brüllte Jim durch den gesamten Zoo.
4: »Heute feiern wir eine Party!«
3: Alle freuten sich tierisch. Der Affe öffnete sämtliche Käfigtüren und Eisbären, Löwen, Pinguine, Kamele, Elefanten, Vögel und Ziegen tanzten miteinander, bis es stockdunkel wurde. Plötzlich hörte Jim ein Geräusch aus dem Büro des Nachtwächters. Er erschrak.
4: Sofort in die Käfige und tut so, als würdet ihr schlafen. Ich schließe schnell alles wieder zu und bringe den Schlüssel zurück,
3: rief Jim seinen Kameraden zu. Die Tiere rannten wild durcheinander, denn sie konnten in der dunklen Nacht kaum etwas sehen. Als alles wieder ruhig war, ließ Jim den Schlüssel hastig vor der Bürotür fallen und nur Sekunden später öffnete Anton die Tür.
5: Wieso liegt denn mein Schlüssel hier?
3: Wunderte sich der Nachtwächter. Er hob ihn auf und kehrte an seinen Schreibtisch zurück. 2 Stunden später begann er seine morgendliche Runde durch den Zoo. Die Sonne war schon aufgegangen und es wurde langsam hell. Anton traute seinen Augen nicht. Die Löwen waren im Affengehege, die Pinguine auf der Ziegenweide, die Vögel im Reptilienhaus, die Kamele am Löwenfelsen.

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4: Bossy Bär, Bossy Bär, Bossy Bär.
5: Poldi, das Sandmännchen.
6: Hey Bussi, bist du fertig mit Schneeschaufeln? Ruft Bello.
5: Bussi und Bello sind im verschneiten Bussi-Bärgarten. Dicke Schneeflocken fallen vom Himmel und Bussi hat heute schon das dritte Mal den Weg freigeräumt. Doch langsam wird es dunkel.
7: Ich bin fertig für heute. Lass uns reingehen, sagt Bussi-Bär.
5: Bello läuft eilig ins Haus.
6: Brrr, ist das kalt. Außerdem bin ich richtig müde, meint er.
7: Lass uns heute früh ins kuschelwarme Bett gehen, sagt Bussi.
6: Hatschi! Hatschi!
5: Mitten in der Nacht wird Bello wach, weil er kräftig niesen muss.
6: Bäh, prustet er. Ich habe ja eine ganze Ladung Sand im Mund.
5: Langsam öffnet Bello die Augen. Im Zimmer ist es stockdunkel. Nur der Mond und ein paar Sterne scheinen durchs Fenster. Bello steigt vorsichtig aus seinem Körbchen. Unter seinen Pfoten knirscht es ganz fürchterlich.
6: »Wo kommt bloß dieser ganze Sand her?« grübelt Bello.
5: Plötzlich hört er etwas stolpern und er sieht einen Schatten zum Fenster flitzen.
6: »Hier geblieben!« ruft Bello laut und schnappt zu.
5: Jetzt ist auch Bussi hellwach.
7: »Was ist denn hier los?«
5: fragt er und macht das Licht an. Mitten im Zimmer steht ein kleines, hutzeliges Männchen und starrt erschrocken auf Bussi und Bello.
6: »Wer bist du denn?«
5: will Bello wissen.
8: »Ich heiße Poldi und bin euer Sandmännchen. Ich besuche euch jede Nacht, wenn ihr tief und fest schlaft. Streue ich euch Traumsand in die Augen, damit ihr schöne Träume habt«, erklärt das Männchen.
6: »Aber wieso ist der Sand im ganzen Zimmer verstreut?«, fragt Bello.
7: »Ich glaube, ich weiß warum«, sagt
5: Bussi-Bär und schmunzelt.
7: »Schau dir mal dein Sandsäckchen an, Poldi.«
5: Bello und Poldi untersuchen das Säckchen und finden tatsächlich ein Loch.
8: »Oje, das ist aber gar nicht gut. Ich brauche den Sand doch noch für die anderen schlafenden Kinder«, sagt Poldi.
5: Bussi ist schon verschwunden. Nach kurzer Zeit kommt er mit Nadel und Faden zurück.
7: »Wir helfen dir und nähen das Säckchen wieder zu«, sagt Bussi.
5: Poldi freut sich. Schnell ist das Sandsäckchen geflickt und Bussi und Bello schlafen schon wieder tief und fest. Poldi, das Sandmännchen, streut noch etwas Traumsand und schon fliegt es aus dem Fenster auf und davon. Und Bussi und Bello träumen den schönsten Traum, den sie je hatten.
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9: Zauberhafte Träume wünscht dir dein Bussi Bär.
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1: Hallo, hallo, da ist die Ines. Die Kraft des Wassers, seine Bedeutung für unser Leben und wie es die Landschaft und Menschen beeinflusst. All das kannst du vom 15. bis 25. Oktober im Bundesland Steiermark erleben. In der Stadt Bad Radkersburg und der angrenzenden Stadt Gornja Radgona im Land Slowenien findet ein einzigartiges Lichtkunstfestival statt. Bei freiem Eintritt werden dir ab 6 Uhr am Abend Kunst, Natur und Wissenschaft ganz neu gezeigt. Alle Infos kannst du online nachlesen auf www.waterandlight.at. Wie die großen Maler mit Pinsel, Leinwand und bunten Acrylfarben malen, das kannst du im Atelier Meisel im 14. Wiener Gemeindebezirk. In der offenen Malwerkstatt zeigt dir jemand, wie das geht und du bekommst viele künstlerische Tipps. Am 17. und 18. Oktober jeweils von 12 Uhr mittags bis 6 am Abend. Die Teilnahme ist kostenlos. Was macht der Kasperl im Herbst am liebsten? Genau, Kürbisse schnitzen. Gemeinsam mit seinem Freund Maxl erlebt er so manches Abenteuer rund um einen gestohlenen Kürbis. Sei beim Theaterstück in der Westfield Shopping City Süd im Bundesland Niederösterreich mit dabei am 21. Oktober. Um 2:30 Uhr am Nachmittag startet die Bastelstation für alle Kleineren und um 4 Uhr geht's los mit Kasperls neuem Abenteuer. Ja, und wenn auch du eine richtig tolle Veranstaltung für uns kennst, dann schreib sie doch einfach online ins Formular auf meinkinderradio.at.
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3: Mucksmäuschen still. Jeden Sonntagnachmittag trafen sich die Mäuse aus Nagersheim in einem alten verlassenen Hotel am Park. Sie kamen dort zusammen und erzählten sich von den aufregenden Abenteuern, die sie in der vergangenen Woche erlebt hatten. Auch Linus, die Feldmaus, besuchte diesen Ort regelmäßig. An diesem Sonntag traf er auf die Hausmäuse Charlie, Buffy und Tommy. Die drei interessierten sich besonders für die Bücher, die noch in den Regalen des alten Hotels zu finden waren.
4: »Hallo, seid ihr zum ersten Mal hier?«, fragte Linus.
5: »Ja, wir leben sonst in einer Bibliothek am anderen Ende der Stadt, weil wir so gerne schöne Geschichten lesen«,
3: antwortete Charlie, die Hausmaus mit den spitzen Schneidezähnen.
4: »In einer Bibliothek?«, fragte Linus erstaunt. »Da wohnt ihr?« »Aber da muss man doch immer so leise sein, damit man niemanden beim Lesen stört.« »Ich glaube nicht, dass ich so still sein könnte, um mich an diesem Ort aufhalten zu dürfen.«
6: »Das stimmt. Man darf dort keinen Mucks von sich geben«,
3: meinte Buffy, die etwas kleinere Hausmaus, und voller Stolz fügte Tommy hinzu, »Um richtig leise sein zu können, haben wir eine spezielle Ausbildung gemacht an der berühmten Mausakademie in Feldhausen. Wir hatten dort Unterricht in den Fächern Schlafen ohne Schnarchen, schmatzfreies Käsefressen und geräuschloses Laufen auf 4 Pfoten.«
6: »Das kann nicht jeder. Das schaffen nur die besten Mäuse. Wir haben dafür dieses Abzeichen bekommen. Ein Mucksmäuschen in Gold«,
3: erklärte Buffy und zeigte dabei auf eine winzige goldene Plakette, die an seinem Fell befestigt war.
5: »Die Besitzer der Bibliothek lassen nur Mäuse mit diesem Abzeichen herein, damit die Ruhe gewahrt bleibt«, sagte Charlie mit stolz geschwellter Brust.
3: Linus, die Feldmaus, war beeindruckt. Von einer Mausakademie hatte er noch nie etwas gehört. Plötzlich sprang eine Katze durch die Eingangstür des Hotels und während alle anderen Mäuse so schnell sie konnten davonflitzten, versteckten sich die drei Hausmäuse zusammen mit Linus hinter einem alten Sessel. Die Katze lauschte. Aber alles war ruhig. Kein Pieps und kein Mucks waren mehr zu hören. Es war tatsächlich mucksmäuschenstill. Nach einigen Minuten verschwand die Katze wieder durch die Eingangstür. Charlie, Tommy und Buffy klopften der Feldmaus Linus anerkennend auf die Schulter.
5: »Toll, wie leise du warst«, lobte ihn Charlie. »Du warst so leise, dass ich schon dachte, du wärst eingeschlafen. Warum besuchst du uns nicht mal in der Bibliothek? Ich glaube, die lassen dich da auch ohne Abzeichen rein.«
4: »Wirklich?«, fragte Linus noch etwas unsicher. »Das würde mich aber freuen. Ich habe gehört, die haben da so viele spannende Bücher und ich liebe Bücher auch so sehr.«
3: Nach diesem Erlebnis machte sich Linus zufrieden auf den Heimweg, denn es wurde langsam dunkel.
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4: Entspannungsrätsel für Kinder Nummer 25. Such dir erst einmal einen schönen Platz, an dem du dich hinlegen kannst. Mach es dir richtig gemütlich. Wenn dann nichts mehr unangenehm ist oder dich stört, schließ einfach deine Augen. Spür einen Moment, wie du ganz entspannt daliegst. Alles ist nun ganz ruhig und still. Dann spitz deine Ohren und hör dem Rätsel zu. Stell dir vor, draußen wird es langsam dunkel. Die Sonne, die den lieben langen Tag geschienen hat, ist müde und hat sich auf den Heimweg gemacht, um dem Mond am Himmel Platz zu machen. Der Himmel leuchtet in einem abendlichen Blau. Die Stadt liegt vollkommen ruhig und still. Die Straßen sind um diese Zeit einsam und leer. Langsam und gemütlich klettert der Mond am abendlichen Himmel empor. Und damit der Mond nicht so allein ist, leistest du ihm etwas Gesellschaft. Dein goldener Schein leuchtet bis zur Erde. Und mit dir leuchten viele deiner Brüder und Schwestern. Mit deinen Geschwistern bildest du tolle Bilder am Himmel. Gleich darfst du mir flüstern, was du in diesem Rätsel warst. Die Lösung erklingt gleich nach dem Gong. Wenn du sie jetzt noch nicht wissen willst, dann drücke Pause. Bist du bereit für die Lösung des Rätsels? Genau, du warst ein leuchtender Stern. Nun atme einige Male tief ein und aus. Dann ball die Hände zu ganz festen Fäusten. Reck und streck dich kräftig, bis du dich wieder wach und ganz ausgeruht fühlst.
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